0: oder mit Mitgliedern der Bundesregierung ins Gespräch kommen. Zum Fußball. Bei der Weltmeisterschaft haben die Spanier ihr zweites Gruppenspiel deutlich gewonnen. Gegen Saudi-Arabien gewannen sie mit 4:0 und führen nun Gruppe H an. Der große Favorit Belgien kam dagegen auch im zweiten WM-Spiel nicht über ein Unentschieden hinaus und geht nach einem 0:0 gegen Iran mit nur 2 Punkten ins letzte Gruppenspiel.
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1: Ich bin Ursula Winkler. Die von der Bundesregierung eingesetzte Rentenkommission schließt heute ihre Beratungen ab. Ihre Vorschläge sollen die Fachleute dann morgen offiziell im Kanzleramt an die Bundesregierung übergeben. Viele Empfehlungen wurden über das Wochenende bereits bekannt und lösten schon Kritik aus.
2: Länger arbeiten und Teile der Rente künftig aus Anlagen am Kapitalmarkt. Vor allem dagegen regt sich Widerstand von Gewerkschaften, Sozialverbänden und Opposition. Ökonomen finden manche Vorschläge dagegen zu kurz gesprungen. Dabei sind die Vorschläge der Rentenkommission noch gar nicht offiziell. Sie berät an diesem Montag sogar noch ein letztes Mal. Angeblich herrschte breiter Konsens über die 30 Vorschläge, aber keine Einstimmigkeit, die vor allem Arbeitsministerin Baas gefordert hatte, um die Vorschläge direkt umzusetzen. Nun könnte es auch in der Koalition noch mal längere Diskussionen geben. Oneto, Rau, Berlin.
1: Die Deutsche Krankenhausgesellschaft warnt vor einer Pleitewelle und einem massiven Arbeitsplatzabbau in der Branche wegen der Sparpläne der schwarz-roten Regierung. Kommen die Einsparungen wie geplant, verlieren wir im kommenden Jahr insgesamt 8% unserer Erlöse, sagte Verbandschef Gast dem Redaktionsnetzwerk Deutschland. Er verwies auf aktuelle Studienergebnisse, die darauf hindeuten, dass in diesem Fall in 4 Jahren jede zweite Klinik pleite gehen könnte. Die durchschnittliche Zahl der Hitzetage in Deutschland mit Spitzenwerten über 30 Grad hat zugenommen. Das geht aus Daten des Deutschen Wetterdienstes hervor.
3: Seit 8 Jahren geht der Trend klar nach oben, heißt es auch vom Umweltbundesamt. Denn seitdem kommen die starken Hitzeperioden fast jeden Sommer, teils mit 17 oder sogar 20 Hitzetagen pro Jahr. Die Luftmassen aus Südwesteuropa, die auch aktuell für die Hitze sorgen, sind heute deutlich heißer als noch in den 60er bis 80er Jahren, sagen Experten. Und eine Studie des Max-Planck-Instituts zeigt, die 5 intensivsten Hitzewellen der vergangenen 45 Jahre gab es alle seit 2010. Grund, klar, der Klimawandel. Thomas Thonfeld, Nachrichtenredaktion.
1: Zum Fußball. Bei der Weltmeisterschaft haben die Spanier ihr 2. Gruppenspiel deutlich gewonnen. Gegen Saudi-Arabien gewannen sie mit 4:0. Für Kap Verde geht das WM-Märchen weiter. Der Außenseiter erkämpfte sich gegen Uruguay ein 2:2 Unentschieden und hat weiter die Chance, sich bei der ersten WM-Teilnahme überhaupt für die K.O.-Runde zu qualifizieren. Der große Favorit Belgien erreichte im 2. WM-Spiel nur ein 0:0 gegen den Iran und geht mit nur 2 Punkten ins letzte Gruppenspiel.
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1: Ich bin Ursula Winkler. Der Sozialverband Deutschland und die Gewerkschaft Verdi reagieren enttäuscht auf die bisher bekannt gewordenen Vorschläge der Rentenkommission. Verdi-Chef Wernicke kritisierte vor allem eine schrittweise Anhebung des Renteneintrittsalters.
2: Schon die derzeitige Rente mit 67 sei in anstrengenden Berufen unerreichbar, so Verdi-Chef Wernicke. Ein noch höheres Renteneintrittsalter sei deshalb abzulehnen. Nach Medienberichten sehen die Rentenkommissionsvorschläge allerdings Sonderregeln vor für gesundheitlich belastete Menschen. Den Sozialverband stört insbesondere die neue Rentensäule am Kapitalmarkt, denn deren Erträge seien nicht kalkulierbar. Auch Ökonomen und Opposition kritisieren viele Vorschläge. Kritik von allen Seiten könnte allerdings auch ein Zeichen für einen ausbalancierten Kompromiss sein. Ronny Thorau, Berlin.
1: Die Deutsche Krankenhausgesellschaft warnt vor einer Pleitewelle und einem massiven Arbeitsplatzabbau in der Branche wegen der Sparpläne der schwarz-roten Regierung. Kommen die Einsparungen wie geplant, verlieren wir im kommenden Jahr insgesamt 8% unserer Erlöse, sagte Verbandschef Gast dem Redaktionsnetzwerk Deutschland. Er verwies auf aktuelle Studienergebnisse, die darauf hindeuten, dass in diesem Fall in 4 Jahren jede zweite Klinik pleite gehen könnte. In der Schweiz haben Gespräche zwischen dem Iran und den USA über eine dauerhafte Friedenslösung begonnen. Ein Streitpunkt dabei sind mögliche Mautregelungen in der Straße von Hormuz. Es wird befürchtet, dass der Iran künftig Gebühren für die Durchfahrt von Schiffen nimmt und auch US-Präsident Trump droht mit einer Maut. Außenminister Wadefuhl warnt ausdrücklich davor.
3: Der für die weltweite Energieversorgung wichtige Seeweg muss wieder frei passierbar sein. Das sei ein Prinzip des Seevölkerrechts. Und dann würde sich auch der Ölpreis schnell normalisieren, so Wadefuhl beim Bürgerforum im Auswärtigen Amt. In der Absichtserklärung zwischen den USA und dem Iran ist die freie Durchfahrt durch die Straße von Hormuz demnach aber nicht zu 100% garantiert. Die Bundesregierung macht sie aber zur Bedingung für eine mögliche Lockerung der Iran-Sanktionen. Katrin Müller, Nachrichtenredaktion.
1: Zum Fußball. Bei der Weltmeisterschaft haben die Spanier ihr zweites Gruppenspiel deutlich gewonnen. Gegen Saudi-Arabien gewannen sie mit 4:0. Für Kap Verde geht das WM-Märchen weiter. Der Außenseiter erkämpfte sich gegen Uruguay ein 2:2 Unentschieden und hat weiter die Chance, sich bei der ersten WM-Teilnahme überhaupt für die K.O.-Runde zu qualifizieren. Der große Favorit Belgien erreichte im zweiten WM-Spiel nur ein 0:0 gegen den Iran und geht mit nur 2 Punkten ins letzte Gruppenspiel.
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1: Ich bin Ursula Winkler. Später in Rente mehr zahlen und erstmals Politiker in der Rentenkasse. Seit die Vorschläge der Rentenkommission bekannt wurden, gibt es viel Kritik. Der Präsident des Deutschen Instituts für Wirtschaftsforschung, Fratscher, hält die Vorschläge für unzureichend. Das sagte er der Rheinischen Post.
2: Mut und Konsequenz, das vermisst der DEW-Präsident bei den Reformvorschlägen. Denn an den drei größten Problemen, so Fratscher, würden sie nichts ändern. Der hohen Altersarmut, der zu starken Belastung der jungen Generation und der Schieflage bei der Gerechtigkeit. Ein höheres Renteneintrittsalter, die Einführung einer kapitalgedeckten Rente und weniger Frühverrentungen hält er allerdings für richtig. Das soll so auch in den Vorschlägen der Rentenkommission stehen, die morgen hier in Berlin offiziell präsentiert werden sollen. Thomas Thonfeld, Berlin.
1: Die Deutsche Krankenhausgesellschaft warnt vor einer Pleitewelle und einem massiven Arbeitsplatzabbau in der Branche wegen der Sparpläne der schwarz-roten Regierung. Kommen die Einsparungen wie geplant, verlieren wir im kommenden Jahr insgesamt 8% unserer Erlöse, sagte Verbandschef Gass dem Redaktionsnetzwerk Deutschland. Er verwies auf aktuelle Studienergebnisse, die darauf hindeuten, dass in diesem Fall in 4 Jahren jede zweite Klinik pleite gehen könnte. In London kündigt sich angeblich ein politischer Paukenschlag an. Der britische Premier Starmer steht nach dem Einzug seines innerparteilichen Rivalen Burnham ins Parlament unter noch nie dagewesenem Druck. Britische Medien schreiben, dass Starmer schon heute seinen Rücktritt bekannt geben werde.
3: Seit Wochen steht Starmer unter Druck. Laut britischen Medien zieht der Premierminister nun die Konsequenzen aus dem schwindenden Rückhalt in den eigenen Reihen. Angedacht ist demnach kein sofortiger Rücktritt, sondern ein Zeitplan für seinen Abgang. Sollte er nicht selbst zurücktreten, ist davon auszugehen, dass Burnham ihn als Parteivorsitzenden herausfordern und dann als Premierminister ablösen würde. Aus London, Philipp Detlefs.
1: Zum Fußball. Bei der Weltmeisterschaft haben die Spanier ihr zweites Gruppenspiel deutlich gewonnen. Gegen Saudi-Arabien gewannen sie mit 4:0. Für Kap Verde geht das WM-Märchen weiter. Der Außenseiter erkämpfte sich gegen Uruguay ein 2:2 Unentschieden und hat weiter die Chance, sich bei der ersten WM-Teilnahme überhaupt für die K.O.-Runde zu qualifizieren. Der große Favorit Belgien erreichte im zweiten WM-Spiel nur ein 0:0 gegen den Iran und geht mit nur 2 Punkten ins letzte Gruppenspiel.
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1: Ich bin Tanja Wagner. Die Menschen in Deutschland sollen offenbar künftig schrittweise später in Rente gehen. Das ist nach Medienberichten Teil der 30 Vorschläge, die die Rentenkommission nach monatelanger Beratungszeit am Dienstag an die Regierung übergeben will.
2: Länger arbeiten und Teile der Rente künftig aus Anlagen am Kapitalmarkt. Vor allem dagegen regt sich Widerstand von Gewerkschaften, Sozialverbänden und Opposition. Ökonomen finden manche Vorschläge dagegen zu kurz gesprungen. Nun könnte es auch in der Koalition noch mal längere Diskussionen geben. René Thorau, Berlin.
1: Die Deutsche Krankenhausgesellschaft warnt vor einer Pleitewelle und einem massiven Arbeitsplatzabbau in der Branche wegen der Sparpläne der schwarz-roten Regierung. Kommen die Einsparungen wie geplant, verlieren wir 2027 insgesamt 8% unserer Erlöse, sagte Verbandschef Gass dem Redaktionsnetzwerk Deutschland. Eine aktuelle Studie komme zu dem Ergebnis, dass in diesem Fall 2030 knapp 50% aller Krankenhausstandorte eine hohe Ausfallwahrscheinlichkeit haben werden. Viele Berufstätige in Deutschland können sich einen Job im Ausland vorstellen. Das ist das Ergebnis einer Umfrage des Instituts Apinio im Auftrag der Jobseite Indeed. Demnach liebäugeln 2/3 der Arbeitnehmer mit der Möglichkeit, auch im Ausland zu arbeiten.
3: Es sind vor allem Gutverdiener, die aktiv in Stellenanzeigen stöbern. Allerdings will kaum jemand für immer außerhalb Deutschlands bleiben. Die Spannbreite der Wünsche reicht von wenigen Monaten bis zu mehreren Jahren. Gefragteste Zielländer sind die USA, Großbritannien und die Schweiz. Dabei ist das Hauptmotiv nicht der Wunsch nach besseren Aufstiegsmöglichkeiten. Vielmehr gehe es um bessere Bezahlung und eine bessere Lebensqualität. Viele hoffen auch auf geringere Steuern. Dirk Zeitler, Berlin.
1: Bei der Fußball-Weltmeisterschaft haben die Spanier ihr 2. Gruppenspiel deutlich gewonnen. Sie besiegten Saudi-Arabien mit 4:0. Für Kap Verde geht das WM-Märchen weiter. Der Außenseiter erkämpfte sich gegen Uruguay ein 2:2 Unentschieden und hat weiter die Chance, sich bei der ersten WM-Teilnahme für die K.O.-Runde zu qualifizieren. Belgien erreichte im 2. WM-Spiel nur ein 0:0 gegen den Iran und geht mit nur 2 Punkten ins letzte Gruppenspiel.
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4: Es wird warm, es wird sehr warm. Ich würde sogar sagen, es wird heiß. Jetzt am Wochenanfang geht das alles noch. Bei dem, was Ende der Woche aber kommen soll, da können wir getrost von Hitze sprechen. Erstmal werden es heute so 28, 29 Grad maximal an diesem Montag. Das ist für einen Sommeranfang, den wir ja gerade haben, völlig in Ordnung. Und so wird es dann auch heute sein. Aktuell angenehme Temperaturen zum Durchlüften, 16 Grad in Wallenhorst, Osterkappeln und Osnabrück, 17 Grad in Bad Lahr. Den ganzen Tag über ist es teils leicht bewölkt, teils wolkenlos, hin und wieder gibt es eine kleine Brise. Die kommende Nacht wird klar, 14 Grad, 15 Grad, dann die Tiefsette und morgen sieht es so aus wie heute, nur komplett ohne Wolken.
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4: 2 neue Sperrungen ab heute habe ich für euch. Einmal im Nordkreis in Quartenbrück. Da ist von heute bis Mitte August die Adlandstraße gesperrt. Und in Georgsmarienhütte-Mahlbergen ist von heute bis Mitte Dezember die Straße Unterbauerschaft gesperrt. Ich habe es etwas detaillierter. Zwischen der Hausnummer Nummer 10 und der Einmündung zum Mahlberger Esch. Geblitzt wird im Landkreis heute unter anderem in und um Hagen. Wenn ihr noch weitere Verkehrshinweise habt, könnt ihr uns das mitteilen. Ihr könnt anrufen 0541 750 400 oder eine WhatsApp schicken an die Nummer 0157 88 533 187. Beide Nummern findet ihr auch auf unserer Internetseite.
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4: Und damit gute Fahrt und einen schönen guten Morgen. 6 Uhr und 4 Minuten.
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4: Die machen mir aber echt einen Strich durch die Rechnung, diese ganzen vermeintlichen Underdogs bei der WM. Beim OS Radio Tippspiel bei uns unter den Kolleginnen und Kollegen in der Redaktion. Da haben natürlich viele auch, nicht nur ich, eher für die vermeintlichen Favoriten getippt. Gestern Belgien, jetzt in der Nacht Uruguay. Aber sowohl Iran als auch die Kapverden haben da unentschieden geholt. Und die Kapverden haben auch noch sogar 2 Tore geschossen. Das ist alles nicht mehr so, wie es früher mal war. Tatsächlich, dass es wirklich klare Favoriten und klare Außenseiter gibt. Wir warten mal ab, wie sich das im weiteren Turnierverlauf entwickelt. Wir werden sicherlich auch mal drauf zu sprechen kommen, auf die WM aus deutscher Sicht. Das Wochenende ist ja dann am Ende, was das Ergebnis angeht, auf jeden Fall ganz gut gelaufen mit dem Sieg gegen die Elfenbeinküste. Heute ist wieder ein komplett freier Tag für die Mannschaft in Winston-Salem und deswegen werden wir da auch nachher in einer guten halben Stunde auch mal hinschauen. Mein Name ist Markus Wolthaus, schönen guten Morgen.

Alle, die heute Lust haben, sich über Männer ein bisschen lustig zu machen und darüber abzulästern, die dürfen das machen. Heute ist typisch Manntag. Heute dürfen alle typischen, stereotypischen Probleme mit Männern und wegen Männern herausgekramt und verurteilt werden. Vielleicht treffen sich ja heute Menschen zu einem Abend, ob das so ein Mädelsabend ist oder ob da auch vielleicht ein paar andere Männer dabei sind. Ganz egal. Und die können sich dann über die letzte Männergrippe auslassen und wie Kerle unter sowas leiden. Sollte das der Fall sein, wünsche ich viel Vergnügen dabei. Heute ist typisch Manntag. Was ist heute sonst noch so? Im Europapark in Rust, da wird heute der Deutsche Kinder- und Jugendpreis verliehen. Aus ganz Deutschland haben sich Projekte beworben, bei denen junge Menschen ihre Umgebung aktiv mitgestalten, statt nur zuzuschauen. Da geht es um immerhin 30.000 Euro Preisgeld insgesamt. Das ist die Auszeichnung, die als der höchst dotierte bundesweite Preis für Kinder- und Jugendbeteiligung gilt. Und was ist heute sonst noch so los? Mehr dazu gleich nach Aloe Black und Wake Me Up. Moin.

0: 6 Uhr und 16 Minuten, einen wunderschönen guten Morgen. Ich begrüße euch bei OS Radio Startklar am Montag.
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0: Religion, Schule und gesellschaftliche Themen. Darum geht es heute bei einem Treffen von katholischen Religionslehrerinnen und Religionslehrern an berufsbildenden Schulen in Osnabrück. Das Ganze findet statt an der berufsbildenden Schule, an den berufsbildenden Schulen am Schölerberg. Mit dabei ist dann auch ein besonderes Gefährt, das gehört auch mit zu diesem Tag, der sogenannte Missio Truck. Das ist ein mobiler Ausstellungsbus mit einer interaktiven Ausstellung, die auf verschiedene Themen aufmerksam machen will, wie Flucht, Menschenrechte und globale Zusammenhänge. Lehrkräfte können dann auch noch bei einer Führung Einblicke bekommen und sich anschließend über aktuelle Themen aus ihrem Schulalltag austauschen können. An diesem besonderen Tag an den berufsbildenden Schulen am Schölerberg. Wenn das Schlagloch nicht repariert wird, die Kita zu wenig Personal hat oder das Schwimmbad nur noch eingeschränkt öffnen kann, dann merken wir ganz schnell, die Kasse vor Ort in der Gemeinde, in der Kommune vor Ort ist knapp. Genau darauf wollen Städte, Landkreise und Gemeinden heute bundesweit aufmerksam machen. Unter dem Motto Kommunen am Limit schlagen nämlich die kommunalen Spitzenverbände Alarm und warnen vor einer immer schwierigeren Finanzlage. Mit Aktionen im ganzen Land machen die Kommunen deutlich, dass viele Aufgaben zwar vor Ort umgesetzt werden, das Geld dabei aber oft fehlt, und die appellieren da ganz insbesondere an die Länder und an den Bund. Auch der Landkreis Osnabrück ist dabei und beteiligt sich an diesem bundesweiten Aktionstag Kommunen am Limit. Mehr dazu erfahrt ihr bei uns um etwa 10 nach 7. Möglicherweise schon heute an diesem Montag könnte es einen Wechsel an der Regierungsspitze in Großbritannien geben. Denn Premierminister Keir Starmer könnte heute seinen Rückzug erklären. Das jedenfalls haben gestern britische Medien gemeldet. Starmer sei nach Gesprächen mit Ministern, Beratern und Gewerkschaftsführern zu dem Schluss gekommen, dass er sich nicht mehr im Amt halten könne. Das meldete etwa die Zeitung The Observer. Auch anderen Berichten zufolge legten etliche Labour-Abgeordnete, also Abgeordnete aus seiner Partei und auch Kabinettsmitglieder, Starmer einen Abgang nahe. Die Labour-Parlamentarier machten enormen Druck auf Starmer, seinem parteiinternen Rivalen Andy Burnham den Weg ins Amt des Labour-Chefs frei zu machen, schrieb unter anderem The Guardian gestern. Und das würde dann auch am Ende wohl bedeuten, dass Burnham dann der neue Premierminister werden würde. Es gibt aber auch andere Stimmen aus der Partei, die stärken Starmer noch den Rücken und die sagen, da ist nichts dran. Wir warten mal ab, was sich da heute im Laufe des Tages tatsächlich noch entwickelt. In den Nachrichten bei uns erfahrt ihr dann auch immer zur vollen Stunde die Neuigkeiten. Jetzt ist es 6 Uhr und gleich 20 Minuten und hier geht's weiter mit Chaka Khan und Like Sugar.
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In der nächsten halben Stunde auf den zweiten komplett freien Tag der deutschen Fußballnationalmannschaft in den USA. Gleich geht es aber erstmal um den VfL Osnabrück in den Regionalnachrichten, denn der VfL startet in dieser Woche in die Vorbereitung auf die neue Saison. Das und mehr gleich in den Nachrichten aus Stadt und Landkreis Osnabrück mit Jan Molitor. Das hier sind natürlich Depeche Mode bei OS Radio Startklar am Montagmorgen mit People Up People. Schönen guten Morgen, hallo.

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1: Mit Jan Molitor. Landkreis Osnabrück beteiligt sich am Aktionstag Kommunen am Limit und Bissendorf fordert Schutzplanke zurück. Mit dem bundesweiten Aktionstag Kommunen am Limit wollen Städte und Landkreise heute auf ihre angespannte Finanzlage aufmerksam machen. Auch der Landkreis Osnabrück beteiligt sich an der Aktion. Nach Angaben der Kreisverwaltung verschlechtert sich die finanzielle Situation weiter. Gleichzeitig würden immer mehr Aufgaben von Bund und Ländern an die Kommunen übertragen, ohne dass dafür ausreichende Gelder bereitgestellt werden. Kämmerin und erste Stadträtin Bärbel Rosenstreter fasst die Zahlen zusammen.
2: Es ist tatsächlich so, wenn man alle Defizite der bundesweiten Kommunen zusammenzählt, dann sind wir mittlerweile bei einer Wahnsinnszahl von 32 Milliarden Euro Defizit in 2025, der jetzt klar und definiert und festgestellt ist. Und für die niedersächsischen Kommunen liegt das kommunale Gesamtdefizit 2025 bei 3,6 Millionen Euro.
1: Nach Einschätzung der Verantwortlichen vor Ort wird deshalb auch im Landkreis Osnabrück weiter gespart werden müssen. Betroffen sein könnten vor allem freiwillige Leistungen, etwa in den Bereichen Kultur, Bildung und gesellschaftliches Leben. Mit dem Aktionstag wollen die Kommunen auf diese Entwicklung aufmerksam machen und mehr Unterstützung von Bund und Ländern einfordern. Eine Kurve mitten in Bissendorf sorgt weiter für Diskussionen. Bürgermeister Guido Halfter hat sich deshalb mit einem offenen Brief an Niedersachsens Verkehrsminister gewandt. Darin fordert er den Minister auf, sich selbst ein Bild von der aus Sicht der Gemeinde gefährlichen Stelle zu machen. Nach Angaben der Gemeinde kam es an der Stelle bereits mehrfach vor, dass Fahrzeuge von der Fahrbahn abkamen. Die Gemeinde verweist dabei auf beschädigte Leitpfosten und umgefahrene Hecken. Bis 2017 haben zwischen Straße und Fuß- und Radweg eine Schutzplanke gestanden. Diese sei damals vom Land entfernt worden. Laut dem NDR Niedersachsen steht eine Antwort aus dem Verkehrsministerium bislang noch aus. Eine 26 Jahre alte Frau ist in Osnabrück mit einem lebensbedrohlichen Promillewert aufgefallen. Auf dem EKW fand die Polizei Osnabrück eine 26-jährige Frau, die stark alkoholisiert war. Ein Alkoholtest ergab einen Wert von 5,25 Promille. Die Frau gab an, nach einem Schwimmbadbesuch mit dem Zug zurück in ihre Heimatstadt Rheine fahren zu wollen. Angesichts des lebensbedrohlichen Alkoholwerts wurde die 26-Jährige in ein Krankenhaus gebracht und dort überwacht. Nach Angaben der Polizei waren sowohl die Einsatzkräfte als auch das medizinische Personal erstaunt, dass die Frau trotz des hohen Promillewerts noch ansprechbar war und sich vergleichsweise sicher auf den Beinen halten konnte. Der VfL Osnabrück startet in dieser Woche in die Vorbereitung auf die neue Saison. Los geht es für den Drittligameister und Aufsteiger in die zweite Liga mit individuellen Leistungstests und sportärztlichen Untersuchungen. Am Samstag gibt es dann das erste Training, das öffentlich sein wird. Bis zum Saisonstart am 2. August-Wochenende sind ein einwöchiges Trainingslager in Österreich und insgesamt 5 Testspiele geplant. Eins gegen Landesligist SC Melle. Generalprobe eine Woche vor Saisonstart ist ein Spiel gegen den Bundesliga-Aufsteiger SC Paderborn.
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3: Ja, wir haben den offiziellen kalendarischen Sommeranfang mittlerweile auch hinter uns. Und der Sommer ist sowas von angefangen in der vergangenen Woche schon. Er setzt sich auch fort in dieser Woche. Wir werden richtige sommerliche, hochsommerliche Temperaturen bekommen. Sowas kannte man früher nur aus dem Mittelmeerraum. Jetzt haben wir das hier bei uns auch. Das allerdings erst in der zweiten Wochenhälfte. Die erste Wochenhälfte wird sommerlich schön. So was die Temperaturen angeht, ist das nicht ungewöhnlich, dass wir so 28 Grad maximal bekommen. 28, 29 Grad, das sind die Werte heute und morgen. Das ist so. Und dazu gibt es auch noch hier und da eine leichte Brise. So kann das eigentlich weitergehen. Leider wird es in der zweiten Wochenhälfte deutlich wärmer noch bis heiß. 16 Grad ist es im Moment in Osnabrück im Landkreis. 15 bis 17 Grad, 15 Grad in Merzen, 17 Grad in Westerhausen und in Glane. In der kommenden Nacht haben wir dann 14 Grad als Tiefstwert und morgen sieht es so ähnlich aus wie heute. 28, 29 Grad, ganz viel Sonne. Heute gibt es vielleicht leichte Bewölkung hier und da.
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3: In Quakenbrück ist von heute bis Mitte August die Adlandstraße gesperrt wegen Bauarbeiten. Und wegen Bauarbeiten ist in Georgsmarienhütte-Malbergen von heute bis Mitte Dezember ein Teil der Straße unter Bauerschaft gesperrt. In beiden Fällen sind aber Umleitungen eingerichtet oder sogar bekannt. Geblitzt wird im Landkreis heute unter anderem in und um Hagen. Solltet ihr noch weitere Verkehrshinweise haben, Blitze oder irgendwas anderes, Meldet euch gerne bei uns, sagt uns Bescheid. Ihr könnt anrufen 0541 750 400 oder eine WhatsApp schicken an diese Nummer hier.
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3: OS Radio wünscht eine gute und sichere Fahrt. Ihr könnt die Nummern, Telefonnummer und WhatsApp bei uns auf unserer Seite auf osradio.de auch nachlesen. 6.35 Uhr, schönen guten Morgen. Mein Name ist Markus Oberholthaus und gleich spreche ich mit Thomas Bremser in Winston-Salem, WM-Quartier der deutschen Fußballnationalmannschaft, die ja am Wochenende mit 2:1 gegen die Elfenbeinküste sich ein bisschen abmühen musste, aber den Einzug in die nächste Runde, ins 16. Finale, schon klar gemacht hat. Heute ist, genau wie vor einer Woche, wieder ein freier Tag. Und da wollen wir mal schauen, wie da so die Stimmung ist und was da so passiert. Hier geht's jetzt erstmal weiter mit Nickelback. Moin, moin.
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0: Weltmeisterschaft in den USA, in Kanada und in Mexiko überrascht dann doch in dieser Vorrunde mit dem ein oder anderen Ergebnis. Der Iran spielt 0-0 gegen Belgien. Dann gab es von Curaçao ein weiteres Unentschieden in der deutschen Gruppe gegen Ecuador. Und auch die Kapverden haben unentschieden gespielt gegen Uruguay mit 2-2. Also das ist eine Vorrunde der Überraschung, das kann man schon sagen. Die Spanier dann allerdings, die haben im zweiten Spiel, nachdem sie das erste ja auch nicht so abgeschnitten haben, wie sie wollten, deutlich 4-0 gewonnen. Ja, in der deutschen Gruppe ist schon eine Vorentscheidung auf jeden Fall gefallen. Aus deutscher Sicht nicht so schlecht. Es war ein bisschen Zittersieg, das zweite Gruppenspiel gegen die Elfenbeinküste am Samstag, aber die deutsche Mannschaft ist damit durch, eine Runde weiter. Ist auch mittlerweile natürlich wieder angekommen im WM-Quartier in den USA, in North Carolina. Das Spiel war ja in Kanada, in Toronto. Und da in Winston-Salem, da bereitet sie sich auf die letzte Partie der Vorrunde gegen Ecuador vor. Das Spiel ist am Donnerstag. Thomas Bremser, schönen guten Morgen.
1: Guten Morgen.
0: Thomas, es geht ja eigentlich um nichts mehr. Deutschland ist weiter. Team und Trainer können es einigermaßen entspannt angehen. Heute hat die Mannschaft wieder frei. Es ist der zweite komplett freie Tag in Winston-Salem. Dieses Mal wird es aber etwas anders als beim ersten freien Tag vor einer Woche, oder?
1: Ja, beim letzten Mal sind einige auf den Golfplatz gegangen, unter anderem Leon Goretzka. Andere haben sich im Pool vergnügt, da gibt es sogar ein Sprungbrett oder beim Basketball. Es sei für die Spieler wichtig, dass die Familien zu Besuch sind, sagt Bundestrainer Nagelsmann.
2: Es gibt uns allen Kraft, wenn wir unsere Familien sehen. Da ist ja ein Sinn dahinter. Da geht es nicht darum, dass die Hallo sagen, sondern es geht darum, dass die uns Kraft geben.
1: Auch seine Frau Lena ist hier. Andere sind nach wie vor alleine, wie Manuel Neuer oder Kapitän Joshua Kimmich.
3: Die Familie, die kommt nach New York zum dritten Spiel.
1: Ja, da gibt es auch mehr zu tun als hier im kleinen Winston-Salem.
0: Der Bundestrainer, den wir gerade schon gehört haben, Julian Nagelsmann, der hat heute nicht frei. Er und sein Team müssen sich überlegen, wie sie das Spiel gegen Ecuador am Donnerstag angehen. Da geht es ja sportlich um nichts mehr. Kann man davon ausgehen, dass er die Mannschaft stark verändert?
1: Gute Frage. Einige Spieler dürften eine Ruhepause bekommen, wie die lange verletzten Musiala und Havertz. Ich kann mir auch vorstellen, dass Oliver Baumann vielleicht sein WM-Spiel bekommen könnte für Manuel Neuer. Spannend ist, ob er hier von Anfang an ran darf. Publikumsliebling und Topscorer Dennis Undav könnte von Beginn an spielen oder Nagelsmann gibt Nick Woltemade die Chance. Klar ist, hinten werden Rüdiger oder Anton den verletzten Schlotterbeck ersetzen.
0: Ja, Nico Schlotterbeck eigentlich gesetzt in der Abwehr, hat sich ja verletzt gegen die Elfenbeinküste. Wie schwer die Verletzung ist, das ist noch nicht so ganz klar. Da müssen wir dann eben noch abwarten. Jetzt schauen wir mal kurz nach vorn, bisschen über den Donnerstag hinaus. Wie geht's denn jetzt weiter für das deutsche Team oder wie könnte es dann auch weitergehen?
1: Also weil Deutschland vorzeitig feststeht als Gruppensieger, ist schon einiges klar. Das 16. Finale findet bei Boston statt, rund 2,5 Flugstunden von hier. Und zwar am Montag, den 29. spät, 22.30 Uhr deutscher Zeit. 15 Gegner sind da möglich, darunter Kanada, Schweden oder Schottland. Bei einem Sieg geht es dann weiter am Unabhängigkeitstag der USA, am Samstag, den 4. Juli in Philadelphia. Dann noch später, 23 Uhr deutscher Zeit. Wahrscheinlich ist das der Knaller dann gegen Frankreich. Aber so weit sind wir noch lange nicht.
0: Ja, aber es ist ja dann auch ein Samstag, da ist es nicht ganz so dramatisch, dass das erst so spät stattfinden würde. Ist immer gut im Voraus zu planen. Trotzdem wollen wir natürlich den Konjunktiv behalten, denn so weit sind wir auch noch nicht. Dienstag nach dem 16. Finale könnte man sich dann auch vielleicht noch frei nehmen. Es könnte ein langer Abend werden, auf jeden Fall dann der Abend danach auch, sollten sie weiterkommen. Heute ist aber erstmal frei, haben wir gerade gehört und drüber gesprochen, für die Mannschaft, für den Trainerstab nicht, in Winston-Salem. Und von da aus den USA war das Thomas Bremser. Vielen Dank, Thomas. Ciao.
1: Ja, bitteschön.

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geht's weiter mit der Rente in Deutschland. Darüber berät ja seit längerer Zeit eine von der Bundesregierung eingesetzte Rentenkommission. Die schließt ihre Beratungen ab und wird ihre Empfehlungen dann alsbald in dieser Woche voraussichtlich auch schon bekannt geben. Mehr dazu, unter anderem dazu gleich in den Nachrichten aus Deutschland und der Welt, gibt's gleich mit Tanja Wagner. Und über den Aktionstag Kommunen am Limit wollen wir in der nächsten Stunde hier bei OS Radio sprechen.

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1: Ich bin Tanja Wagner. Die von der Bundesregierung eingesetzte Rentenkommission schließt heute ihre Beratung ab. Ihre Vorschläge sollen die Fachleute dann morgen offiziell im Kanzleramt an die Bundesregierung übergeben. Die wichtigsten Punkte sind, das Rentenniveau soll durch eine neue Kapitalrente langfristig gesichert und das Rentenalter in den nächsten Jahrzehnten schrittweise angehoben werden. Auch die Rentenbeiträge werden weiter steigen. Die Deutsche Krankenhausgesellschaft warnt vor einer Pleitewelle und einem massiven Arbeitsplatzabbau. Kommen die Einsparungen wie geplant, verlieren wir 2027 insgesamt 8% unserer Erlöse, sagte Verbandschef Gass dem Redaktionsnetzwerk Deutschland.
2: Verbandschef Gass verweist auf aktuelle Studienergebnisse, die darauf hindeuten, dass in 4 Jahren jede zweite Klinik pleite sein könnte. Außerdem müsse etwa jeder 10. Arbeitsplatz abgebaut werden, wenn die Einsparungen wie geplant kommen. Die Reformziele, wie eine stärkere Spezialisierung oder kleinere Kliniken zusammenzulegen, findet er gut. Aber er denkt eher an einen geordneten Umbau über etwa 10 Jahre. Sie könnten künftig auf hunderte Krankenhausstandorte verzichten, so Gass. Aber die geplanten Kürzungen würden viele Kliniken, die bleiben sollen, womöglich nicht überstehen. Ursula Winkler, Nachrichtenredaktion.
1: Nach dem Auftakt der Gespräche zwischen den USA und dem Iran in der Schweiz soll es weitere Beratungen auf Arbeitsebene geben. Ziel sei es, wie im Rahmenabkommen vorgesehen, innerhalb von 60 Tagen ein finales Abkommen zu erreichen, hieß es in der Nacht in einer gemeinsamen Erklärung der Vermittler Katar und Pakistan. Zur Debatte stehen Irans Atomprogramm und die westlichen Sanktionen. Nach dem Zittersieg im 2. Gruppenspiel gegen die Elfenbeinküste ist die deutsche Mannschaft wieder im WM-Quartier in Winston-Salem angekommen. Die Mannschaft bereitet sich die kommenden Tage dort auf die Partie gegen Ecuador vor.
3: Die größte Frage, die sich Fußball-Deutschland stellt, spielt Topscorer Dennis Undaf diesmal von Anfang an. Fans, Medien und Kritiker würden sich das wünschen, aber es ist auch gut möglich, dass Undaf bei seiner Joker-Rolle bleiben soll. Unklar ist auch, wie schwer sich Nico Schlotterbeck verletzt hat. Der DFB hat noch keine Diagnose veröffentlicht. Thomas Bremser, Winston-Salem.
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5: Markus Wolthaus, Region Osnabrück. Das Wetter bei uns in der Region heute zauberhaft, würde ich sagen. So ist das eigentlich Sommer, wie man sich das wünscht. Nicht zu heiß, mit 28 Grad maximal, ab und zu mal heute ein kleines Wölkchen, hier und da auch mal eine Brise, so könnte es weitergehen. Es wird allerdings heißer, vor allen Dingen in der zweiten Wochenhälfte. 16 Grad haben wir im Moment in Belm und in Quakenbrück, 17 Grad sind es in Osnabrück und 18 Grad in Bad Rothenfelde. In der kommenden Nacht wieder mal gute Gelegenheit durchzulüften bei 14 bis 15 Grad Tiefstwerte. Sternenklar wird der Himmel sein und morgen wird er auch wolkenlos sein. Da werden wir keine Sterne sehen, aber Sonne ohne Wolken, strahlend blau dürfte es werden morgen am Dienstag bei bis zu 29 Grad.
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5: In Quakenbrück wird gebaut an der Adlandstraße. Die Adlandstraße ist deswegen von heute bis Mitte August gesperrt. Und in Georgsmarienhütte-Mahlbergen wird auch gebaut. Da ist von heute bis Mitte Dezember gesperrt, und zwar ein Teil der Straße Unterbauernschaft. Geblitzt wird im Landkreis heute unter anderem in und um Hagen. Solltet ihr weitere Verkehrshinweise haben, Blitzer oder irgendwas anderes, gerne Bescheid geben. Ihr könnt anrufen 0541 750 400 oder eine WhatsApp schicken an die 0157 88 533 187. Beide Nummern findet ihr auch online.
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5: 7 Uhr und gleich 4 Minuten. Schönen guten Morgen.
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5: Mit Markus Wocholthaus. Die drei kommunalen Spitzenverbände, Deutscher Städtetag, Deutscher Landkreistag und Deutscher Städte- und Gemeindebund, rufen Städte, Landkreise und Gemeinden heute bundesweit dazu auf, mitzumachen beim Aktionstag Kommunen am Limit. Die Kommunen wollen damit auf ihre dramatische Finanzlage aufmerksam machen und Bund und Länder dazu auffordern, wirksam entgegenzusteuern. Der Landkreis Osnabrück macht auch mit bei diesem Aktionstag Kommunen am Limit. Und gleich hören wir mal, was die Finanzchefin, die Frau, die verwaltungstechnisch für die Finanzen beim Landkreis Osnabrück verantwortlich ist, die erste Kreisrätin Bärbel Rosensträter, was die zur aktuellen Lage, Finanzlage beim Landkreis sagt und warum es so wichtig ist, dass da was passieren muss. Hier kommt Alanis Morissette. Guten Morgen.

0: Das ist Sam Smith bei OS Radio um 7 Uhr und 11 Minuten mit Stay With Me. Schönen guten Morgen.
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0: Bundesweit gibt es heute an diesem Montag einen Aktionstag, bei dem Städte, Gemeinden, Kommunen mitmachen. Das Motto dieses Aktionstags lautet Kommunen am Limit, und da geht es um das finanzielle Limit, denn immer mehr Kommunen rutschen immer tiefer ins Minus. Auch der Landkreis Osnabrück bleibt davon nicht verschont und will besonders heute an diesem Aktionstag auf die Schieflage aufmerksam machen. Die erste Kreisrätin, Bärbel Rosensträter, ist verwaltungstechnisch, also in der Verwaltung beim Landkreis Osnabrück, für die Finanzen zuständig. Sie ist die Kämmerin, die hat mal für uns die Lage zusammengefasst.
2: Es ist tatsächlich so, wenn man alle Defizite der bundesweiten Kommunen zusammenzählt, dann sind wir mittlerweile bei einer Wahnsinnszahl von 32 Milliarden Euro Defizit in 2025, der jetzt klar und definiert und festgestellt ist. Und für die niedersächsischen Kommunen liegt das kommunale Gesamtdefizit 2025 bei 3,6 Millionen Euro.
0: Ja, das sind Summen, die kann man sich kaum vorstellen. Und es sieht auch nicht so aus, als würde sich das bessern in den nächsten Jahren, die Lage, die finanzielle Lage der Kommunen. Deswegen wird gespart werden müssen. Da bleibt der Landkreis Osnabrück nicht von verschont. Dabei sagen die Entscheidungsträger hier vor Ort, dass ihre finanzielle Lage weniger mit ihrer Arbeit, ihrer eigentlichen Arbeit zu tun habe, sondern vielmehr mit den Aufgaben, die von Bund und Ländern immer mehr an die Kommunen weitergegeben werden.
2: Kommunen bekommen zwar per Gesetz Aufgaben zugeschrieben, aber nicht das entsprechend notwendige Geld. Und genau diese Frage spiele ich auch gerne an Bund und Land zurück. Sie müssen zwei Fragen eigentlich beantworten. Entweder geben Sie den Kommunen mehr Geld oder Sie entlassen die Kommunen aus bestimmten Aufgaben. Machen nicht so komplexe Vorgaben, machen nicht so detaillierte Pflichtaufgaben in den Gesetzen, sondern geben manche Aufgaben schlicht und einfach zurück oder fahren sie zurück. Das ist auch die große Aufgabe, die Landes- und Bundesgesetzgeber haben.
0: Ja, das, was Bärbel Rosensträter da formuliert, ist etwas, das alle unterschreiben, aus den Kommunen, aus den Städten, aus den Gemeinden im Land. Deswegen gibt es eben auch diesen bundesweiten Aktionstag. Beim Landkreisausschuss für Finanzen und Wirtschaft vor kurzem, da waren auch alle Mitglieder parteiübergreifend bereit, ein Zeichen für diesen Aktionstag und an diesem Aktionstag zu setzen. Und es gab auch parteiübergreifend ziemlich harte Kritik an den wachsenden Anforderungen aus Bund und Land, aus Berlin und aus Hannover. Dieser Zusammenhalt wird aber auch wohl gebraucht, um sich tatsächlich dort bei Bund und Land Gehör zu verschaffen.
2: Ich glaube, wir schalten jetzt schon einen Gang zu als Kommunen. Ich möchte auch noch mal betonen, Staat wird vor allen Dingen von Bürgerinnen und Bürgern vor Ort erlebt, wie leistungsfähig Verwaltung vor Ort ist oder auch wie nervig Verwaltung vor Ort ist, mit welchen Vorgaben, Überwachungsmechanismen und Ähnlichem sie dem Bürgerinnen und dem Bürger aufs Fell rückt. Und es ist aus meiner Sicht schon auch eine Zeit, wo Gehör gefunden wird, aber die Aufgaben sind auch herausfordernd.
0: In dieser Ausschusssitzung Finanzen und Wirtschaft, da sagte Bärbel Rosensträter auch, die Kommunen müssten aktuell ein Viertel der Aufgaben übernehmen, bekämen aber nur etwa ein Siebtel des Geldes. Da ist es zugegebenermaßen kein Wunder, wenn die Kassen vielerorts leer sind. Gespart werden kann dann nicht an den Aufgaben von Land und Bund, das sind Pflichtaufgaben, sondern an dem Geld, das die Räte, Gemeinderäte, Stadträte und Kreistage vor Ort dann vergeben können. Das werden viele Einrichtungen aus Kultur, Bildung und des alltäglichen Lebens vor Ort in den nächsten Jahren wohl zu spüren bekommen. Und gerade auch darauf wollen die Kommunen aufmerksam machen, heute an diesem Montag beim Aktionstag, beim bundesweiten Aktionstag Kommunen am Limit.
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Summer, Summer, Summer, Summer Time singen sie. Das waren DJ Jazzy Jeff und The Fresh Prince. Und hier geht's weiter. Gleich um 13:30 mit den Nachrichten aus Stadt und Landkreis Osnabrück. Jan Molitor hat die für euch. Vorher noch ein bisschen 80er Jahre. Die Hooters sind das hier mit And We Danced um 7:23 Uhr.

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1: Mit Jan Molitor. Landkreis Osnabrück beteiligt sich am Aktionstag Kommunen am Limit und Bissendorf fordert Schutzplanke zurück. Mit dem bundesweiten Aktionstag Kommunen am Limit wollen Städte und Landkreise heute auf ihre angespannte Finanzlage aufmerksam machen. Auch der Landkreis Osnabrück beteiligt sich an der Aktion. Nach Angaben der Kreisverwaltung verschlechtert sich die finanzielle Situation weiter. Gleichzeitig würden immer mehr Aufgaben von Bund und Ländern an die Kommunen übertragen, ohne dass dafür ausreichende Gelder bereitgestellt werden. Kämmerin und erste Stadträtin Bärbel Rosenstreter fasst die Zahlen zusammen.
2: Es ist tatsächlich so, wenn man alle Defizite der bundesweiten Kommunen zusammenzählt, dann sind wir mittlerweile bei einer Wahnsinnszahl von 32 Milliarden Euro Defizit in 2025, der jetzt klar und definiert und festgestellt ist. Und für die niedersächsischen Kommunen liegt das kommunale Gesamtdefizit 2025 bei 3,6 Millionen Euro.
1: Nach Einschätzung der Verantwortlichen vor Ort wird deshalb auch im Landkreis Osnabrück weiter gespart werden müssen. Betroffen sein könnten vor allem freiwillige Leistungen, etwa in den Bereichen Kultur, Bildung und gesellschaftliches Leben. Mit dem Aktionstag wollen die Kommunen auf diese Entwicklung aufmerksam machen und mehr Unterstützung von Bund und Ländern einfordern. Eine Kurve mitten in Bissendorf sorgt weiter für Diskussionen. Bürgermeister Guido Halfter hat sich deshalb mit einem offenen Brief an Niedersachsens Verkehrsminister gewandt. Darin fordert er den Minister auf, sich selbst ein Bild von der aus Sicht der Gemeinde gefährlichen Stelle zu machen. Nach Angaben der Gemeinde kam es an der Stelle bereits mehrfach vor, dass Fahrzeuge von der Fahrbahn abkamen. Die Gemeinde verweist dabei auf beschädigte Leitpfosten und umgefahrene Hecken. Bis 2017 haben zwischen Straße und Fuß- und Radweg eine Schutzplanke gestanden. Diese sei damals vom Land entfernt worden. Laut dem NDR Niedersachsen steht eine Antwort aus dem Verkehrsministerium bislang noch aus. Eine 26 Jahre alte Frau ist in Osnabrück mit einem lebensbedrohlichen Promillewert aufgefallen. Die Polizei Osnabrück fand sie im Stadtteil Dodesheide auf einer Straße liegend. Ein Atemalkoholtest ergab einen Wert von 5,25 Promille. Die Frau gab an, nach einem Schwimmbadbesuch mit dem Zug zurück in ihre Heimatstadt Rheine fahren zu wollen. Angesichts des lebensbedrohlichen Alkoholwerts wurde sie in ein Krankenhaus gebracht und dort überwacht. Nach Angaben der Polizei waren sowohl die Einsatzkräfte als auch das medizinische Personal erstaunt, dass die Frau trotz des hohen Promillewerts noch ansprechbar war und sich vergleichsweise sicher auf den Beinen halten konnte. Der VfL Osnabrück startet in dieser Woche in die Vorbereitung auf die neue Saison. Los geht es für den Drittligameister und Aufsteiger in die zweite Liga mit individuellen Leistungstests und sportärztlichen Untersuchungen. Am Samstag gibt es dann das erste Training, das öffentlich sein wird. Bis zum Saisonstart am 2. August-Wochenende sind ein einwöchiges Trainingslager in Österreich und insgesamt 5 Testspiele geplant. Generalprobe eine Woche vor Saisonstart ist ein Spiel gegen den Bundesliga-Aufsteiger SC Paderborn.
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3: Der Sommer ist da und er ist in der ersten Wochenhälfte so da, wie man sich das wünscht. Mit Temperaturen, die sich im angenehmen Bereich bewegen. Noch dazu gibt es zum Beispiel heute hier und da ein paar Wölkchen, wo man dann vielleicht auch mal sich vor der Sonne verstecken kann. Und es ist auch noch leicht windig hier und da, eine Brise. 28, 29 Grad werden es heute. Das sind die Spitzenwerte am Montag in der Region Osnabrück. Die aktuellen Werte liegen bei 17 bis 18 Grad. 17 Grad in Bad Bergen und in Buhr, ebenfalls in Osnabrück. Und 18 Grad meldet Niedermark. In der kommenden Nacht sternklarer Himmel bei 14 bis 15 Grad. Und morgen wolkenlos und sehr, sehr sonnig. Und dann haben wir ebenfalls wie heute wieder 28, 29 Grad.
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3: So, da geht's los auf der Autobahn 30, A30 Osnabrück Richtung Rheine. Vorsicht bitte zwischen Osnabrück-Lahne und Osnabrück-Sutthausen. Da hat es nämlich einen Unfall gegeben. Auf dem Standstreifen ist die Unfallstelle doch nicht gesichert. A30 Osnabrück Richtung Rheine. Vorsicht bitte zwischen Osnabrück-Lahne und Osnabrück-Sutthausen. Da hat es einen Unfall gegeben. Die Unfallstelle auf dem Standstreifen ist noch nicht gesichert. Wir bleiben an der A30, andere Richtung, Richtung Bad Oeynhausen zwischen dem Kreuz Lotte Osnabrück und der Anschlussstelle Hellon. Da stockt der Verkehr bzw. es gibt kompletten Stillstand. Da dauert es so 10 Minuten in etwa länger. Ebenfalls 10 Minuten mehr müsst ihr einplanen auf der A33 in Richtung Bielefeld. zwischen dem Kreuz Osnabrück Süd und Hilter. Da stockt der Verkehr wegen der Baustelle. Dann sind wir in Quakenbrück, da ist von heute bis Mitte August die Adlandstraße komplett gesperrt. Und in Georgsmarien und den Mahlbergen ist von heute bis Mitte Dezember die Straße Unterbauernschaft größtenteils gesperrt. Damit sind wir schon bei den Blitzern. Die Blitzer im Landkreis, die stehen heute unter anderem in und um Hagen. Mehr habe ich da derzeit nicht. Falls ihr noch weitere Blitzer habt oder andere Verkehrsmeldungen, sagt uns gerne Bescheid. Meldet euch gerne, wir geben das auch gerne weiter. Ihr erreicht OS Radio unter der Nummer 0541 750 40 0 oder selbstverständlich auch per WhatsApp. Dann könnt ihr einfach euch melden unter 0157 88 533 187. Diese beiden Nummern findet ihr natürlich auch auf unserer Internetseite auf osradio.de. Und damit gute Fahrt und schönen guten Morgen. 7 Uhr und gleich 36 Minuten.
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3: Mit Markus Oberholthaus. Hallo.

0: Garfunkel, Bright Eyes bei OS Radio 7 und 42 Minuten.
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0: Ja, man kann schön was draußen machen in der Region, überall heute und in den nächsten Tagen. Also Kino würde ich jetzt heute nicht unbedingt empfehlen, deswegen Kino ist vielleicht tatsächlich eher was fürs Wochenende beziehungsweise die zweite Wochenhälfte, weil da ist es so heiß, boiling hot, wie der Engländer sagt, dass ein klimatisiertes Kino, das ist natürlich die Voraussetzung, vielleicht gar nicht so ein schlechter Ort ist, sowieso alles, was irgendwie klimatisiert und kühlend ist. Aber so in der ersten Wochenhälfte, da bieten sich Veranstaltungen draußen durchaus an, also eine Radtour. Das ist wirklich genau richtig jetzt in diesen ersten Tagen. Ihr könnt natürlich selber eine Runde drehen, aber es gibt viele geführte Radtouren. Morgen zum Beispiel wieder in Bad Essen-Eilstedt geht's da los, am Leuchtenburger Garten mit dem Rad Open Putt heißt es da. Dann gibt's eine geführte Radtour in Bad Lahr morgen ab 14 Uhr vom Tee-Platz. Und der ADFC hier in Osnabrück, der lädt auch wieder ein zu seiner Dienstagsrunde ab 12 Uhr. Also ist alles was für Leute, die Zeit haben, ab mittags und den ganzen Nachmittag und dann vielleicht 2, 3, 4 Stunden mit dem Radl unterwegs sein sollten. Das sind keine schwierigen Strecken, da geht es schon mal ein bisschen hoch, aber jetzt bei diesen Temperaturen werden sich diejenigen, die die Radtouren führen, da sicherlich überlegen, dass es nicht allzu anstrengend sein sollte. Wer es lieber etwas entspannter mag, der kann einen achtsamen Vorabend verbringen, einen sehr achtsamen Vorabend im Wabezentrum in Wallenhorst. Da gibt es eine, so wie es heißt, wohltuende Auszeit für Körper und Sinne mit einem Workshop. Beginnt dieser Workshop mit einer Yoga-Session, einer geführten Yoga-Session. Etwas, was euch zur Ruhe bringen soll und vielleicht neue Energie schenken soll. Anschließend gibt es auf den Pfad der Sinne. Da könnt ihr die Vielfalt heimischer Kräuter entdecken, die da gepflanzt werden am Wabezentrum. Und danach gibt es dann auch noch was zu essen. Einen frischen Snack, den man dann auch wieder achtsam und bewusst genießen soll. Das ist ein Kurs, der bei gutem Wetter draußen stattfindet und wir wissen ja, dass das Wetter morgen auch gut sein wird. Wer dann da mitmachen will, der sollte erstens bequeme Kleidung tragen, schließlich wird da ja Yoga praktiziert und außerdem sich auch noch anmelden. Morgen um 17.30 Uhr geht das Ganze los. Geht mal auf die Seite der Hochschule Osnabrück, denn die Hochschule Osnabrück ist da Mitveranstalter. Das Growth-Projekt der Hochschule Osnabrück. Geht mal auf die Seite und guckt unter Veranstaltung, da findet ihr das achtsame Essen mit Yoga, Kräuter und Genuss und da könnt ihr euch dann auch anmelden.
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0: Es singt Sting, der das Lied auch geschrieben, an der Gitarre Mr. Slowhand, Eric Clapton, It's Probably Me. Bei OS Radio 7.52 Uhr, in der nächsten halben Stunde, wollen wir über eine besondere Schulklasse aus Georgsmarienhütte sprechen. Eine ausgezeichnete Schulklasse im wahrsten Sinne des Wortes. Die haben schon Auszeichnungen gekriegt. Ach, ich weiß gar nicht, wie viel alle. Über eine ganz konkret wollen wir auch noch sprechen. Und es könnte auch noch nicht mal die letzte gewesen sein. Dazu mehr nach 8, gleich um 8, gibt es aber erstmal die Nachrichten aus Deutschland und der Welt mit Tanja Wagner hier bei OS Radio.
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1: Ich bin Tanja Wagner. Die Menschen in Deutschland sollen offenbar künftig schrittweise später in Rente gehen. Das ist nach Medienberichten Teil der 30 Vorschläge, die die Rentenkommission nach monatelanger Beratungszeit am Dienstag an die Regierung übergeben will.
2: Länger arbeiten und Teile der Rente künftig aus Anlagen am Kapitalmarkt. Vor allem dagegen regt sich Widerstand von Gewerkschaften, Sozialverbänden und Opposition. Ökonomen finden manche Vorschläge dagegen zu kurz gesprungen. Nun könnte es auch in der Koalition noch mal längere Diskussionen geben. René Thorau, Berlin.
1: Die Deutsche Krankenhausgesellschaft warnt vor einer Pleitewelle und einem massiven Arbeitsplatzabbau in der Branche wegen der Sparpläne der schwarz-roten Regierung. Kommen die Einsparungen wie geplant, verlieren wir 2027 insgesamt 8% unserer Erlöse, sagte Verbandschef Gass dem Redaktionsnetzwerk Deutschland. Eine aktuelle Studie komme zu dem Ergebnis, dass in diesem Fall 2030 knapp 50% aller Krankenhausstandorte eine hohe Ausfallwahrscheinlichkeit haben werden. Viele Berufstätige in Deutschland können sich einen Job im Ausland vorstellen. Das ist das Ergebnis einer Umfrage des Instituts Apinio im Auftrag der Jobseite Indeed. Demnach liebäugeln 2/3 der Arbeitnehmer mit der Möglichkeit, auch im Ausland zu arbeiten.
3: Es sind vor allem Gutverdiener, die aktiv in Stellenanzeigen stöbern. Allerdings will kaum jemand für immer außerhalb Deutschlands bleiben. Die Spannbreite der Wünsche reicht von wenigen Monaten bis zu mehreren Jahren. Gefragteste Zielländer sind die USA, Großbritannien und die Schweiz. Dabei ist das Hauptmotiv nicht der Wunsch nach besseren Aufstiegsmöglichkeiten. Vielmehr gehe es um bessere Bezahlung und eine bessere Lebensqualität. Viele hoffen auch auf geringere Steuern. Dirk Zeitler, Berlin.
1: Bei der Fußball-Weltmeisterschaft haben die Spanier ihr zweites Gruppenspiel deutlich gewonnen. Sie besiegten Saudi-Arabien mit 4:0. Für Kap Verde geht das WM-Märchen weiter. Der Außenseiter erkämpfte sich gegen Uruguay ein 2:2 unentschieden und hat weiter die Chance, sich bei der ersten WM-Teilnahme für die K.O.-Runde zu qualifizieren. Belgien erreichte im zweiten WM-Spiel nur ein 0:0 gegen den Iran und geht mit nur 2 Punkten ins letzte Gruppenspiel.
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4: Bis 28, 29 Grad werden es heute bei uns in der Region. Das sind die Spitzenwerte, die für heute angekündigt sind. Das ist zugegebenermaßen schon echt ziemlich warm. Aber das ist noch ganz angenehm, weil da ab und zu mal ein Wölkchen davor ist und es auch eine leichte Brise gibt. Und vor allen Dingen angenehm im Vergleich zu dem, was uns in der zweiten Wochenhälfte blüht an Temperaturen. Derzeit sind wir noch knapp unter 20 Grad mit Bohmte, Georgsmarienhütte und Osnabrück. Die melden 18 Grad und Bad Lada sind es 19 Grad. In der kommenden Nacht haben wir dann eine Abkühlung auf so 15, 16 Grad und morgen wird es ähnlich warm wie heute. 27, 28, ja wahrscheinlich sogar 29 Grad am frühen Abend. Das Ganze ohne Wolken und bei etwas weniger Wind.
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4: Autobahn 33 von Bielefeld in Richtung Osnabrück, da braucht ihr aktuell zwischen Hilter und Haderberg etwa 10 Minuten länger, weil es da stockt in der Baustelle. Hier und da an anderer Stelle in der Region ist es auch gerade ein bisschen voller, aber ich habe nichts dabei, was 10 Minuten oder länger dauert. Dann haben wir neue Baustellen. Im Osnabrücker Stadtteil Schinkel ist die Mindener Straße ab heute stadteinwärts einseitig gesperrt. Auf einem Teil etwa in Nähe des Wasserwerkes dort. Das dauert etwa 2 Wochen. Der Verkehr wird aber an der Stelle vorbeigeleitet. In Quakenbrück ist von heute bis Mitte August die Adlandstraße gesperrt. Und in Georgsmarienhütte Malbergen ist von heute bis Mitte Dezember ein großer Teil der Straße unter Bauernschaft gesperrt. Geblitzt wird im Landkreis heute unter anderem in und um Hagen. Solltet ihr noch weitere Verkehrshinweise haben, meldet euch gerne 0157 88 533 187. Das ist unsere WhatsApp-Nummer. Ihr könnt auch anrufen 0541 750 400. Das ist die OS-Radio-Telefonnummer. Beide Nummern gibt es auch online.
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4: Und damit gute Fahrt und schönen guten Morgen. 8 Uhr und 4 Minuten haben wir es.
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4: Naja, so kurz nach 8, das ist die Zeit, wo die Schülerinnen und Schüler der Grundschulklasse 4a der Freiherr-vom-Stein-Schule in Georgsmarienhütte wahrscheinlich nicht vorm Radio sitzen. Die kennen sich aber im Radio ganz gut aus. Die haben nämlich eine Radiosendung hier bei uns bei OS Radio mit meiner Kollegin Simone Wölfel produziert, die für viel Aufsehen sorgt. Ein ganzes Projekt steckt mehr oder weniger dahinter. Dafür sind sie schon ausgezeichnet worden, unter anderem auch vom Land Niedersachsen. Und möglicherweise folgt noch eine weitere bundesweite Auszeichnung im Herbst. Was ist das für ein Projekt? Was ist das für eine Radiosendung? Was haben die überhaupt gemacht so Tolles, dass die vielfach ausgezeichnet wurden und vielleicht auch noch werden? Darüber spreche ich gleich mit Simone Wölfel. Mein Name ist Markus Beholthaus. Schönen guten Morgen.

0: Hallo und schönen guten Morgen, hier ist OS Radio, startklar am Montag. Wir haben es gleich 7:45 und es gibt eine Sache, da müssen wir unbedingt mal drüber sprechen.
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0: Es gibt eine Grundschulklasse in Georgsmarienhütte, die derzeit bundesweit für Aufmerksamkeit sorgt. Wir sprechen über die Klasse 4a der Freiherr-vom-Stein-Schule in Georgsmarienhütte. Die hat nämlich in diesem Schuljahr schon mehrere Preise gewonnen und das war wahrscheinlich noch nicht das Ende der Fahnenstange. Über diesen außergewöhnlichen Erfolg und was dahinter steckt, spreche ich jetzt mit meiner Kollegin Simone Wölfel, die diese Klasse ganz gut kennt. Schönen guten Morgen. Hallo, Simone.
2: Ja, hallo.
0: Du kennst die Klasse tatsächlich ganz gut, ne?
2: Ja, das ist richtig. Ich habe die Klasse Anfang des Jahres kennengelernt, weil ich eine Radiosendung mit ihnen produziert habe. Und da wusste ich schon, dass sie damit bei verschiedenen Wettbewerben mitmachen wollten. Und das hat ganz gut geklappt. Hinter dem Erfolg steckt aber vor allem ein bemerkenswertes Engagement der Schülerinnen und Schüler. Die Kinder, die beschäftigen sich bereits seit dem ersten Schuljahr mit den sogenannten Sustainable Development Goals, also den SDGs, den Nachhaltigkeitszielen der Vereinten Nationen. Dabei geht's um Themen wie Armutsbekämpfung, Bildung, Nachhaltigkeit und soziale Gerechtigkeit. Und die Klasse 4a, die hat zahlreiche Projekte umgesetzt. Sie hat zum Beispiel Kekse gebacken und verkauft, um mit dem Erlös ein Kinderhaus in Malawi zu unterstützen. Außerdem wurden Spenden für die Tafel gesammelt, Bewohner eines Pflegeheims regelmäßig besucht. Und an der Schule gibt es jetzt dank Ihnen einen Tauschschrank, damit Dinge weiterverwendet statt weggeworfen werden. Für dieses vielfältige Engagement wurde die Klasse in diesem Schuljahr gleich 4-mal ausgezeichnet. Unter anderem mit dem Afrika-Preis der Hornhus-Stiftung sowie mehreren Preisen im Schulwettbewerb zur Entwicklungspolitik.
0: Ja, und da gratulieren wir natürlich recht herzlich von OS Radio. Und wir können auch noch mal nachträglich gratulieren zu einer weiteren Auszeichnung, die es jetzt in der vergangenen Woche auch noch gegeben hat.
2: Genau, und diesmal gab es eine Auszeichnung beim Schulwettbewerb zur Entwicklungspolitik. Alle für eine Welt für alle. Die niedersächsische Kultusministerin Julia Willi-Hamburg, die hat zur Urkundenvergabe eine Vertreterin aus Hannover geschickt. Katharina Katechakis war in Georgsmarienhütte und hat erklärt, warum die Jury von dem Projekt der Kids so überzeugt war.
3: Also für uns ist besonders wichtig, dass die Schülerinnen und Schüler selbst ins Handeln kommen, dass sie sich selber überlegen, was ist ihnen wichtig, was haben die 17 Nachhaltigkeitsziele vielleicht auch mit ihnen zu tun. Was hat Nachhaltigkeit generell mit ihnen zu tun, mit der Zukunft? Und was können sie wirklich aktiv tun, um für globale Gerechtigkeit einzutreten, für Gerechtigkeit vor Ort? Und das dann eben noch so aufzubereiten, dass andere auch noch was davon haben und vor allem auch Schülerinnen und Schüler ihrer Altersgruppe oder sogar noch jüngere.

0: das hat uns eben besonders überzeugt, auch in der Jury.
1: Ja, und selbstständig ins Handeln gekommen, das sind sie auf jeden Fall. Denn alle Ideen stammen von den Kindern selbst, haben sie mir erzählt.
2: Wir haben uns im Unterricht immer zusammengetan und überlegt, zu welchem Ziel wir was machen möchten. Und dann haben wir halt geguckt, was wir noch nicht gemacht haben, was gut passen könnte.
3: Und wir wollten ja auch eine plastikmüllfreie Klasse werden. Deswegen haben wir den Mülleimer unserem Hausmeister übergeben. Und jetzt haben wir halt keinen Plastikmülleimer, nur noch eine kleine Restmülldose, wo halt Anspitzerreste ja, und sowas halt alles rein kann und Füllerpatronen.
4: Wir haben auch Insektenhotels gebaut und es hat jeder eins gebaut und die durften wir dann mit nach Hause nehmen.
1: Du hörst viele tolle Ideen, die in den 4 Jahren entstanden sind und jetzt übrigens an die 2A der Partnerklasse übergeben werden. Denn für die SchülerInnen der 4A endet ja mit den Sommerferien ihre Zeit an der Freiherr-vom-Stein-Schule. Vorher geht's nochmal zu Besuch ins Altenheim, dann mit den Zweitklässlern im Schlepptau.
5: Und dann wird der Staffelstab sozusagen weitergegeben. Wahnsinnig coole Aktion, wahnsinnig coole Schülerinnen und Schüler, wie wir gerade gehört haben. Und auch die Kinder, die jetzt in der 2A sind, die werden das Thema Nachhaltigkeit sicherlich weiterverfolgen. Davon kann ich mal ausgehen. Simone, Initiatorin des ganzen Engagements ist die Klassenlehrerin Anja Hirschmann. Sie wurde ebenfalls für ihr Engagement als Lehrkraft auch ausgezeichnet. Was sagt sie denn zu diesen ganzen Preisen, zu diesen ganzen Auszeichnungen, jetzt auch zu der erneuten?
1: Ja, die ist natürlich und zu Recht stolz auf ihre Klasse und weiß als Lehrerin natürlich auch, was die Kids so alles an wichtigen Kompetenzen mitnehmen durch ihr Engagement und selbstständiges Tun.
6: Also erstmal die Stärkung ihrer Selbstwirksamkeit. Also unglaublich, wie das dadurch erreicht werden kann. Ich sage jetzt wirklich nur Altenheim, damit sieht man, es funktioniert. Ich kann was bewirken, ich kann was erreichen, ich kann Menschen glücklich machen. Resilienz, ein Riesenthema, was auch unheimlich wichtig ist für unsere die Kindergeneration, die wir jetzt großziehen. Sie müssen einfach resilienter werden, selber Kooperationspartner finden, selber dafür einstehen, auch Rückschläge einstecken, dass das, so wie ich mir das vorgestellt habe, klappt es nicht. Und dann nicht aufgeben, sondern weitermachen, Lösungen finden. All diese Kompetenzen, die wir heute von Kindern brauchen, das ist mit diesem Projekt und mit dieser Arbeit an der SDG ganz, ganz gut möglich.
1: Und das kann ich nur bestätigen. Mir sagte ein Junge dort, er habe gelernt, dass man nicht nur ein Haus in Afrika durch Spenden bauen lassen kann, sondern sogar ein Doppelhaus und einen Brunnen.
5: Ja, also ich will nicht behaupten, dass Mathe, Deutsch und Englisch nicht wichtig sind, aber das, was die da lernen, das ist mindestens genauso wichtig, wenn nicht sogar noch wichtiger. Und zu Recht gibt es dafür Auszeichnungen. Die Klasse 4a der Freier vom Steingrundschule in Georgsmarienhütte zeigt einmal mehr, dass gesellschaftliches Engagement keine Frage des Alters ist. Die Schülerinnen und Schüler haben eindrucksvoll bewiesen und tun es immer noch, dass schon Kinder mit Kreativität, Einsatzbereitschaft und Mitgefühl viel bewegen können. Im Oktober, da reisen sie dann noch auch nach Berlin. Die Klasse wurde von der Jury des bundesweiten Wettbewerbs Jugendhilf als eines der besten sozialen Projekte des Jahres ausgewählt. Und vielleicht gibt es ja einen weiteren Preis. Wir drücken auf jeden Fall die Daumen und sagen erstmal an dieser Stelle für das, was sie bislang schon erreicht haben, zum Beispiel den Niedersächsischen Engagementpreis, herzlichen Glückwunsch. Wenn ihr die Radiosendung der Kinder hören möchtet, was sie da wirklich genau gemacht haben, dann könnt ihr euch das alles erzählen lassen zu diesem Projekt. Geht einfach mal auf unsere Internetseite auf osradio.de, da findet ihr alles in der Rubrik Radiobeiträge. Das waren die Details zu diesen ganzen Auszeichnungen und zu dem Projekt von Simone Wölfel, die mit denen die Radiosendung gemacht hat. Danke, Simone.
1: Gerne, ciao.
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Modern Grammar Strong bei OS Radio. 8 Uhr und gleich 25 Minuten. In wenigen Minuten kommt Jan Molitor. Ja, schön, ne? Der hat die Nachrichten aus Stadt und Landkreis Osnabrück für euch. Die gibt es dann gleich um halb und in der nächsten halben Stunde wollen wir über das Essen reden und vielleicht auch vor dem Hintergrund der aktuellen Temperaturen, ob Essen da irgendwie helfen kann, dass man einigermaßen durch die Nacht kommt zum Beispiel.

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1: Mit Jan Molitor. Landkreis Osnabrück beteiligt sich am Aktionstag Kommunen am Limit und Bissendorf fordert Schutzplanke zurück. Mit dem bundesweiten Aktionstag Kommunen am Limit wollen Städte und Landkreise heute auf ihre angespannte Finanzlage aufmerksam machen. Auch der Landkreis Osnabrück beteiligt sich an der Aktion. Nach Angaben der Kreisverwaltung verschlechtert sich die finanzielle Situation weiter. Gleichzeitig würden immer mehr Aufgaben von Bund und Ländern an die Kommunen übertragen, ohne dass dafür ausreichende Gelder bereitgestellt werden. Kämmerin Bärbel Rosenstreter fasst die Zahlen zusammen.
2: Es ist tatsächlich so, wenn man alle Defizite der bundesweiten Kommunen zusammenzählt, dann sind wir mittlerweile bei einer Wahnsinnszahl von 32 Milliarden Euro Defizit in 2025. Und für die niedersächsischen Kommunen liegt das kommunale Gesamtdefizit 2025 bei 3,6 Millionen Euro.
1: Nach Einschätzung der Verantwortlichen vor Ort wird deshalb auch im Landkreis Osnabrück weiter gespart werden müssen. Betroffen sein könnten vor allem freiwillige Leistungen, etwa in den Bereichen Kultur, Bildung und gesellschaftliches Leben. Mit dem Aktionstag wollen die Kommunen auf diese Entwicklung aufmerksam machen und mehr Unterstützung von Bund und Ländern einfordern. Eine Kurve mitten in Bissendorf sorgt weiter für Diskussionen. Bürgermeister Guido Halfter hat sich deshalb mit einem offenen Brief an Niedersachsens Verkehrsminister gewandt. Darin fordert er den Minister auf, sich selbst ein Bild von der aus Sicht der Gemeinde gefährlichen Stelle zu machen. Nach Angaben der Gemeinde kam es an der Stelle bereits mehrfach vor, dass Fahrzeuge von der Fahrbahn abkamen. Die Gemeinde verweist dabei auf beschädigte Leitpfosten und umgefahrene Hecken. Bis 2017 haben zwischen Straße und Fuß- und Radweg eine Schutzplanke gestanden. Diese sei damals vom Land entfernt worden. Laut dem NDR Niedersachsen steht eine Antwort aus dem Verkehrsministerium bislang noch aus. Eine 26 Jahre alte Frau ist in Osnabrück mit einem lebensbedrohlichen Promillewert aufgefallen. Die Polizei Osnabrück fand sie im Stadtteil Dodesheide auf einer Straße liegend. Ein Atemalkoholtest ergab einen Wert von 5,25 Promille. Die Frau gab an, nach einem Schwimmbadbesuch mit dem Zug zurück in ihre Heimatstadt Rheine fahren zu wollen. Angesichts des lebensbedrohlichen Alkoholwerts wurde sie in ein Krankenhaus gebracht und dort überwacht. Nach Angaben der Polizei waren sowohl die Einsatzkräfte als auch das medizinische Personal erstaunt, dass die Frau trotz des hohen Promillewerts noch ansprechbar war und sich vergleichsweise sicher auf den Beinen halten konnte. Der VfL Osnabrück startet in dieser Woche in die Vorbereitung auf die neue Saison. Los geht es für den Drittligameister und Aufsteiger in die zweite Liga mit individuellen Leistungstests und sportärztlichen Untersuchungen. Am Samstag gibt es dann das erste Training, das öffentlich sein wird. Bis zum Saisonstart am 2. August-Wochenende sind ein einwöchiges Trainingslager in Österreich und insgesamt 5 Testspiele geplant. Generalprobe eine Woche vor Saisonstart ist ein Spiel gegen den Bundesliga-Aufsteiger SC Paderborn.
3: 8.33 Uhr.
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3: Um kurz nach 8:30 kratzen wir an der 20-Grad-Marke bei den Temperaturen. 20 Grad sind es im südlichen Landkreis in Schwege, ansonsten nah dran in Lindorf und in Holstede mit 19 Grad und ebenfalls im Stadtgebiet von Osnabrück mit 19 Grad. Komplett ohne Wolken startet der Tag. Ab dem Mittag wird es leicht bewölkt, vielleicht am frühen Abend auch ein bisschen wolkig, aber es ist immer Sonne dabei. Auf jeden Fall ausreichend Sonne, um es 27, 28 Grad warm werden zu lassen. Dazu gibt es hier und da eine leichte Brise. In der kommenden Nacht 14, 15 Grad, dann wieder ohne Wolken. Und morgen sieht es auch nach einem komplett wolkenfreien Tag aus. Sehr, sehr viel Sonne, dann 28 bis 29 Grad.
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3: Autobahn 1 Bremen Richtung Osnabrück. Vorsicht bitte in der Einfahrt Osnabrück Nord. Die ist vorübergehend auch gesperrt. Da steht nämlich ein defektes Fahrzeug. Autobahn 1 Bremen Richtung Osnabrück. Ich wiederhole es nochmal. In der Ausfahrt Osnabrück Nord, in der Einfahrt Osnabrück Nord, da steht ein defektes Fahrzeug. Die Einfahrt ist deswegen vorübergehend gesperrt. Da müsst ihr mit Behinderungen rechnen. Dann ins Osnabrücker Stadtgebiet und zu den Sperrungen im Stadtgebiet im Stadtteil Schinkel. Da ist die Mindener Straße, nämlich stadteinwärts, ab heute für voraussichtlich 2 Wochen einseitig gesperrt. Und zwar zwischen der Kita Wasserwerk und der Ecke Heiligenweg. Der Verkehr wird da einspurig an der Stelle vorbeigeführt. Damit kommen wir nach Quakenbrück. Da ist von heute bis Mitte August die Adlandstraße gesperrt. Und eine weitere Sperrung haben wir noch für Georgsmarienhütte Malbergen, da im Ortsteil ist von heute bis Mitte Dezember ein großer Teil der Straße Unterbauerschaft komplett gesperrt. Geblitzt wird im Landkreis heute unter anderem in und um Hagen. Solltet ihr noch weitere Verkehrshinweise haben, meldet euch gerne bei uns. Ihr könnt uns erreichen unter der Telefonnummer 0541 750 400 oder per WhatsApp 0157 88 533 187. Das ist die OS Radio WhatsApp-Nummer. Beide Nummern findet ihr natürlich auch auf unserer Internetseite auf osradio.de. Wir wünschen eine gute und sichere Fahrt und einen schönen guten Morgen.
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3: Mit Markus Bolthaus heute bei Startklar am Montag. In dieser Woche wird es eine neue Folge geben unserer Food-Rubrik.
4: Lecker.
3: Ganz genau. Und da wird es dann um etwas gehen, was gerade viele beschäftigt, natürlich bei diesem Wetter im Sommer. Es geht in den Garten, sagen wir mal so, in den Garten oder zumindest auf die Terrasse an den Grill. Und da geht es eher so um klassisches Grillen mit klassischem Grillgut. Das ist jetzt vielleicht für den einen oder anderen nicht unbedingt erste Wahl im Moment, weil man weiß ja, wenn man ein bisschen viel Fleisch isst, dann liegt das ein bisschen schwer im Magen, dann schläft man schlecht. Und gerade bei diesem Wetter ist das nicht besonders gut. Da gibt es aber vielleicht die ein oder andere Alternative, die ein bisschen besser ist bei so einem Wetter. Und über eine wollen wir sprechen. Die chinesische Stachelbeere, wie sie auch genannt wird, die spielt gleich die zentrale Rolle. Hier ist OS Radio. Mein Name ist Markus Bolthaus. Hallo.
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0: 20 vor 9, einen wunderschönen Montagmorgen wünsche ich euch.
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0: Ich hoffe, ihr habt einen schönen Montagmorgen und seid nicht total kaputt, weil ihr so schlecht geschlafen habt in der vergangenen Nacht oder in den vergangenen Nächten, weil es ja im Moment ziemlich warm ist und auch teils stickig. Selbst wenn man nachts die Fenster aufmacht, reicht das nicht wirklich, dass frische Luft reinkommt. In den vergangenen beiden Nächten ging es noch, aber so Ende der vergangenen Woche, da war es nicht so dolle und es wird sogar noch schlimmer mit den Temperaturen ja in dieser Woche. Wir werden in Richtung Wochenende uns wohl auf 37, 38 Grad Spitzenwert einstellen. Also möglicherweise liegt ihr vielleicht auch oft wach im Bett, wühlt euch hin und her und das ist völlig klar, dass man dann morgens natürlich ziemlich müde und kaputt ist, schlapp und irgendwie nicht richtig fit. Wenn das auch bei euch der Fall ist, obwohl ihr eigentlich ganz gut geschlafen habt, denkt jedenfalls, dann kann es an der Hitze liegen im Moment. Klar, es kann aber auch sein, dass die Ernährung da eine Rolle spielt und deswegen wollen wir darüber jetzt mal sprechen und das mache ich mit meinem Kollegen Mario Hartwig, denn der hat das Ganze selbst erlebt. Und hat da ernährungsmäßig was umgestellt. Bei dem ging es nämlich so, bis er unter anderem Kiwis für sich entdeckt hat. Mario, wir haben gedacht, da müssen wir mal drüber sprechen.
2: Hallo, ja, ich habe ein paar Sachen versucht, um diese Müdigkeit und Abgeschlagenheit loszuwerden. Das sind die Klassiker, die man so kennt und die auch oft helfen. Also ein bisschen mehr Sport, Spaziergänge. Ich habe versucht, regelmäßiger zu schlafen und da einen besseren Rhythmus zu bekommen. Bei mir hat am Ende aber die Umstellung auf eine nährstoffreichere Ernährung geholfen und da sind Kiwis einfach ein Teil davon. Die sind vollgepackt mit Vitamin C. Eine Goldkiwi hat mehr als dreimal so viel davon wie eine Orange. Dazu Folat. Beides hilft, Müdigkeit zu reduzieren. Außerdem sind noch Ballaststoffe und Kalium drin und so eine Kiwi ist jetzt sowas wie mein täglicher Energiekick aus natürlichen Nährstoffen.
0: Ja, wir wissen es zwar, dass die Ernährung wichtig ist zum allgemeinen Wohlbefinden, zum Beispiel auch für den Schlaf, aber trotzdem wird sowas oft noch unterschätzt. Nährstoffreiches Essen, warum ist das so wichtig?
2: Viele von uns essen, oft auch aus Gewohnheit, ganz viele sogenannte leere Kalorien. Also Nahrungsmittel, die viel Kalorien haben, aber eben wenig Nährstoffe und Vitamine. Typisches Beispiel, das Weizenbrötchen jeden Morgen oder der Toast. Sehr zuckerhaltige Müslis oder Fastfood. Dabei ist nährstoffreiches Essen wirklich essentiell, damit wir jeden Tag funktionieren und dann eben auch genug Energie haben, weil es den Körper mit lebensnotwendigen Baustoffen versorgt. Und wir alle wissen ja, wie schwer es ist, seine Gewohnheiten zu ändern. Mit so einer Kiwi jeden Morgen oder auch mittags wird es dann aber einfacher, seinem Körper das zu geben, was er braucht, weil sie eben vollgepackt ist mit Nährstoffen. Und Kiwis sind auch ziemlich lecker.
0: Ja, das auf jeden Fall. Goldkiwis kenne ich tatsächlich noch nicht so genau. Die herkömmlichen, die grünen Kiwis, die schon. Aber ich habe festgestellt, Mario, dass man diese Goldkiwis, über die wir gerade gesprochen haben, dass man die jetzt gerade wieder mehr in den Supermärkten liegt, ne? Sieht. Woran
2: liegt's? Das liegt daran, dass die Sommersaison der leckeren, nährstoffreichen Zespri-Kiwis Ende April gestartet ist. Die bleiben uns jetzt erstmal im Supermarkt erhalten.
0: Ja, und dann könnten wir ja vielleicht mal ausprobieren, ob das tatsächlich hilft. Ganz alleine nur auf diese Kiwis zu setzen, sicherlich nicht. Aber die können ein Teil einer gesunden, einer besseren Ernährung sein. Vielleicht auch eine, die dann hilft, besser zu schlafen grundsätzlich. Und jetzt gerade bei dieser Hitze, bei diesem heißen Wetter erst recht. Ja, das war ein kleiner Ausflug in die Kiwi-Welt. Jetzt auch konkret in die Kiwi-Welt von Mario Hartwig. Ich danke, Mario.
2: Gerne. Tschüss.
0: Goldkiwis kann man übrigens, das hat Mario auch noch gesagt, ganz gut wie ein Apfel essen, weil die Schale so glatt ist. Also ist ein bisschen anders als die anderen. Die sind ja so ein bisschen stacheliger. Deswegen ja auch die chinesische Stachelbeere. Mehr gesunde Leckereien und Rezeptideen, die habe ich jetzt auch noch für euch. 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

0: Phil Collins wünscht sich, dass es regnet. Dieser Wunsch wird vorläufig nicht erfüllt werden, denn es gibt Sonne, Sonne, Sonne. Viele würden vielleicht am Wochenende denken, ein bisschen Regen verbunden mit einem kleinen Gewitterchen wäre nicht schlecht, damit es sich ein bisschen abkühlt dann, denn wir werden Werte wohl bekommen Richtung Wochenende, die an die 40-Grad-Grenze so knapp drunter ranreichen. Da ist es schlecht mit dem Schlafen im Moment. Also wer nicht irgendwie eine Kellerwohnung hat oder eine Klimaanlage in der Wohnung oder ein sehr gut gedämmtes Haus, der wird wahrscheinlich auch unangenehme, schwitzige Nächte verbringen, denn es ist sehr, sehr warm. Da kann man schlecht schlafen. Das liegt nicht immer nur an der Hitze, das ist klar. Das liegt dann auch hier und da vielleicht an der Ernährung verbunden. Jetzt beides, schlechte Ernährung oder nicht die richtige Ernährung, sagen wir mal so. Und die Hitze, die führen dann oft dazu, dass man schlecht schläft. Vielleicht können wir da ein bisschen helfen, denn bei uns gibt es ja heute ein Kochbuch zu gewinnen, wo ihr leichte Kost insbesondere auch für den Sommer zubereiten könnt. Also da geht es um vegane und saisonale Rezepte. Also da wird dann auch immer geguckt, was gibt es in welcher Jahreszeit für bestimmtes Gemüse und für bestimmtes Obst. Und dann werden auch Wochenpläne erstellt. Und da könnt ihr dann schön lecker vegan, saisonal euch was zubereiten. Zum Beispiel mit der Kiwi, über die wir vorhin etwas intensiver gesprochen haben, aber auch mit vielen, vielen anderen Sachen, die gerade angesagt sind. Christian zum Beispiel möchte das Buch gerne haben. Der hat schon geschrieben, er möchte ein paar neue Inspirationen haben mit und ohne Kiwi. Zwinker, Zwinker. Ja, es geht natürlich nicht nur um die Kiwi. Es sind auch viele andere Sachen dabei. Also wer dieses Buch haben will, veganes Kochbuch von Svenja Ostwald, das heißt Meal Prep with Me. 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Oder eine WhatsApp schicken an die 0157 88 533 187. Also WhatsApp oder hier Mail an redaktion@osradio.de. Kommt beides ruckzuck an. Sammeln wir dann und dann losen wir aus, wer dieses Buch, diese Bücher gewinnt. 8.52 Uhr, gleich um 9 Uhr gibt es Tanja Wagner mit den Nachrichten aus Deutschland und der Welt. Und wo? Hier bei OS Radio.
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1: Ich bin Tanja Wagner. Die von der Bundesregierung eingesetzte Rentenkommission schließt heute ihre Beratung ab. Ihre Vorschläge sollen die Fachleute dann morgen offiziell im Kanzleramt an die Bundesregierung übergeben. Die wichtigsten Punkte sind, das Rentenniveau soll durch eine neue Kapitalrente langfristig gesichert und das Rentenalter in den nächsten Jahrzehnten schrittweise angehoben werden. Auch die Rentenbeiträge werden weiter steigen. Die Deutsche Krankenhausgesellschaft warnt vor einer Pleitewelle und einem massiven Arbeitsplatzabbau. Kommen die Einsparungen wie geplant, verlieren wir 2027 insgesamt 8% unserer Erlöse, sagte Verbandschef Gass dem Redaktionsnetzwerk Deutschland.
2: Verbandschef Gass verweist auf aktuelle Studienergebnisse, die darauf hindeuten, dass in 4 Jahren jede zweite Klinik pleite sein könnte. Außerdem müsse etwa jeder 10. Arbeitsplatz abgebaut werden, wenn die Einsparungen wie geplant kommen. Die Reformziele, wie eine stärkere Spezialisierung oder kleinere Kliniken zusammenzulegen, findet er gut. Aber er denkt eher an einen geordneten Umbau über etwa 10 Jahre. Sie könnten künftig auf hunderte Krankenhausstandorte verzichten, so Gass. Aber die geplanten Kürzungen würden viele Kliniken, die bleiben sollen, womöglich nicht überstehen. Ursula Winkler, Nachrichtenredaktion.
1: Nach dem Auftakt der Gespräche zwischen den USA und dem Iran in der Schweiz soll es weitere Beratungen auf Arbeitsebene geben. Ziel sei es, wie im Rahmenabkommen vorgesehen, innerhalb von 60 Tagen ein finales Abkommen zu erreichen, hieß es in der Nacht in einer gemeinsamen Erklärung der Vermittler Katar und Pakistan. Zur Debatte stehen Irans Atomprogramm und die westlichen Sanktionen. Nach dem Zittersieg im 2. Gruppenspiel gegen die Elfenbeinküste ist die deutsche Mannschaft wieder im WM-Quartier in Winston-Salem angekommen. Die Mannschaft bereitet sich die kommenden Tage dort auf die Partie gegen Ecuador vor.
3: Die größte Frage, die sich Fußball-Deutschland stellt, spielt Topscorer Dennis Undaff diesmal von Anfang an. Fans, Medien und Kritiker würden sich das wünschen. Aber es ist auch gut möglich, dass Undaff bei seiner Joker-Rolle bleiben soll. Unklar ist auch, wie schwer sich Nico Schlotterbeck verletzt hat. Der DFB hat noch keine Diagnose veröffentlicht. Thomas Bremser, Winston-Salem.
0: Das Wetter bei uns in der Region.
4: Bis 28 Grad werden es heute bei uns in der Region. Sommerliche Temperaturen, angenehme sommerliche Temperaturen für die meisten jedenfalls. Leicht bewölkt wird es ab dem Mittag sein, vielleicht auch mal wolkig, aber immer Sonne dabei. Bis zum Mittag komplett noch ohne Wolken. 20 Grad ist der aktuelle Wert. Im Landkreis bei euch in Fürstenau, Hasbergen und in Melle, genauso wie im Stadtgebiet von Osnabrück. In der kommenden Nacht, nachdem es ja vielleicht am Abend ein bisschen wolkig ist, wird es ja wolkenlos sein, die Wolken verziehen sich und die kommen morgen auch nicht zurück. Morgen wird es ein strahlend blauer Tag mit ganz viel Sonne und vielleicht 29, 30 Grad. Also das sind so die für morgen avisierten Höchstwerte. Ab Mittwoch macht das Thermometer dann den Sprung über die 30 Grad Marke. 33 Grad werden es dann, das ist schon nicht ohne. Das war aber erst der Anfang einer heißen, sehr heißen zweiten Wochenhälfte.
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4: Im Osnabrücker Stadtteil Schinkel ist die Mindener Straße ab heute stadteinwärts einseitig gesperrt im Bereich zwischen der Kita Wasserwerk und dem Heiligenweg. Das dauert voraussichtlich 2 Wochen. Der Verkehr wird dort einspurig an der Stelle vorbeigeleitet. In Quakenbrück ist von heute bis Mitte August die Adlandstraße gesperrt und in Georgsmarienhütte im Ortsteil Mahlbergen ist von heute bis Mitte Dezember die Straße Unterbauernschaft größtenteils gesperrt. Geblitzt wird im Landkreis heute unter anderem in und um Hagen und ein Blitzer wird auch gemeldet aus dem Osnabrücker Stadtteil Eversburg an der Atterstraße in Höhe der Schule. Solltet ihr noch weitere Verkehrshinweise haben, meldet euch gerne bei uns. Ihr könnt uns anrufen 0541 750 400 oder aber auch eine WhatsApp schicken an die Nummer 0157 88 533 187. Beide Nummern findet ihr auch im Netz auf unserer Seite.
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4: Und die beiden Nummern könnt ihr natürlich auch noch gebrauchen. Das heißt die WhatsApp-Nummer nur und unsere E-Mail-Adresse redaktion@osradio.de. Für unser Gewinnspiel heute bis 10 Uhr könnt ihr da ja noch mitmachen und ein Kochbuch mit 100 Rezepten, veganen und saisonalen Rezepten gewinnen. 9 Uhr und 4 Minuten. Schönen guten Morgen.
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4: Für viele Schülerinnen und Schüler endet die Schulzeit in diesem Sommer. Sie machen einen Abschluss und dann irgendwie geht es weiter mit einer Ausbildung oder vielleicht einem Studium. Vielleicht weiß der eine oder andere und die eine oder andere noch nicht so ganz genau, wie es weitergehen soll. Es ist immer ganz gut, mal so ein bisschen reinzuschnuppern in Berufe, die vielleicht in Frage kommen. Das geht in der Region Osnabrück in den Sommerferien wieder mit der Praktikumswoche, mit einer Praktikumswoche, die eigentlich nicht nur eine Woche ist, sondern 6 Wochen, nämlich die gesamten Ferien vom 2. Juli bis zum 12. August. Über diese Praktikumswoche, über dieses Angebot mal reinzuschnuppern in Betriebe, in Unternehmen, in Berufe, darüber spreche ich gleich mit meiner Kollegin Verena Morris. Mein Name ist Markus Oberholthaus, hier startklar am

0: sondern unter praktikumswoche.de/Osnabrück. Und damit ist das Thema schon gesetzt. Wir wollen über die Praktikumswoche in den Sommerferien, in den bevorstehenden Sommerferien sprechen. Viele Jugendliche, die die Schule jetzt vielleicht abschließen oder vielleicht im nächsten Jahr, die wissen womöglich noch nicht so ganz genau, was sie nach der Schule machen wollen. Gleichzeitig gibt es eine Menge Unternehmen, auch hier bei uns in der Region, die dringend Nachwuchs brauchen. Und da soll die Praktikumswoche Region Osnabrück helfen zu matchen. Die will genau da ansetzen und beide Seiten zusammenbringen, und genau darüber sprechen wir. Denn die Sommerferien stehen ja vor der Tür, in dieser Woche noch nicht. Ich glaube, in der nächsten Woche, dann Donnerstag, ist der letzte Schultag und da geht's los. Und da heißt es dann vielleicht für den einen oder anderen nicht nur ausschlafen und Freibad, sondern eben auch Berufe ausprobieren. Jugendliche und Betriebe sollen zusammengebracht werden. Unterstützung gibt es bei diesem Projekt unter anderem vom Geschäftsbereich Wirtschaft und Arbeit beim Landkreis. Maßarbeit vom Landkreis macht auch mit und die Vigos ist ebenfalls mit im Boot. Und darüber spreche ich jetzt, über diese Praktikumswoche, mit Verena Morris. Verena, erstmal, was ist das genau, diese Praktikumswoche?
1: Die Praktikumswoche ist im Grunde eine sehr flexible Möglichkeit zur Berufsorientierung und das während der Sommerferien. Schülerinnen und Schüler, die können sich ganz individuell einzelne Tage aussuchen und in unterschiedliche Unternehmen da einfach mal hineinschnuppern. Das heißt, man ist nicht 2 oder 3 Wochen am Stück in einem Betrieb, sondern kann mehrere kurze Praktika hintereinander machen. Ein Beispiel: Du verbringst einen Tag in einem Büro und schaust dir an, wie da organisiert und gearbeitet wird. Und am nächsten Tag bist du vielleicht in einem Handwerksbetrieb unterwegs und packst da sogar mal mit an. Und einen weiteren Tag kannst du dann einfach in den sozialen Bereich reinschauen. Zum Beispiel in eine Pflegeeinrichtung oder Kita. So bekommt man sehr unterschiedliche Eindrücke und merkt relativ schnell auch, was einem liegt und was vielleicht eher nicht.
0: Jetzt werden vielleicht viele denken, oh super, in den Sommerferien, da möchte ich tatsächlich nicht unbedingt irgendwie arbeiten oder irgendwo beim Arbeiten reinschnuppern. Aber das ist tatsächlich durchaus sinnvoll, aber nicht nur für die Schülerinnen und Schüler. Warum ist das jetzt gerade so ein wichtiges Angebot?
1: Weil sich da gerade zwei große Themen treffen. Auf der einen Seite suchen viele Unternehmen händeringend nach Auszubildenden und Nachwuchs. Auf der anderen Seite gibt es viele Jugendliche, die noch unsicher sind und nicht so ganz genau wissen, welchen Beruf sie später ergreifen möchten. Die Praktikumswoche bringt genau diese beiden Seiten zusammen, und zwar ganz unkompliziert. Es gibt keinen großen Bewerbungsprozess mit Anschreiben und Vorstellungsgespräch, sondern eher ja, niedrigschwelliges Ausprobieren. Oft reicht schon ein Tag, um da irgendwie so ein gewisses Gefühl zu bekommen. Zum Beispiel merkt man vielleicht, die Arbeit im Team gefällt mir total gut oder eben, das ist doch nichts für mich. Auch solche Erkenntnisse sind ja super wichtig und wertvoll, weil sie bei Entscheidungen helfen.
0: Idealerweise tun sie das tatsächlich oder am Ende helfen sie dann auch womöglich beiden Seiten, dieses Angebot der Praktikumswoche. Das, Verena, es aber auch nicht zum ersten Mal gibt. Wie sind denn so die Erfahrungen der bisherigen Praktikumswochen?
1: Die Rückmeldungen sind wirklich sehr positiv. Im letzten Jahr haben viele Betriebe und Jugendliche teilgenommen und mehr als 80% der Schülerinnen und Schüler konnten sich danach vorstellen, eine Ausbildung in einem der kennengelernten Unternehmen zu beginnen. Das zeigt also, wie viel so ein direkter Einblick bringen kann. Auch in diesem Jahr ist das Interesse schon richtig groß. Ganz viele Unternehmen haben sich schon angemeldet, vom kleinen Handwerksbetrieb bis hin zu größeren Firmen hier aus der Region. Das Spektrum, das ist also ziemlich breit. Die Praktikumswoche läuft vom 2. Juli bis zum 12. August, also über die gesamten Sommerferien.
0: Ja, ganz genau, über die gesamten Sommerferien. Wofür sich die Unternehmen allerdings nicht mehr anmelden können, wenn ich richtig informiert bin. Die konnten das bis Mitte Juni machen, aber die Jugendlichen, die können sich noch anmelden. Die Ferien fangen eben am 2. Juli an. 2., 3. Juli ist Schluss mit Schule und dann dauert das bis Mitte August. Und die können sich bis Mitte Juli noch anmelden, die Schülerinnen und Schüler, die Jugendlichen, die Bock haben, da mitzumachen. Alle Infos gibt es natürlich im Netz, online unter praktikumswoche.de/Osnabrück. Vielen Dank, Verena.
1: Bis dann.
0: Bis dann. 9 Uhr und 16 Minuten. Weiter geht's mit Chris Isaac und Wicked Game hier bei OS Radio Stadtler am Montagmorgen.

Es geht los in dieser Woche, die Vorbereitung des VfL Osnabrück. Unterdessen arbeiten die Verantwortlichen drumherum immer noch ein bisschen am Kader. Am vergangenen Freitag, kurz vor dem Wochenende, ist eine weitere Verpflichtung bekannt gegeben worden. Mehr dazu und zu den Prozessen rund um den Fuß- und Radweg Alter Schauenroth in Georgsmarienhütte gleich in den Nachrichten mit Jan Molitor um 9:30.

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1: Mit Jan Molitor. Linke Osnabrück stellt Kandidatinnen und Kandidaten für die Kommunalwahl vor. Und Landkreis Osnabrück beteiligt sich am Aktionstag Kommunen am Limit. Die Linke Osnabrück hat ihre Kandidatinnen und Kandidaten für die Kommunalwahl im September vorgestellt. Nach Angaben der Partei umfasst die Liste Menschen aus unterschiedlichen Berufs- und Altersgruppen. Darunter sind Auszubildende, Studierende, Beschäftigte und Akademiker. Die Linke spricht von einem breiten Abbild der Stadtgesellschaft und will mit sozialen Themen in den Kommunalwahlkampf ziehen. Im Mittelpunkt stehen unter anderem bezahlbares Wohnen, hohe Energiepreise und soziale Ungleichheit. Die Kommunalwahl in Niedersachsen findet am 13. September statt. In Osnabrück findet zudem auch die Oberbürgermeisterwahl statt. Mit dem bundesweiten Aktionstag Kommunen am Limit wollen Städte und Landkreise heute auf ihre angespannte Finanzlage aufmerksam machen. Auch der Landkreis Osnabrück beteiligt sich an der Aktion. Nach Angaben der Kreisverwaltung verschlechtert sich die finanzielle Situation weiter. Gleichzeitig würden immer mehr Aufgaben von Bund und Ländern an die Kommunen übertragen, ohne dass dafür ausreichende Gelder bereitgestellt werden. Kämmerin und erste Kreisrätin Bärbel Rosenstreter fasst die Zahl zusammen.
2: Es ist tatsächlich so, wenn man alle Defizite der bundesweiten Kommunen zusammenzählt, dann sind wir mittlerweile bei einer Wahnsinnszahl von 32 Milliarden Euro Defizit in 2025, der jetzt klar und definiert und festgestellt ist. Und für die niedersächsischen Kommunen liegt das kommunale Gesamtdefizit 2025 bei 3,6 Millionen Euro.
1: Nach Einschätzung der Verantwortlichen vor Ort wird deshalb auch im Landkreis Osnabrück weiter gespart werden müssen. Betroffen sein könnten vor allem freiwillige Leistungen, etwa in den Bereichen Kultur, Bildung und gesellschaftliches Leben. Mit dem Aktionstag wollen die Kommunen auf diese Entwicklung aufmerksam machen und mehr Unterstützung von Bund und Ländern einfordern. In Georgsmarienhütte haben Bürgerinnen und Bürger weiter für den Erhalt des Fuß- und Radwegs Alter Schauenroth gekämpft. Am Freitag gab es eine öffentliche Gesprächsrunde in Ösede. Dabei waren auch die beiden Bürgermeisterkandidaten Tobias Avermann und Alexander Herzberg. Im Anschluss hat es einen Demonstrationszug bis zum Rathaus gegeben. Kritik kam auch von Irina Weckermann, Mitglied des Georgsmarienhütter Rats.
3: Da sind auch Informationen zurückgehalten worden, falsch rübergebracht worden. Eine Variante ist gar nicht benannt worden. Da ging es immer um Kosten, aber die billigste haben wir gar nicht zur Verfügung gestellt bekommen. Das ist vermischt worden mit einer Wegentfernung aufgrund von Parzellentausch, was ursächlich gar nichts mit dem Windchen Brinkbach zu tun hat. Und das Ganze ist auch noch verwoben mit der Aufstellung eines Bebauungsplans für den Friedhof.
1: Die Initiative setzt sich dafür ein, den Weg als wichtige Verbindung zwischen den Wohngebieten und dem Zentrum Ösede zu erhalten. Der VfL Osnabrück hat sich für die kommende Saison mit Offensivspieler Luca Raimund verstärkt. Der 21-Jährige wechselt von Fortuna Düsseldorf an die Bremer Brücke. Ausgebildet wurde Raimund beim VfB Stuttgart, für den er auch 3 Bundesliga-Einsätze absolvierte. Zudem sammelte er in der vergangenen Saison Erfahrung in der 2. Bundesliga. Die VfL-Verantwortlichen sehen in dem flexibel einsetzbaren Flügelspieler großes Entwicklungspotenzial. In den kommenden Wochen wird der Neuzugang zunächst die Leistungstests absolvieren, bevor Ende Juni das Mannschaftstraining beginnt.
0: Das Wetter bei uns in der Region.
4: Sehr viel Sonne heute bei uns in der Region. Heute allerdings, anders als morgen zum Beispiel, gibt es auch ein paar Wölkchen. So ab dem Mittag hier und da mal welche, da gegen Abend dann vielleicht auch ein paar mehr. Aber es ist auch dann noch teils sonnig und vor allen Dingen warm, 28 Grad. Das ist der Höchstwert heute, der wird am Abend erreicht. 20 Grad ist der aktuelle Wert in Alfhausen und in Hilter. Und 21 Grad sind es in Riemsloh und Osnabrück. In der Nacht kühlt es ein bisschen ab auf 14, 15 Grad. Morgen wird es noch ein bisschen wärmer als heute, 29 Grad. Das ist der wahrscheinliche Höchstwert bei ganz viel Sonne, dann ohne Wolken. Am Mittwoch geht es über die 30 Grad, 33, 34 werden es dann. Das geht allerdings noch weiter nach oben in den nächsten Tagen. Wir müssen in der zweiten Wochenhälfte mit ja, vielleicht sogar 36, 37 Grad rechnen. Dieser Höchstwert, der wird wohl dann am Freitag erreicht. Danach geht es peu à peu wieder ein bisschen runter. Das geht ja auch nicht auf Dauer, sowas.
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4: In Osnabrück-Schinkel ist die Mindenerstraße ab heute statt einwärts einseitig gesperrt im Bereich zwischen der Kita Wasserwerk und der Ecke Heiligenweg. Das dauert voraussichtlich 2 Wochen. Der Verkehr wird da an der Stelle vorbeigeleitet. In Quartenbrück ist von heute bis Mitte August die Adlandstraße gesperrt. Und in Georgsmarienhütte im Ortsteil Mahlbergen ist von heute bis Mitte Dezember ein großer Teil der Straße Unterbauerschaft gesperrt. Geblitzt wird im Landkreis heute unter anderem in und um Hagen. Ein Blitzer steht auch immer noch in Osnabrück im Stadtteil Ebersburg an der Atterstraße etwa in Höhe der Schule. Solltet ihr noch weitere Verkehrshinweise haben, meldet euch gerne bei uns. Ihr erreicht UAS Radio unter der Nummer 0541 750 400. Ihr könnt auch eine WhatsApp schicken an die 0157 88 533 187. Beide Nummern findet ihr auch unter uasradio.de. Gute Fahrt und einen schönen Montagvormittag, 9 Uhr und 35 Minuten.
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4: Mit Markus Beholthaus.

Ideal und Eiszeit. Ja, das passt jetzt irgendwie so inhaltlich nicht oder vom Titel zumindest nicht in diese Zeit, denn wir haben ja gerade eine Heißzeit. In dieser Woche wird es bis 36, 37 Grad für Freitag, ist das vorhergesagt. Da braucht man Abkühlung hier und da. Die Stadt Osnabrück gibt sich da ein bisschen Mühe jetzt, dass es in der Stadt, da wo es ja auch ein bisschen wärmer ist, also auf dem Land, ein paar Möglichkeiten zum Abkühlen gibt. Zum Beispiel mit einer grünen Klimaoase, die vor kurzem eröffnet wurde. Und wir haben unserer Praktikantin Lina mal gesagt, Lina, pack mal deine 7 Sachen gerade zusammen und nimm mal ein Mikro mit und geh da mal hin zu dieser grünen Klima-Oase am Nikolaiadl in Osnabrück und sag uns, wie das da so ist. Und das hat sie gemacht und wie das war, das hören wir gleich nach Avril Lavigne.

0: Es gibt in vielen Städten Maßnahmen gegen die Hitze. Aber es müssen wahrscheinlich noch mehr werden in den nächsten Jahren, denn die Hitzetage, die heißen Tage, die werden immer häufiger kommen. In dieser Woche hier ganz klar über 30 Grad in der Region Osnabrück. 36, 37 Grad können es werden am Freitag sogar.
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0: Und da braucht es natürlich Abkühlung. Da wäre es nicht schlecht, wenn es hier und da mal ein paar Bäume gibt für Schatten. Das alleine wäre schon eine Hilfe. Aber das reicht jetzt oft nicht aus, zumal es auch in den Städten, in Innenstädten, zumal in den Fußgängerzonen nicht so wahnsinnig viele Bäume gibt. Da müssen andere Maßnahmen her, wie zum Beispiel das, was die Stadt Osnabrück jetzt anbietet, nämlich eine grüne Klimaoase. Da kann man sich tatsächlich ein bisschen berieseln lassen, im wahrsten Sinne des Wortes, von Wasser und abkühlen lassen. Die ist gerade vor kurzem eröffnet worden. Während wir ja Anfang Juni gesagt haben, boah, jetzt kann es endlich mal ein bisschen wärmer werden, der Sommer könnte kommen, ist er jetzt da, und zwar mit so einer Wucht, dass viele sagen, sowas könnte man wahrscheinlich ganz gut gebrauchen. Wir haben zu unserer Praktikantin Lina Reuter gesagt, Lina, geh da mal hin zur grünen Klimaoase. Das ist von uns hier vom Studio ja gar nicht so weit weg, zum Nikolaiort, und teste das mal aus. Und vielleicht findest du ja auch jemanden, der das auch gerade ausprobiert. Ja, und sie hat sich dann aufgemacht. Am Freitagvormittag ist sie da mal hingegangen. Da war es, als sie losgegangen ist, auch auf jeden Fall schon mal wärmer, als es jetzt gerade ist.
2: Sie kommen gerade aus dem Studio und man wird quasi erschlagen von der Sonne. Es gibt kein schattiges Plätzchen, kein Lüftchen weht. Also Abkühlung ist hier auf jeden Fall nicht angesagt. Es ist wirklich total warm, 26 Grad. Und ich glaube, es wird auch nicht besser. Die kommenden Tage noch schlimmer, noch wärmer. Ich laufe hier gerade durch die Fußgängerzone und hier ist pure Sonne. Also Schatten ist hier wirklich gar nicht angesagt. Hier und da steht zwar mal so ein Bäumchen, aber dann auch ohne Sitzmöglichkeit. Also eine Chance, sich wirklich abzukühlen, gibt es eigentlich nicht. Ich sehe Schatten. Ich bin keine 50 Meter entfernt von der Klimaoase und es ist wirklich der erste Ort, wo es ein bisschen schattig ist. Da steht ein ganz großer Baum, der komplett den Bereich in Schatten legt. Also man kann sich hier auf verschiedene Holzbänke setzen. Das Ganze ist dann umrahmt von Gärten, Bäumen, und ich spüre schon den nassen Sprühnebel, der mir entgegenkommt. Es ist wirklich frisch hier. Also hier fühlt es sich mehr an wie 17 Grad als 26 Grad. Also wirklich für Sonntag eine richtig, richtig gute Entspannung. Wir probieren es mal aus. Es ist erfrischend, aber lange sitzen bleiben kann man auf jeden Fall nicht. Sonst kann man sich direkt wieder komplett umziehen. Ich stehe hier gerade mit Anna an der Klimaoase. Wie ist es an so einem heißen Tag, endlich mal ein bisschen Abkühlung zu finden?
3: Also ich finde das ganz angenehm, auch gerade so mit dem Kleinen. Der hat hier Spaß dran, das zu entdecken. Es ist abkühlend, es ist schön. Nee, kann man empfehlen.
2: Und ich glaube auch so mitten in der Stadt, also ich habe gerade schon gesagt, nach links kein Schatten, nach rechts kein Schatten, geradeaus kein Schatten. Das ist ja auch wirklich so ein Special-Platz irgendwie.
3: Würde mir jetzt kein anderer Ort einfallen, wo das so in der Stadt ist. Gerade wenn man wirklich mit dem Kind unterwegs ist und so aus der prallen Sonne raus wird, ist das wirklich schön.
2: Man kann auf jeden Fall ganz viele unterschiedliche Sachen auch beobachten. Manche laufen vor dem Sprühnebel quasi weg. Andere würden wahrscheinlich am liebsten darin baden bei dem Wetter. Wirklich auch für jeden Geschmack irgendwie was dabei. Man kann sich davon wegsetzen, man kann sich direkt reinsetzen, man kann sich direkt davor stellen, man kann mal kurz durchlaufen. Aber es ist auf jeden Fall angenehm. Ich möchte am liebsten gar nicht weg. Aber ja, man kann sich den Arbeitsplatz ja auch nicht immer aussuchen. Ehrlicherweise möchte ich gar nicht diesen Ort jetzt verlassen und durch die Fußgängerzone, durch die Sonne ohne Schatten wieder zurücklaufen.
0: Ja, sie hat ihn aber verlassen, diesen Platz. Und sie ist dann auch wieder trocken gewesen, als sie hier angekommen ist, weil es ja auch so warm war am Freitagvormittag, als unsere Praktikantin Lina Reuter es ausprobiert hat, die neue grüne Klimaoase am Osnabrücker Nikolaiort. Da könnt ihr euch auch erfrischen in den nächsten Tagen.
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0: Und ich könnte mir vorstellen, wenn viele Menschen tatsächlich in der Stadt sind in den nächsten Tagen, dass die Stadt da noch irgendwie so ein Automat aufstellen muss, wo man Nummern zieht, so wie an der Fleischtheke, weil da viele hinwollen, denn es soll ja noch deutlich heißer werden. Die Stones jetzt mit ihrer neuen Single In The Stars um 9.47 Uhr.

54 Minuten. Hier ist OS Radio Startklar. Hier war OS Radio Startklar. Gleich gibt es die Nachrichten um 10 mit Tanja Wagner, die Meldung aus Deutschland und der Welt. Danach geht's weiter mit Verena Morris bei OS Radio Der Tag. Und sie blickt nach Georgsmarie de Oesede. Da gab es eine Veranstaltung, habt ihr in den Regionalmeldungen womöglich auch schon gehört, wo es um einen Rad- und Fußweg ging in Georgsmarie de Oesede am alten Schauenroth. Seit längerer Zeit setzen sich da schon viele Anwohnende dafür ein, dass der bleibt und nicht, wie von der Stadt geplant, wegkommt. Unter anderem waren da auch zwei Oberbürgermeisterkandidaten, nicht Oberbürgermeister, Bürgermeisterkandidaten, die beiden Bürgermeisterkandidaten für Georgsmarienhütte mit dabei. Also mehr dazu unter anderem gleich bei Verena. Ich bin Markus Oberholthaus und wir hören uns wieder, wenn ihr wollt, morgen um kurz nach 6. Tschüssi.

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1: Ich bin Tanja Wagner. Die Deutsche Krankenhausgesellschaft warnt vor einer Pleitewelle und einem massiven Arbeitsplatzabbau in der Branche wegen der Sparpläne der schwarz-roten Regierung. Kommen die Einsparungen wie geplant, verlieren wir 2027 insgesamt 8% unserer Erlöse, sagte Verbandschef Gast dem Redaktionsnetzwerk Deutschland.
2: Verbandschef Gass verweist auf aktuelle Studienergebnisse, die darauf hindeuten, dass in 4 Jahren jede zweite Klinik pleite sein könnte. Außerdem müsse etwa jeder 10. Arbeitsplatz abgebaut werden, wenn die Einsparungen wie geplant kommen. Die Reformziele, wie eine stärkere Spezialisierung oder kleinere Kliniken zusammenzulegen, findet er gut. Aber er denkt eher an einen geordneten Umbau über etwa 10 Jahre. Ursula Winkler, Nachrichtenredaktion.
1: Später in Rente mehr zahlen und erstmals Politiker in der Rentenkasse. Dieses sind einige Vorschläge der Rentenkommission. Sie tagt heute noch abschließend. Morgen soll der Vorschlag offiziell an Bundesarbeitsministerin Baas und Bundeskanzler Merz gehen. Aber schon am Wochenende sickerte einiges durch. Kritiker schlugen daraufhin Alarm. Arbeitsministerin Baas bezeichnete die 30 Empfehlungen der Kommission dagegen bei einem Bürgerdialog in Berlin als Gesamtkunstwerk. Die USA und der Iran haben sich selbst 60 Tage Zeit gegeben, ein Friedensabkommen zu schließen. Die Verhandlungen dazu haben gestern in der Schweiz auf hoher politischer Ebene begonnen und sollen in dieser Woche auf Arbeitsebene weitergehen.
3: Nur eine Stunde saß US-Vizepräsident Vance mit dem iranischen Außenminister und dem iranischen Parlamentspräsidenten zusammen. Aber es gab tatsächlich einige greifbare Ergebnisse. Und das, obwohl US-Präsident Trump aus der Ferne mit massiven Drohungen gegen Teheran dazwischenfunkte. Eingerichtet wurde ein eigener Gesprächskanal zur Straße von Hormuz und ein Forum zur Überwachung der Waffenruhe im Libanon. Die USA haben die Seeblockade iranischer Häfen aufgehoben und erste eingefrorene iranische Guthaben freigegeben. Uli Reitinger, Nachrichtenredaktion.
1: Viele Berufstätige in Deutschland können sich einen Job im Ausland vorstellen. Das ergab eine Umfrage im Auftrag der Jobseite Indeed. 2/3 der Arbeitnehmer wären dazu bereit, 1/3 hat demnach schon ganz konkret gesucht. Gefragteste Zielländer sind die USA, Großbritannien und die Schweiz.
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4: Sommer hier bei uns in der Stadt in Osnabrück. Es erwartet uns heute nochmal ein richtig sonniger Tag. Nur am Nachmittag ziehen so ein paar harmlose Wölkchen durch. Die tun aber überhaupt nichts. Das bei Temperaturen um die 28 Grad wird also auch nochmal richtig warm. Und am Abend ist es so ein bisschen bedeckter. Dann geht es runter auf ja so 23, 24 Grad. Auch morgen heißt es Sonne satt und zwar den ganzen Tag strahlend blauer Himmel. Da ist dann keine Wolke am Himmel zu sehen. Maximal 29 Grad gibt es da morgen aufs Thermometer. Am Mittwoch kommen wir dann wieder so richtig ins Schwitzen, beziehungsweise ab Mittwoch. Da geht dann nochmal die Hitzewelle los und weiter. Viel Sonne ist da Mittwoch drin den ganzen Tag und das dann bei Temperaturen um die 34 Grad. Also da könnt ihr schon mal überlegen, wo euch da nach der Arbeit abkühlen werdet. 22 Grad sitzt aktuell hier bei uns in Osnabrück, bei euch in Quakenbrück und Belm. Da messen wir 21 und in Bad Rothenfelde, da sind es 23 Grad.
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4: In Quakenbrück, da ist von heute bis Mitte August die Adlandstraße gesperrt. Und in Georgsmarienhütte-Mailbergen ist von heute bis Mitte Dezember die Straße unter Bauerschaft gesperrt. Geblitzt wird auch noch. Einen habe ich hier gesehen in der Atterstraße in Osnabrück, da in der Nähe der Grundschule Eversberg. Und die Blitzer des Landkreises, die gibt es auch noch, die stehen heute in und um Hagen. Und wenn ihr jetzt noch Verkehrsmeldungen für uns habt, vielleicht sitzt ihr ja gerade im Auto, seid unterwegs, habt noch Staus entdeckt, weitere Meldungen, gerne einfach mal Bescheid geben bei uns. Wir geben das nämlich dann an euch weiter. Ihr könnt uns anrufen unter der 0541 750 400 oder ihr schickt eine WhatsApp an 0157 88 533 187. Euch eine gute Fahrt.
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4: 4 nach 10 haben wir es am Montagvormittag und leere Kassen, steigende Aufgaben, immer weniger Spielraum. Viele Kommunen schlagen Alarm. Auch hier der Landkreis Osnabrück, der macht heute mit. Es ist nämlich bundesweiter Aktionstag Kommunen am Limit. Will auch hier auf die angespannte Finanzlage aufmerksam machen und was das für uns vor Ort heißt, wo jetzt vielleicht so ein bisschen gespart werden muss und warum die Kommunen deshalb Druck auch auf Bund und Land machen. Das alles hört ihr gleich bei uns in der nächsten halben Stunde um kurz nach 10. Ich bin Verena Morris. Hi.

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1: YouTube waren das. 13 Minuten nach 10, ihr hört US Radio 104,8 am Montag. Und ich habe es gerade schon gesagt, heute ist ein bundesweiter Aktionstag. Also wir gucken mal kurz aufs Datum. Wir haben den 22. Juni. Und zwar steht dieser bundesweite Aktionstag heute unter dem Motto Kommunen am Limit, am finanziellen Limit, muss man wohl sagen, denn immer mehr Kommunen rutschen immer tiefer ins Minus. Auch der Landkreis Osnabrück, der bleibt davon nicht verschont, will besonders am Aktionstag jetzt auch so ein bisschen auf die Schieflage aufmerksam machen. Kämmerin und erste Stadträtin Bärbel Rosensträter, die fasst diese finanzielle Situation mal zusammen.
2: Es ist tatsächlich so, wenn man alle Defizite der bundesweiten Kommunen zusammenzählt, dann sind wir mittlerweile bei einer Wahnsinnszahl von 32 Milliarden Euro Defizit in 2025, der jetzt klar und definiert und festgestellt ist. Und für die niedersächsischen Kommunen liegt das kommunale Gesamtdefizit 2025 bei 3,6 Millionen Euro.
1: Ja, es sind Summen, die man sich irgendwie kaum vorstellen kann, und es sieht nicht so aus, als würde sich die finanzielle Lage der Kommunen in den nächsten Jahren verbessern. Auch hier im Landkreis wird gespart werden müssen. Dabei sagen die Entscheidungsträger vor Ort, dass ihre finanzielle Lage weniger mit ihrer Arbeit zu tun habe, sondern mehr mit den Aufgaben, die von Bund und Ländern an die Kommunen auch so weitergegeben werden.
2: Kommunen bekommen zwar per Gesetz Aufgaben zugeschrieben, aber nicht das entsprechend notwendige Geld. Und genau diese Frage spiele ich auch gerne an Bund und Land zurück. Sie müssen zwei Fragen eigentlich beantworten. Entweder geben sie den Kommunen mehr Geld oder sie entlassen die Kommunen aus bestimmten Aufgaben. Machen nicht so komplexe Vorgaben, machen nicht so detaillierte Pflichtaufgaben in den Gesetzen, sondern geben manche Aufgaben schlicht und einfach zurück oder fahren sie zurück. Das ist auch die große Aufgabe, die Landes- und Bundesgesetzgeber haben.
1: Und mit diesen Forderungen ist Bärbel Rosensträter nicht allein. Beim Landkreisausschuss für Finanzen und Wirtschaft, da waren alle Mitglieder, also parteiübergreifend, bereit, ein Zeichen für den Aktionstag zu setzen. Und es gab auch parteiübergreifend harte Kritik an den wachsenden Anforderungen aus Hannover und Berlin. Dieser Zusammenhalt könnte auch nötig sein, damit die Gruppe mit ihren Anliegen überhaupt gehört wird.
2: Ich glaube, wir schalten jetzt schon einen Gang zu als Kommunen. Ich möchte auch noch mal betonen, Staat wird vor allen Dingen von Bürgerinnen und Bürgern vor Ort erlebt, wie leistungsfähig Verwaltung vor Ort ist oder auch wie nervig Verwaltung vor Ort ist, mit welchen Vorgaben, Überwachungsmechanismen und Ähnlichem sie dem Bürgerinnen und dem Bürger aufs Fell rückt. Und es ist aus meiner Sicht schon auch eine Zeit, wo Gehör gefunden wird, aber die Aufgaben sind auch herausfordernd.
1: In der Ausschusssitzung sagte Bärbel Rosensträter, die Kommunen müssten aktuell ein Viertel der Aufgaben übernehmen, bekämen aber nur etwa ein Siebtel des Geldes. Da ist es also kein Wunder, wenn die Kassen vielerorts leer sind und wenn gespart werden muss, wissen wir auch irgendwie alle, ne, trifft es oft genau die Bereiche, die halt direkt vor Ort wichtig sind, also von Kultur über Bildung bis hin zu Angeboten des täglichen Lebens. Und genau darauf wollen die Kommunen aufmerksam machen, heute beim Aktionstag Kommunen am

22 Minuten nach 10 haben wir es am Montagvormittag. Ihr hört OS Radio 104,8. Sonnigen Montag euch, und in Germhütte geht der Streit um den Fuß- und Radweg Alter Schauenrot weiter. Also da sieht es gar nicht so sonnig aus. Bürgerinnen und Bürger haben bei einer Gesprächsrunde und einem Demonstrationszug mal wieder für den Erhalt der Verbindung gekämpft. Das Ganze war am Freitag. Auch Bürgermeisterkandidaten waren dabei. Wir waren auch dabei. Alle Einzelheiten dazu hört ihr gleich bei uns. In 8 Minuten um 10:30, worum es da genau geht, was auch die Bürgermeisterkandidaten gesagt haben. Mehr dazu um 10:30 in den Lokalnachrichten mit Jan. Ich bin Verena Morris. Ich wünsche euch einen schönen Montag. Jetzt mit Post Malone.

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1: Mit Jan Molitor. Linke Osnabrück stellt Kandidatinnen und Kandidaten für die Kommunalwahl vor. Und Landkreis Osnabrück beteiligt sich am Aktionstag Kommunen am Limit. Die Linke Osnabrück hat ihre Kandidatinnen und Kandidaten für die Kommunalwahl im September vorgestellt. Nach Angaben der Partei umfasst die Liste Menschen aus unterschiedlichen Berufs- und Altersgruppen. Darunter sind Auszubildende, Studierende, Beschäftigte und Akademiker. Die Linke spricht von einem breiten Abbild der Stadtgesellschaft und will mit sozialen Themen in den Kommunalwahlkampf ziehen. Im Mittelpunkt stehen unter anderem bezahlbares Wohnen, hohe Energiepreise und soziale Ungleichheit. Die Kommunalwahl in Niedersachsen findet am 13. September statt. In Osnabrück findet zudem auch die Oberbürgermeisterwahl statt. Mit dem bundesweiten Aktionstag Kommunen am Limit wollen Städte und Landkreise heute auf ihre angespannte Finanzlage aufmerksam machen. Auch der Landkreis Osnabrück beteiligt sich an der Aktion. Nach Angaben der Kreisverwaltung verschlechtert sich die finanzielle Situation weiter. Gleichzeitig würden immer mehr Aufgaben von Bund und Ländern an die Kommunen übertragen, ohne dass dafür ausreichende Gelder bereitgestellt werden. Kämmerin und erste Kreisrätin Bärbel Rosenstreter fasst die Zahl zusammen.
2: Es ist tatsächlich so, wenn man alle Defizite der bundesweiten Kommunen zusammenzählt, dann sind wir mittlerweile bei einer Wahnsinnszahl von 32 Milliarden Euro Defizit in 2025. Und für die niedersächsischen Kommunen liegt das kommunale Gesamtdefizit 2025 bei 3,6 Millionen Euro.
1: Nach Einschätzung der Verantwortlichen vor Ort wird deshalb auch im Landkreis Osnabrück weiter gespart werden müssen. Betroffen sein könnten vor allem freiwillige Leistungen, etwa in den Bereichen Kultur, Bildung und gesellschaftliches Leben. Mit dem Aktionstag wollen die Kommunen auf diese Entwicklung aufmerksam machen und mehr Unterstützung von Bund und Ländern einfordern. In Georgsmarienhütte haben Bürgerinnen und Bürger weiter für den Erhalt des Fuß- und Radwegs Alter Schauenroth gekämpft. Am Freitag gab es eine öffentliche Gesprächsrunde in Ösede. Dabei waren auch die beiden Bürgermeisterkandidaten Tobias Avermann und Alexander Herzberg. Im Anschluss hat es einen Demonstrationszug bis zum Rathaus gegeben. Kritik kam auch von Irina Weckermann, Mitglied des Georgsmarienhütter Rats.
3: Da sind auch Informationen zurückgehalten worden, falsch rübergebracht worden. Eine Variante ist gar nicht benannt worden. Da ging es immer um Kosten, aber die billigste haben wir gar nicht zur Verfügung gestellt bekommen. Das ist vermischt worden mit einer Wegentfernung aufgrund von Parzellentausch, was ursächlich gar nichts mit dem Windchen Brinkbach zu tun hat. Und das Ganze ist auch noch verwoben mit der Aufstellung eines Bebauungsplans für den Friedhof.
1: Die Initiative setzt sich dafür ein, den Weg als wichtige Verbindung zwischen den Wohngebieten und dem Zentrum Ösede zu erhalten. Der VfL Osnabrück hat sich für die kommende Saison mit Offensivspieler Luca Raimund verstärkt. Der 21-Jährige wechselt von Fortuna Düsseldorf an die Bremer Brücke. Ausgebildet wurde Raimund beim VfB Stuttgart, für den er auch 3 Bundesliga-Einsätze absolvierte. Zudem sammelte er in der vergangenen Saison Erfahrung in der zweiten Bundesliga. Die VfL-Verantwortlichen sehen in dem flexibel einsetzbaren Flügelspieler großes Entwicklungspotenzial. In den kommenden Wochen wird der Neuzugang zunächst die Leistungstests absolvieren, bevor Ende Juni das Mannschaftstraining beginnt.
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4: Richtig viel Sonne ist heute noch mal drin, also den ganzen Tag bleibt es schön freundlich. Bis zum späten Mittag, frühen Nachmittag noch komplett wolkenlos, ohne Wolken. Dann kommen so ein paar Wolken auf uns zu, die sind aber völlig harmlos. Dazu steigen die Temperaturen auf angenehme 28 Grad und am Abend, da ist es dann ein bisschen bedeckter, bei maximal 23 Grad. Morgen legt die Sonne dann noch mal eine Schippe drauf, also es bleibt den ganzen Tag sonnig. Bis zu 16 Sonnenstunden sind da drin, das bei Temperaturen bis zu 29 Grad und ab Mittwoch wird es dann wieder richtig sommerlich heiß. Da ist also wieder ordentlich Schwitzen angesagt. Viel Sonne gibt es Mittwoch und Temperaturen bis zu 34 Grad. 22 Grad sind es aktuell hier bei uns in Osnabrück, bei euch in Fürstenau auch. In Haßberg und Melle, da messen wir 23 Grad.
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4: In Quakenbrück, da ist von heute bis Mitte August die Adlandstraße gesperrt und in Georgsmarienhütte-Mallbergen ist von heute bis Mitte Dezember die Straße unter Bauerschaft gesperrt und zwar zwischen der Hausnummer 10 und der Einmündung Mallberger Esch. Geblitzt wird auch im Landkreis, heute in und um Hagen, und wenn ihr jetzt gerade unterwegs seid mit dem Auto, euch da irgendwie noch was aufgefallen ist an Verkehrsmeldungen, sagt es uns doch sehr gerne, ruft uns an 0541 750 400 oder ihr schickt eine WhatsApp an 01 57 88 5 33 187. Ich wünsche euch eine gute und vor allem sichere Fahrt. Kommt gut an.
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4: Kurz nach 11:30 haben wir es und Deutschland steht ja schon in der K.O.-Runde. Das letzte Gruppenspiel gegen Ecuador hat sportlich also kaum noch Bedeutung. Das ist ja jetzt am Donnerstag. Aber heißt das jetzt irgendwie Füße hochlegen, durchatmen? Ich würde jetzt mal behaupten, nicht ganz. Warum der Freitag heute diesmal so ein bisschen anders aussieht, welche Änderungen Bundestrainer Julian Nagelsmann plant und wie der weitere Turnierweg der deutschen Mannschaft auch so aussehen könnte. Das alles hören wir gleich in der nächsten halben Stunde um 10:45. Darüber spreche ich nämlich dann mit unserem Kollegen Thomas Bremser. Der berichtet ja für uns regelmäßig seit Start der WM aus Winston-Salem. Ich bin Verena Morris. Ich wünsche euch einen wunderschönen Montag.

0: 10.43 Uhr am Montagvormittag hier so als Radio 104,8. Und nach dem Zittersieg im zweiten Gruppenspiel, kann man so sagen, würde ich glaube ich behaupten, gegen die Elfenbeinküste, ist die deutsche Mannschaft wieder im WM-Quartier in Winston-Salem angekommen. Die Mannschaft bereitet sich da also jetzt die kommenden Tage auf die Partie gegen Ecuador vor. Am Donnerstag ist es da ja soweit. Und darüber spreche ich mit Thomas Bremser, meinem Kollegen. Thomas, da geht es eigentlich ja um nichts mehr. Ne? Deutschland ist weiter. Team und Trainer können es einigermaßen entspannt angehen lassen. Heute hat die Mannschaft aber wieder frei. Der zweite komplette freie Tag wird das in Winston-Salem. Dieses Mal wird es aber so ein bisschen anders als beim ersten freien Tag vor einer Woche, oder?
1: Ja, beim letzten Mal sind einige auf den Golfplatz gegangen, unter anderem Leon Goretzka. Andere haben sich im Pool vergnügt, da gibt es sogar ein Sprungbrett, oder beim Basketball. Es sei für die Spieler wichtig, dass die Familien zu Besuch sind, sagt Bundestrainer Nagelsmann.
2: Es gibt uns allen Kraft, wenn wir unsere Familien sehen. Da ist ja ein Sinn dahinter. Da geht es nicht darum, dass die Hallo sagen, sondern es geht darum, dass die uns Kraft geben.
1: Auch seine Frau Lena ist hier. Andere sind nach wie vor alleine, wie Manuel Neuer oder Kapitän Joshua Kimmich.
3: Die Familie, die kommt nach New York zum dritten Spiel.
1: Ja, da gibt es auch mehr zu tun als hier im kleinen Winston-Salem.
0: Ja, der Bundestrainer hat nicht frei. Er und ein Team müssen sich überlegen, wie sie so das Spiel gegen Ecuador angehen. Da geht es sportlich um nichts mehr, habe ich gerade schon gesagt. Wird es also die Mannschaft jetzt stark verändern?
1: Gute Frage. Einige Spieler dürften eine Ruhepause bekommen, wie die lange verletzten Musiala und Havertz. Ich kann mir auch vorstellen, dass Oliver Baumann vielleicht sein WM-Spiel bekommen könnte für Manuel Neuer. Spannend ist, ob er hier von Anfang an ran darf. Publikumsliebling und Topscorer Dennis Undav könnte von Beginn an spielen, oder Nagelsmann gibt Nick Woltemade die Chance. Klar ist, hinten werden Rüdiger oder Anton den verletzten Schlotterbeck ersetzen.
0: Ja, Schlotterbeck ist ein gutes Stichwort. Wie schwer er sich verletzt hat gegen die Elfenbeinküste, das ist noch so ein bisschen unklar. Da müssen wir also abwarten. Schauen wir mal nach vorn. Wie geht's denn jetzt weiter für das deutsche Team, oder wie könnte es weitergehen?
1: Also, weil Deutschland vorzeitig feststeht als Gruppensieger, ist schon einiges klar. Das 16. Finale findet bei Boston statt, rund 2,5 Flugstunden von hier. Und zwar am Montag, den 29. spät, 22.30 Uhr deutscher Zeit. 15 Gegner sind da möglich, darunter Kanada, Schweden oder Schottland. Bei einem Sieg geht's dann weiter am Unabhängigkeitstag der USA, am Samstag, den 4. Juli in Philadelphia. Dann noch später, 23 Uhr deutscher Zeit. Wahrscheinlich ist das der Knaller dann gegen Frankreich. Aber so weit sind wir noch lange nicht.
0: Das stimmt. Aber nach dem vorzeitigen Einzug jetzt ins Achtelfinale kann die deutsche Mannschaft die nächsten Tage so ein bisschen entspannter angehen. Zumindest die Spieler. Wir haben ja gerade gehört, für das Trainerteam stehen heute auch wieder Planungen an. Für Ecuador natürlich auch für die K.O.-Runde. Und da wartet dann die Phase des Turniers, also in der K.O.-Runde, in der jeder Fehler das ausbedeuten kann. Erstmal bis hierher. Vielen Dank, Thomas, für die Infos.
1: Ja, bitteschön.

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7 Minuten vor 10, vor 11 haben wir es. Ihr hört US Radio 104,8 am heißen Montag. Es wird aber noch ein bisschen heißer, ne? Die nächsten Tage haben wir gehört. Ich war am Wochenende übrigens auf dem Abi-Treffen und habe ich festgestellt, dass es doch schon so ein paar gibt, die gar nicht mehr in Deutschland wohnen. Unter anderem sogar eine, die in Mexiko lebt. Also arbeiten, wo andere Urlaub machen. Für viele Beschäftigte in Deutschland klingt das offenbar sehr verlockend. Laut einer aktuellen Umfrage kann sich rund 2/3 der Arbeitnehmer nämlich vorstellen, für den Job ins Ausland zu gehen. Also ob am Strand, in Spanien, in den Bergen Österreichs oder in einer Metropole auf der anderen Seite der Welt. Das können sich durchaus viele vorstellen. Alle Einzelheiten. Mehr dazu zu dieser Umfrage und weitere Nachrichten aus Deutschland und der Welt gibt es dann gleich in 6 Minuten bei uns um 11 hier in den Nachrichten. Euch einen schönen Montag.

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1: Ich bin Tanja Wagner. Die schwarz-rote Koalition will bis zur Sommerpause ein Reformpaket schnüren, das den Arbeitsmarkt, die Rente, die Einkommensteuer und den Bürokratieabbau betrifft. Experten legen morgen ihre Vorschläge zur Rente vor. Die Ideen der Kommission sind allerdings schon durchgesickert und werden heiß diskutiert.
2: Vor allem den Linken und den Gewerkschaften gehen die vorgeschlagenen Einschnitte zu weit. So soll der frühere Renteneintritt ohne Abschläge nach 45 Beitragsjahren wegfallen. Ein Teil der Rentenbeiträge soll in Aktien fließen und das Renteneintrittsalter soll schrittweise auf 68 steigen. Die IG Metall kritisiert vor allem, dass Menschen, die 45 Jahre lang gearbeitet haben, in Zukunft nicht mehr abschlagsfrei in Rente gehen können. Das treffe auf heftige Ablehnung. Diese Vorschläge blendeten die Arbeits- und Lebenssituation vieler Beschäftigter aus, heißt es. Uli Reitinger, Berlin.
1: Die Sommerhitze hat Deutschland und weite Teile Europas nach wie vor fest im Griff. Der Deutsche Wetterdienst warnt zu Wochenbeginn vor starker, gebietsweise sogar extremer Wärmebelastung im Südwesten des Landes. Gleichzeitig könnte es markante Gewitter geben. Die Wetterexperten hatten zuvor mitgeteilt, dass sich die Hitze in der Wochenmitte auch wieder auf Norddeutschland ausdehnt und im Südwesten lokal die 40-Grad-Marke erreicht werden könne. Die Gewerkschaft Erziehung und Wissenschaft fordert angesichts von Mobbing und Gewalt an Schulen dringend Maßnahmen dagegen. So müsse etwa die Schulsozialarbeit ausgebaut werden, sagte GEW-Vorstandsmitglied Bensinger Stolze der Deutschen Presseagentur.
3: Präventive, also vorbeugende Arbeit mit Kindern und Jugendlichen sei an vielen Schulen oft nur eingeschränkt machbar, kritisiert die GEW. Der Grund: fehlende Lehrkräfte und gleichzeitig auch zu wenige Sozialarbeiter. Die GEW hofft auf das Startchancenprogramm der Bundesregierung, das Schulen mit Kindern aus sozial benachteiligten Familien unterstützen soll. Dieses Programm brauche aber mehr Geld. Lea Matschulat, Berlin.
1: Gut einen Monat nach Beginn des Ebola-Ausbruchs in der Demokratischen Republik Kongo ist die Zahl der bestätigten Fälle auf mehr als 1000 gestiegen. Nach Angaben des Informationsministeriums in Kinshasa sind unter den 1000 bestätigten Fällen in drei Provinzen des Landes insgesamt 254 Ebola-Tote.
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4: Richtig viel Sonne ist da heute drin. Also wenn wir jetzt so rausgucken, es sieht fantastisch aus. Ne? Also der Himmel ist strahlend blau, die Sonne scheint, bleibt bis zum Nachmittag so. Dann kommen so ein paar Wolken auf uns zu, die sind aber völlig harmlos, bringen keinen Regen mit. Es bleibt trocken und es bleibt auch recht freundlich. Gegen Abend wird es dann so ein bisschen bedeckter. Das alles heute bei Top-Temperaturen von 28 Grad. Also heute können wir nochmal so richtig durchatmen. Am Abend sind dann maximal 23 Grad drin. Morgen legt die Sonne nochmal eine Schippe drauf, also es bleibt da den ganzen Tag sonnig. Da gibt es sonnesatt bis zu 16 Stunden Temperaturen. Die klettern morgen auf knapp 29 Grad und am Mittwoch kommt dann die Hitzewelle wieder mit Temperaturen bis zu 34 Grad und auch der Mittwoch, der ist von früh bis spät richtig, richtig sonnig. 24 Grad sind es aktuell, die wir hier in Osnabrück messen. Bei euch in Bersenbrück und Glandorf sind es 23. In Bad Essen, da messen wir 22 Grad.
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4: Zwei Meldungen habe ich da für euch. In Quakenbrück ist von heute bis Mitte August die Artlandstraße gesperrt und in Georgsmarienhütte-Mallbergen, da ist von heute bis Mitte Dezember die Straße unter Bauerschaft gesperrt und zwar zwischen der Hausnummer 10 und der Einmündung Mallberger Esch. Dann wird geblitzt im Landkreis, heute in und um Hagen. Und wenn ihr jetzt noch Verkehrsmeldungen für uns habt, vielleicht sitzt ihr ja gerade im Auto, habt noch einen Stau entdeckt, einen weiteren Blitzer, gerne mal Bescheid geben bei uns. 0541 750 40 0 oder schickt uns eine WhatsApp an 0157 88 533 187. Ich wünsche euch eine gute und vor allem sichere Fahrt. Kommt gut an.
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4: 4 nach 10 am Montag und ein alter Weg sorgt in Georgsmarienhütte gerade für großen Streit und Ärger. Der alte Schauenroth in Ösede. Der verbindet nämlich seit mehr als 150 Jahren Südösede mit dem Zentrum. Doch jetzt droht ihm der Rückbau. Also die Stadt will die Fläche nämlich für ein Tauschgeschäft im Zuge einer Bachsanierung nutzen. Viele Anwohner finden das nicht toll. Die protestieren dagegen. Was jetzt die Bürgermeisterkandidaten dazu sagen und mehr zur ganzen Diskussion auch, warum die so festgefahren ist. Wir haben mal mit einigen gesprochen darüber. Die Antworten, die erfahrt ihr dann gleich bei uns in der nächsten halben Stunde um kurz nach 11. Ich bin Verena Morris. Ich wünsche euch einen schönen Montag.

12 Minuten nach 11, ihr hört OS Radio 104,8 am Montag. Schönen Vormittag euch. Und der Mensch ist ja ein Gewohnheitstier, ne? Kennen wir irgendwie alle, gerade auch bei Wegen, die wir jeden Tag nutzen. Da merkt man das, finde ich persönlich besonders. In Georgsmarienhütte sorgt genau so ein Weg seit Monaten für Diskussionen. Der alte Schauenrot in Ösede, das ist ein Fuß- und Radweg, der seit mehr als 150 Jahren Südösede mit dem Zentrum verbindet. Beschaulich, grün, für viele Anwohner auch irgendwie so ein fester Teil ihres Alltags. Doch genau dieser Traditionsweg,

0: Waren auch die beiden Bürgermeisterkandidaten Alexander Herzberg und Tobias Avermann. Herzberg ist erster Stadtrat in Georgsmarienhütte, muss deshalb auch das Vorgehen der Verwaltung erklären. Und er sagt, die Sache, die sei kompliziert. Und der Weg, der hänge direkt auch mit der Bachsanierung zusammen.
1: Das ist in der Tat ein hochkomplexes Thema. Wir haben bereits gültige Verträge, in denen aus Sicht des Verkäufers legitime Interessen berücksichtigt wurden und eben auch die Verlegung des alten Schauenroths Gegenstand des Vertrages ist. Und das lässt sich so jetzt auch ohne weiteres nicht mehr ändern. Es geht nur, indem man eben weiter in Verhandlungen, in erneute Verhandlungen mit dem Grundstücksverkäufer eintritt und mit ihm gegebenenfalls abweichende Regeln trifft. Ein abweichendes Angebot lag auch der Stadt vor. Die Politik hatte allerdings hiervon keinen Gebrauch gemacht, sondern sich für eine Minimalvariante unter Wegfall des alten Schauenroths entschieden.
0: Die Anwohner sehen das anders. Sie kritisieren unter anderem, dass der Rat sich zu wenig mit den Verträgen beschäftigt habe und die Stadt einen schlechten Deal gemacht habe. Denn wenn der Vertrag so bleibt, wird der alte Schauenroth zurückgebaut. Zwar ist ein Ersatzweg geplant, für viele Anwohner heißt das aber ein Umweg. Bürgermeisterkandidat Tobias Avermann, der glaubt, dass in der Diskussion einiges durcheinander geraten ist.
2: Wir haben heute noch mal mitbekommen, dass also die Freilegung des Wildchenbrinkbachs die eine Sache ist und die Verlegung des Weges eine andere. Und beides nicht zwingend miteinander zu tun hat. Und wenn die Bereitschaft zur Nachverhandlung da ist, ich persönlich bin immer gesprächsbereit und würde dann sicherlich diese Gespräche auch noch mal führen, wenn dafür dann noch die Zeit gegeben ist.
0: Zu tun haben Bachverlegung und der alte Schauenroth zwar durchaus miteinander was, aber man plädiert dafür, die Debatte sachlicher zu führen. Auch die Grünen im Georgsmarienhütter Rat, die setzen sich für den Erhalt des Weges ein. Ratsmitglied Irina Weckmann, die kritisiert vor allem fehlende Transparenz.
3: Da sind auch Informationen zurückgehalten worden, falsch rübergebracht worden. Eine Variante ist gar nicht benannt worden. Da ging es immer um Kosten, aber die billigste haben wir gar nicht zur Verfügung gestellt bekommen. Das ist vermischt worden mit einer Wegentfernung aufgrund von Parzellentausch, was ursächlich gar nichts mit dem Windchenbrinkbach zu tun hat. Und das Ganze ist auch noch verwoben mit der Aufstellung eines Bebauungsplans für den Friedhof. All diese Dinge greifen ineinander.
0: Versteht, der Vertrag ist geschlossen. Ob der alte Schauenroth doch erhalten bleiben kann, das hängt jetzt auch davon ab, ob der Landwirt zu Nachverhandlungen bereit ist, möglicherweise ja gegen eine zusätzliche Zahlung. Der Streit hat inzwischen also deutlich Spuren hinterlassen. Viele Anwohner fühlen sich nicht ausreichend mitgenommen. Auch das Vertrauen in Verwaltung und Politik hat gelitten. Eine Entscheidung, die der nächste Bürgermeister in Georgsmarienhütte mit begleiten muss. Denn klar ist, der alte Schauenroth, der ist längst mehr als nur ein Weg. Für viele ist er halt ein Stück Alltag und Geschichte. 16 Minuten nach 11, ihr hört OS Radio 104,8 am Montag. Sonnigen Vormittag jetzt mit Michael Jackson.

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23 Minuten nach 11. Hier ist OS Radio 104,8 am Montag. Und wie sieht eigentlich so unser Essen von morgen aus? Also wachsen Erdbeeren vielleicht ganz bald ohne Erde? Und kann künstliche Intelligenz dabei helfen, die perfekte Pizza zu entwickeln? Antworten darauf gibt es aktuell auf der Ideenexpo in Hannover. Mit dabei ist nämlich auch die Hochschule Osnabrück. Da können Besucherinnen und Besucher selbst mal so ein bisschen experimentieren, Mikroorganismen unter die Lupe nehmen, in virtuelle Labore auch eintauchen, vielleicht ja auch sogar ihre eigene Pizza von einer KI bewerten lassen. Also das und mehr aktuell auf der Ideenexpo in Hannover und weitere Nachrichten hier aus der Region, was aktuell an diesem Montag so wichtig ist in Stadt und Landkreis. Ihr erfahrt es gleich bei uns in 7 Minuten um 11:30 in den OS Radio 104,8 Lokalnachrichten mit Jan Molitor. Vorher habe ich noch Almen für euch.

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1: Mit Jan Molitor. Linke Osnabrück stellt Kandidatinnen und Kandidaten für die Kommunalwahl vor. Und Landkreis Osnabrück beteiligt sich am Aktionstag Kommunen am Limit. Die Linke Osnabrück hat ihre Kandidatinnen und Kandidaten für die Kommunalwahl im September vorgestellt. Nach Angaben der Partei umfasst die Liste Menschen aus unterschiedlichen Berufs- und Altersgruppen. Darunter sind Auszubildende, Studierende, Beschäftigte und Akademiker. Die Linke spricht von einem breiten Abbild der Stadtgesellschaft und will mit sozialen Themen in den Kommunalwahlkampf ziehen. Im Mittelpunkt stehen unter anderem bezahlbares Wohnen, hohe Energiepreise und soziale Ungleichheit. Die Kommunalwahl in Niedersachsen findet am 13. September statt. In Osnabrück findet zudem auch die Oberbürgermeisterwahl statt. Mit dem bundesweiten Aktionstag Kommunen am Limit wollen Städte und Landkreise heute auf ihre angespannte Finanzlage aufmerksam machen. Auch der Landkreis Osnabrück beteiligt sich an der Aktion. Nach Angaben der Kreisverwaltung verschlechtert sich die finanzielle Situation weiter. Gleichzeitig würden immer mehr Aufgaben von Bund und Ländern an die Kommunen übertragen, ohne dass dafür ausreichende Gelder bereitgestellt werden. Kämmerin und erste Kreisrätin Bärbel Rosenstreter fasst die Zahl zusammen.
2: Es ist tatsächlich so, wenn man alle Defizite der bundesweiten Kommunen zusammenzählt, dann sind wir mittlerweile bei einer Wahnsinnszahl von 32 Milliarden Euro Defizit in 2025. Und für die niedersächsischen Kommunen liegt das kommunale Gesamtdefizit 2025 bei 3,6 Millionen Euro.
1: Nach Einschätzung der Verantwortlichen vor Ort wird deshalb auch im Landkreis Osnabrück weiter gespart werden müssen. Betroffen sein könnten vor allem freiwillige Leistungen, etwa in den Bereichen Kultur, Bildung und gesellschaftliches Leben. Mit dem Aktionstag wollen die Kommunen auf diese Entwicklung aufmerksam machen und mehr Unterstützung von Bund und Ländern einfordern. In Georgsmarienhütte haben Bürgerinnen und Bürger weiter für den Erhalt des Fuß- und Radwegs Alter Schauenroth gekämpft. Am Freitag gab es eine öffentliche Gesprächsrunde in Ösede. Dabei waren auch die beiden Bürgermeisterkandidaten Tobias Avermann und Alexander Herzberg. Im Anschluss hat es einen Demonstrationszug bis zum Rathaus gegeben. Kritik kam auch von Irina Weckermann, Mitglied des Georgsmarienhütter Rats.
3: Da sind auch Informationen zurückgehalten worden, falsch rübergebracht worden. Eine Variante ist gar nicht benannt worden. Da ging es immer um Kosten, aber die billigste haben wir gar nicht zur Verfügung gestellt bekommen. Das ist vermischt worden mit einer Wegentfernung aufgrund von Parzellentausch, was ursächlich gar nichts mit dem Windchen Brinkbach zu tun hat. Und das Ganze ist auch noch verwoben mit der Aufstellung eines Bebauungsplans für den Friedhof.
1: Die Initiative setzt sich dafür ein, den Weg als wichtige Verbindung zwischen den Wohngebieten und dem Zentrum Ösede zu erhalten. Der VfL Osnabrück hat sich für die kommende Saison mit Offensivspieler Luca Raimund verstärkt. Der 21-Jährige wechselt von Fortuna Düsseldorf an die Bremer Brücke. Ausgebildet wurde Raimund beim VfB Stuttgart, für den er auch 3 Bundesliga-Einsätze absolvierte. Zudem sammelte er in der vergangenen Saison Erfahrung in der 2. Bundesliga. Die VfL-Verantwortlichen sehen in dem flexibel einsetzbaren Flügelspieler großes Entwicklungspotenzial. In den kommenden Wochen wird der Neuzugang zunächst die Leistungstests absolvieren, bevor Ende Juni das Mannschaftstraining beginnt.
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4: Die Sonne scheint, der Himmel ist strahlend blau, so sieht es aktuell aus hier bei uns in Stadt und Landkreis. Da freuen wir uns drüber und wir freuen uns auch über 28 Grad, ne, die es im Laufe des Tages noch aufs Thermometer gibt. Angenehme 28 Grad, würde ich da jetzt mal sagen. Da kommt nämlich noch einiges auf uns zu die nächsten Tage. Ab dem Nachmittag können sich auch so ein paar Wolken dazu gesellen, völlig harmlos. Am Abend ist es dann ein bisschen bedeckter bei Temperaturen um die 23 Grad. Morgen liegt die Sonne dann nochmal eine Schippe drauf. Also da gibt es von morgens bis abends Sonne. Sonne satt, bis zu 16 Stunden sind da Sonne drin. Das bei Temperaturen bis zu 29 Grad. Ab Mittwoch wird es dann so richtig heiß. Da startet dann also eine neue Hitzewelle mit viel Sonne und Temperaturen um die 34 Grad. Aktuell sind es 24 Grad, die wir hier in Osnabrück messen, bei euch in Bad Iburg auch, in Neunkirchen 23 und in Rulle, da messen wir 22 Grad.
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4: In Quakenbrück, da ist von heute bis Mitte August die Adlandstraße gesperrt und in Georgsmarienhütte Malbergen ist von heute bis Mitte Dezember die Straße unter Bauerschaft gesperrt und zwar zwischen der Hausnummer 10 und der Einmündung Malberger Esch. Dann wird geblitzt im Landkreis heute in und um Hastbergen. Nee, Hagen. Wie komme ich auf Haßbergen? Also in Hagen wird geblitzt. Und wenn ihr jetzt noch Verkehrsmeldungen habt, Staus, Blitzer, vielleicht weitere Blitzer in Haßbergen, gerne mal Bescheid geben bei uns. 0541 750 40 0. Oder ihr schickt eine WhatsApp an 015788533187. Euch eine gute Fahrt.
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4: Die Big Band der Uni Osnabrück, die lädt zum großen Big Band Meeting ins Haus der Jugend ein. Ein Konzertabend wartet da auf euch mit Swing, Latin, Funk im Gepäck. Gemeinsam das Ganze übrigens mit der Big Band der Uni Münster. Wann es losgeht, wo es genau ist, wie ihr dabei sein könnt, das alles klären wir gleich mal in der nächsten halben Stunde in den Veranstaltungstipps. Ich bin Verena Morris. Hi.

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1: Und Big Band Sound gibt es diese Woche live hier bei uns in Osnabrück. Die Big Band der Uni Osnabrück, die lädt nämlich zum großen Big Band Meeting ein ins Haus der Jugend. Es gab ja schon Auftritte im Alando, auch in der Lagerhalle. Jetzt spielt die Uni Big Band in diesem Semester wieder live auf der Bühne. Das Ganze unter der Leitung von Jörg Niederer. Erwartet euch da ein abwechslungsreiches Programm. Ganz viele Klassiker sind dabei aus Swing, Latin, Funk, also Musik, bei der garantiert jeder so ein bisschen mitwippen kann. Da bleibt auf jeden Fall kein Fuß einfach so still stehen. Ne? Mit dabei ist diesmal auch die Big Band 1 der Uni Münster als Gastensemble und das wird geleitet von Stefan Schulze. Die beiden Hochschulbands, die versprechen gemeinsam einen Konzertabend mit ganz viel Energie. Euch erwartet musikalische Vielfalt, jede Menge Big Band-Feeling. Start ist jetzt am Mittwoch um 20 Uhr im Haus der Jugend. Ihr könnt da einfach so hingehen, also es kostet keinen Eintritt, aber wer dabei sein möchte, der sollte sich vorher noch einen Platz reservieren. 11:45 haben wir es gleich. Ihr hört OS Radio 104,8 am Montag. Schönen Vormittag.

Politisch ist da gerade einiges los in London. Der britische Premierminister Starmer hat seinen Rücktritt als Labour-Chef angekündigt. Er erklärte, den Parteivorsitz abzugeben, bleibt aber jetzt erstmal weiter Regierungschef, bis ein Nachfolger versteht, was jetzt hinter diesem überraschenden Schritt steckt. Alle Einzelheiten dazu erfahrt ihr in 8 Minuten um 12 hier bei uns in den Nachrichten.

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1: Ich bin Tanja Wagner. Der britische Premierminister Keir Starmer hat seinen Rücktritt angekündigt. Er gebe den Posten als Chef der Labour-Partei ab, sagte der 63-Jährige in einer Ansprache vor dem Regierungssitz 10 Downing Street. Bis ein Nachfolger gewählt sei, werde er als Regierungschef noch im Amt bleiben, so Starmer weiter. Er beugt sich damit dem seit Wochen steigenden Druck aus seiner Partei. Mit Andy Burnham steht bereits ein potenzieller Nachfolger bereit. Die Deutsche Krankenhausgesellschaft warnt vor einer Pleitewelle und einem massiven Arbeitsplatzabbau in der Branche wegen der Sparpläne der schwarz-roten Regierung. Kommen die Einsparungen wie geplant, verlieren wir 2027 insgesamt 8% unserer Erlöse, sagte Verbandschef Gast dem Redaktionsnetzwerk Deutschland.
2: Verbandschef Gass verweist auf aktuelle Studienergebnisse, die darauf hindeuten, dass in 4 Jahren jede zweite Klinik pleite sein könnte. Außerdem müsse etwa jeder 10. Arbeitsplatz abgebaut werden, wenn die Einsparungen wie geplant kommen. Die Reformziele, wie eine stärkere Spezialisierung oder kleinere Kliniken zusammenzulegen, findet er gut. Aber er denkt eher an einen geordneten Umbau über etwa 10 Jahre. Ursula Winkler, Nachrichtenredaktion.
1: Die USA und der Iran haben sich selbst 60 Tage Zeit gegeben, ein Friedensabkommen zu schließen. Die Verhandlungen dazu haben gestern in der Schweiz auf hoher politischer Ebene begonnen und sollen in dieser Woche auf Arbeitsebene weitergehen.
3: Nur eine Stunde saß US-Vizepräsident Vance mit dem iranischen Außenminister und dem iranischen Parlamentspräsidenten zusammen. Aber es gab tatsächlich einige greifbare Ergebnisse. Und das, obwohl US-Präsident Trump aus der Ferne mit massiven Drohungen gegen Teheran dazwischenfunkte. Eingerichtet wurde ein eigener Gesprächskanal zur Straße von Hormuz und ein Forum zur Überwachung der Waffenruhe im Libanon. Die USA haben die Seeblockade iranischer Häfen aufgehoben und erste eingefrorene iranische Guthaben freigegeben. Uli Reitinger, Nachrichtenredaktion.
1: Viele Berufstätige in Deutschland können sich einen Job im Ausland vorstellen. Das ergab eine Umfrage im Auftrag der Jobseite Indeed. 2/3 der Arbeitnehmer wären dazu bereit, 1/3 hat demnach schon ganz konkret gesucht. Gefragteste Zielländer sind die USA, Großbritannien und die Schweiz.
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4: Die Sonne scheint, nur wenige Wolken sind da am Himmel zu sehen, also sieht traumhaft aus. Und das Thermometer zeigt da im Laufe des Tages noch um die 28 Grad an. Also heute können wir noch so ein bisschen durchatmen. Der Abend ist dann auch etwas bedeckter, dann geht es runter auf 23 Grad und dann wird es morgen schon etwas wärmer mit maximal 29 Grad. Da wird es dann noch sonniger, also da bleibt es den ganzen Tag sonnig. Am Mittwoch wird es dann richtig, richtig heiß, da kommt die Hitzewelle zurück. 34 Grad sind da drin am Mittwoch und auch da scheint den ganzen Tag die Sonne. 25 Grad messen wir aktuell hier bei uns in Osnabrück, bei euch in Bramschehagen und Dissen, da sind es 24 Grad.
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4: Vorsicht bitte auf der A33 Bielefeld Richtung Osnabrück zwischen Borglo-Kloster Ösede und Haderberg. Da gibt es Gefahr durch Straßenschäden. Da bitte aufpassen. Dann ist in Quakenbrück von heute bis Mitte August die Adlandstraße gesperrt und in Georgsmarienhütte-Mallbergen ist von heute bis Mitte Dezember die Straße unter Bauerschaft gesperrt zwischen der Hausnummer 10 und der Einmündung Mallberger Esch. Und es wird geblitzt, einmal hier bei uns in Osnabrück in der Knollstraße. Da steht ein Blitzer kurz vor dem Schulzentrum und die Blitzer des Landkreises, die habe ich auch noch für euch, die stehen heute in und um Hagen. Und wenn ihr jetzt noch Verkehrsmeldungen für uns habt, Staus, Blitzer, irgendwelche Gefahrenmeldungen, gerne einfach mal Bescheid geben bei uns 0541 750 400 oder ihr schickt uns einfach eine WhatsApp, dann landet sie hier direkt bei mir im Studio 0157 88 533 187. Beide Nummern gibt es auch nochmal zum Nachlesen bei uns auf der Homepage unter osradio.de.
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4: 4:15 haben wir es am Montag. Und wohin soll die Kinderbibliothek hier bei uns in Osnabrück ziehen? Genau diese Frage sorgt ja aktuell für hitzige Diskussionen im Rathaus. Und mitten im beginnenden Kommunalwahlkampf bekommt das Thema jetzt zusätzlich auch noch Brisanz. Die Stadt, die setzt da auf das ehemalige Prellehaus als neue Heimat für Kinder und Jugendliche. Da haben wir schon ausführlich drüber berichtet. Doch längst nicht alle Ratsfraktionen sind davon auch überzeugt. Von der großen Bibliothekslösung bis zur Nutzung anderer leerstehender Gebäude. Es gibt da viele Vorschläge, warum die Meinungen da irgendwie bei dem Thema so weit auseinandergehen und worüber der Stadtrat Ende Juni entscheiden muss. Das alles klären wir gleich mal in der nächsten halben Stunde um 11:45. Ich bin Verena Morris, euch einen wunderschönen Montag.

0: 12 nach 12 haben wir es am Montag.
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0: Und im September sind Kommunalwahlen in Niedersachsen. Der Wahlkampf, ding, ding, ding, ist eröffnet. Ein Thema kocht hier bei uns in Osnabrück im Moment besonders hoch. Es geht da um die Kinderbibliothek. Die braucht nämlich einfach mehr Platz. In diesem Jahr stellte die Stadt Osnabrück Pläne vor, die Kinderbibliothek in das ehemalige Prellehaus in der Innenstadt zu verlegen. Vorgesehen ist ein deutlich größerer Standort mit etwa 600 Quadratmeter Fläche und auch einem pädagogischen Raumkonzept, das Ganze unter dem Motto Baum des Wissens. Neubau für die gesamte Bibliothek dagegen käme für die Stadt wegen der angespannten finanziellen Lage aktuell nicht in Frage. Genau dafür setzt sich aber die Initiative Haus des Wissens ein und die hat letzte Woche Dienstag zu einem Fachgespräch geladen.

0: statt. Ich habe die Verknüpfung über den Wochenmarkt hin über die Kranstraße in die große Straße, sodass ich dort eben verschiedene Freizeitverhalten miteinander kombinieren kann. Und das ist eben der Grund, warum ich glaube, dass jetzt die kleine Lösung tatsächlich die sinnvollste ist.
1: Ja, auch weil das Traditionshaus in der Innenstadt gerade eben frei sei. Leerstand in Osnabrück gäbe es aber mehr als genug, findet Thomas Thiele von der FDP. Er brachte eine große Lösung für leerstehende Gebäude am Neumarkt ins Spiel.
2: Wir haben im Moment noch so viel Leerstand am Neumarkt, wir müssten da neue Möglichkeiten finden. Ob es das Sparkassengebäude irgendwann ist, ob es Galeria Kaufhof in einem Bereich ist, den wir da haben, ob es in dem Fliesengebäude ist, was nun vielleicht mal endlich abgerissen werden sollte und endlich was nach vorne bringen sollte. Das wäre so meine Fantasie.
1: Henry Gers von den Linken, der lehnt die Übergangslösung im ehemaligen Prelle-Shop ab. Nach Ansicht der Linken sei das Gebäude viel zu klein, nicht ausbaufähig und die Mietdauer von 25 bis 30 Jahre viel zu lang. Mit dieser gemieteten Immobilie müssten dann Generationen klarkommen. Sebastian Bracker von den Grünen, der legte sich bei seiner Beurteilung nicht so wirklich fest. Er bevorzuge auch die große Lösung mit einer neuen, modernen Bibliothek, weil das halt für die Entwicklung der Stadt Osnabrück einfach wichtig sei. Aber zum jetzigen Zeitpunkt könne er mit der kleinen Lösung einer Kinderbibliothek im Haus der Kranstraße leben. Robert Alfering von der SPD, der ist ebenfalls nicht grundsätzlich gegen die kleine Lösung in der Kranstraße. Er kritisiert allerdings das Vorgehen der Stadt. Also die Verwaltung solle doch vor der Veröffentlichung ihrer Idee mit den Verantwortlichen in der Politik sprechen. Außerdem brachte Alfering noch mal eine ganz andere Lösung ins Gespräch.
3: Die Frage ist, ist das Prellerhaus der richtige Ort? Und wir haben den Vorschlag aufgebracht, dass wir das Haus Tenge vielleicht in die Diskussion mit reinnehmen. Weil dort ist eine vorübergehende Nutzung möglich. Wir könnten uns also die große Lösung, die ich präferiere, erst einmal in die Planung nehmen, könnten sagen, hier können wir kurzfristig und mit wenig Investitionen vielleicht für 5 bis 10 Jahre eine Zwischennutzung ermöglichen. Und das Haus Tenge ist auch viel näher dran an der Stadtbibliothek.
1: Ja, jetzt mal kurz zur Erklärung. Das Haus Tenge ist das Haus in der Kranstraße, Ecke Hegerstraße, also schräg gegenüber der Stadtbibliothek, in dem vor einiger Zeit das Restaurant La Vie beheimatet war. Also, das steht zurzeit auch leer. Alfering kritisierte, dass diese Immobilie von der Verwaltung der Stadt Osnabrück nicht für eine Nutzung geprüft wurde. Also, ihr merkt schon, die geplante Kinder- und Jugendbibliothek im früheren Prellerhaus in Osnabrück bleibt umstritten. Mehrere Ausschüsse der Stadt, die konnten sich bislang nicht auf eine einheitliche Empfehlung einigen. Trotzdem soll der Stadtrat Ende Juni am 30. über genau diese Frage entscheiden. Und wir sind dann natürlich auch mit am Start.

6 Minuten vor 11:30 haben wir das OS Radio 104,8 ist hier am Montag und die Linke hier in Osnabrück, die hat ihre Kandidatinnen und Kandidaten für die Kommunalwahl im September vorgestellt. Nach eigenen Angaben setzt sich die Liste da ja aus ganz unterschiedlichen Menschen zusammen, also von Azubis und Studierenden bis hin zu Beschäftigten und Akademikern, alles mit dabei. Die Partei spricht von einem breiten Querschnitt der Stadtgesellschaft, will im Wahlkampf auch vor allem mit sozialen Themenpunkten, worum es da genau geht, mehr Einzelheiten dazu zu den Kandidaten und weitere Nachrichten hier aus der Region, aus Stadt und Landkreis gibt es gleich in 5 Minuten bei uns.

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1: Mit Jan Molitor. Hochschule Osnabrück präsentiert ihre Forschung auf der Ideenexpo und Die Linke Osnabrück hat ihre Kandidatinnen und Kandidaten für die Kommunalwahl vorgestellt. Die Hochschule Osnabrück präsentiert ihre Forschung derzeit auf der Ideenexpo in Hannover. Besucherinnen und Besucher können dort an verschiedenen Mitmachstationen selbst experimentieren und erleben, wie moderne Agrar-, Lebensmittel- und Ingenieurwissenschaft nachhaltige Lösungen für die Zukunft entwickeln. Gezeigt wird unter anderem, wie Erdbeeren ohne Erde wachsen, welche Rolle Mikroorganismen bei der Lebensmittelherstellung spielen und wie künstliche Intelligenz bei der Entwicklung neuer Produkte helfen kann. Auch moderne Analysemethoden und 3D-Druck stehen im Mittelpunkt. Viele Angebote werden von Studierenden betreut, die Einblicke in ihre Projekte geben. Die Ideenexpo gilt als Europas größtes Jugendevent für Technik und Naturwissenschaften und läuft noch bis zum 28. Juni auf dem Messegelände in Hannover. Die Linke Osnabrück hat ihre Kandidatinnen und Kandidaten für die Kommunalwahl im September vorgestellt. Nach Angaben der Partei umfasst die Liste Menschen aus unterschiedlichen Berufs- und Altersgruppen. Darunter sind Auszubildende, Studierende, Beschäftigte und Akademiker. Die Linke spricht von einem breiten Abbild der Stadtgesellschaft und will mit sozialen Themen in den Kommunalwahlkampf ziehen. Im Mittelpunkt stehen unter anderem bezahlbares Wohnen, hohe Energiepreise und soziale Ungleichheit. Die Kommunalwahl in Niedersachsen findet am 13. September statt. In Osnabrück findet zudem auch die Oberbürgermeisterwahl statt. Vier Männer aus Osnabrück müssen sich heute vor dem Landgericht wegen gewerbsmäßigen Betrugs verantworten. Die Staatsanwaltschaft wirft den 26- bis 34-Jährigen vor, zwischen Ende 2021 und Anfang 2023 im Großraum Hamburg gezielt ältere Menschen aufgesucht und ihnen Dachdeckerarbeiten angeboten zu haben. Nach den Ermittlungen sollen die Männer Anzahlungen kassiert haben, obwohl sie die Arbeit von Anfang an gar nicht ausführen wollten. Auf diese Weise sollen sie mehr als 100.000 Euro erbeutet haben. Für den Prozess hat das Landgericht Osnabrück insgesamt 10 Verhandlungstage angesetzt. Am Schölerberg in Osnabrück werden ab heute die Hauptwaldwege saniert. Nach Angaben des Osnabrücker Servicebetriebs sollen die Wege in den kommenden Wochen zunächst auf ihre ursprüngliche Breite gebracht und anschließend mit einer neuen Schotter- und Deckschicht versehen werden. Die Arbeiten erfolgen abschnittsweise, damit jeweils mindestens ein Hauptweg weiter genutzt werden kann. Der Osnabrücker Servicebetrieb bittet Waldbesucher um Verständnis für mögliche Einschränkungen.
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2: Sonne hat Temperaturen bis zu 28 Grad, so sieht der Montag aus. Hier bei uns in Stadt und Landkreis, so starten wir doch gerne in die neue Woche. Ne? Nur wenige harmlose Wolken tummeln sich da am Himmel, die bringen aber keinen Regen mit sich. Also es bleibt trocken heute, Richtung Abend wird es ein bisschen bedeckter, dann bei 23, 24 Grad. Morgen legt die Sonne nochmal eine Schippe drauf, also da gibt es wirklich Sonnenschein pur von morgens bis abends. Keine Wolke ist am Himmel, das Thermometer klettert auf bis zu 29 Grad. Da heißt es nochmal so ein bisschen durchlüften. Ab Mittwoch ist dann wieder Schwitzen angesagt. Die Hitzewelle kommt zurück, maximal 34 Grad gibt es da am Mittwoch aufs Thermometer. Und auch da bekommen wir den ganzen Tag ganz viel Sonnenschein. 25 Grad sind es aktuell hier bei uns in Osnabrück, bei euch im Boomte, Germhütte und Bissendorf auch. Da messen wir nämlich auch 25 Grad.
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2: Es hat einen Verkehrsunfall gegeben und zwar hier bei uns in Osnabrück auf der Martini-Straße. Wenn ihr da in Höhe der Adolfstraße unterwegs seid, da kann es aktuell zu Verkehrsbeeinträchtigungen kommen, denn der Bereich ist da aktuell gesperrt. Da findet nämlich eine Unfallaufnahme statt. Die Polizei ist auch vor Ort. Also bitte aufpassen auf der Martini-Straße in Höhe der Adolfstraße. Da hat es einen Unfall gegeben. Also da dauert es vielleicht ein bisschen länger. Dann ist von heute bis Mitte August in Quakenbrück die Adlandstraße gesperrt. Und in Georgs-Marienhütte-Malbergen, da ist von heute bis Mitte Dezember die Straße unter Bauerschaft gesperrt. Und zwar zwischen der Hausnummer 10 und der Einmündung Malberger Esch. Dann wird geblitzt in Osnabrück. In der Knollstraße steht ein Blitzer kurz vor dem Schulzentrum und die Blitzer des Landkreises, die haben wir auch noch vor euch, die stehen heute in und um Hagen. Und wenn ihr jetzt Verkehrsmeldungen für uns habt, Staus, Blitzer, irgendwelche Gefahrenmeldungen, gerne einfach mal Bescheid geben bei uns. Wir geben das nämlich dann an euch weiter. Entweder ruft ihr uns an 0541 750 400 oder ihr schickt eine WhatsApp an 0157 88 533 187. Euch eine gute Fahrt.
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2: So, ich habe es gerade schon gesagt, bis zu 28 Grad zeigt das Thermometer heute im Laufe des Nachmittags noch an. Also teilweise sind es auch vor allem auch in den nächsten Tagen hier bei uns in Osnabrück über 30 Grad. Die haben wir jetzt auch am Wochenende schon gehabt, Ende letzter Woche. Strahlender Sonnenschein, das Auto. Jeder weiß es, wenn ihr mit dem Auto unterwegs seid, das ihr in der Sonne geparkt habt, das wird ganz schnell zur rollenden Sauna. Aber wie verhindern wir da eigentlich, dass sich der Wagen überhaupt so stark aufheizt? Also was hilft, wenn einem beim Öffnen der Tür irgendwie schon die ganze heiße Luft entgegenkommt? Und warum kann Hitze im Auto sogar gefährlich werden? Ganz wichtige Fragen, auf die es gleich Antworten gibt. Denn die besten Tipps für einen kühlen Kopf am Steuer, die hat gleich meine Kollegin Fiona Reinhardt für euch. Und mit der spreche ich gleich über genau dieses Thema. Ich bin Verena Morris. Einen schönen Montag. Jetzt mit Marc Forster, 747.

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0: habe gerade die Klimaanlage angemacht im Studio. Deutschland dreht den Heizregler auf. Ne? Mehrere Tage am Stück sollen die Temperaturen jetzt über die 30-Grad-Marke klettern. Klingt erstmal nach Freibad, irgendwie Eis auf die Hand und Feierabend im Biergarten. Weniger schön wird es aber, wenn das Auto irgendwie stundenlang, ne, in der Sonne stand, Tür auf und gefühlt schlägt einem irgendwie die Luft aus dem Backofen entgegen. Aber keine Sorge, es gibt so ein paar einfache Tricks, damit der Wagen gar nicht erst zur Sauna wird. Und wenn die Hitze schon drin steckt, kann man trotzdem ganz schnell was für Abkühlung tun. Fiona Reinhardt hat jetzt so ein paar Tipps gesammelt für einen kühlen Kopf hinterm Steuer. Wir sprechen jetzt drüber, Fiona, hallo. Was kann ich denn jetzt machen, dass es im Auto ja gar nicht erst so heiß wird?
1: Ja, im Optimalfall parken wir das Auto natürlich im Schatten, aber das klappt ja auch nicht immer. Deswegen gibt es so ein paar einfache Hilfsmittel. Am besten ist laut ADAC eine Abdeckplane, die einmal rund ums Auto geht, also so eine Halbgarage. Auch reflektierende Sonnenschutzfolien für außen auf dem Auto können helfen. Wer das alles nicht griffbereit hat, kann tatsächlich auch einfach helle Tücher nehmen und damit Lenkrad, Armaturen und Sitze abdecken. Auch das kann zumindest für ein paar Grad weniger im Auto sorgen, denn vor allem die Oberflächen heizen sich stark auf, sagt der ADAC.
0: So, das waren schon mal ein paar gute Tipps. Jetzt stellen wir uns mal vor, ich habe mich jetzt nicht so gut vorbereitet, mache die Autotür auf und mir kommt da irgendwie brüllende Hitze entgegen. Was kann ich machen, um eine einigermaßen angenehme Fahrt zu haben?
1: Um die angestaute Hitze ganz schnell aus dem Auto zu bekommen, hilft erstmal alles aufreißen und für Durchzug sorgen. Wenn wir dann losfahren, gerne Klimaanlage an, wenn vorhanden im Auto, aber hier bitte aufpassen. Von der Hitze auf arktische Temperaturen zu wechseln, ist meistens keine gute Idee, sagt der ADAC. Das kann nämlich zu Kreislaufproblemen und Erkältungen führen. Wir sollten die Klimaanlage deswegen auf Wohlfühltemperaturen zwischen ca. 22 und 25 Grad einstellen und die Luft gleichmäßig im Auto zirkulieren lassen. Also die Düsen sollten jetzt nicht unbedingt direkt auf den Körper oder ins Gesicht pusten.
0: Warum ist es denn so wichtig, dass wir das Auto runterkühlen und die Hitze ja jetzt nicht einfach so, ich sag jetzt mal, aushalten?
1: Ja, das hilft nicht nur uns selbst und unseren Körper zu schützen, sondern auch Unfälle zu vermeiden. Wenn die Temperaturen von 25 auf 35 Grad hochklettern, steigt das Unfallrisiko laut ADAC um 20%. Das liegt daran, dass unser Puls steigt und dadurch können wir uns schlechter konzentrieren und die Reaktionsfähigkeit sinkt. Laut ADAC ist bei so hohen Temperaturen im Auto zu fahren vergleichbar mit einer Fahrt unter Einfluss von 0,5 Promille Alkohol, also nicht ungefährlich.
0: Also ein bisschen Schatten, ein paar einfache Handgriffe und schon wird aus dem aufgeheizten Backofen auf vier Rädern wieder ein Auto, in dem man es bei Sommerhitze halbwegs, sage ich jetzt mal, aushalten kann. Gerade an richtig heißen Tagen geht es dabei nicht nur ums Wohlfühlen, sondern auch um die Sicherheit, haben wir gerade gehört von meiner Kollegin Fiona Reinhardt. Die hat mal so ein paar Tipps gesammelt, wie wir uns dann doch ganz angenehm im Auto machen können. Fiona, vielen Dank.
1: Ja, gerne.

Die Rentenpläne der Bundesregierung, die sorgen schon jetzt für Diskussionen und heute wird es noch so ein bisschen konkreter. Die Rentenkommission schließt nämlich ihre Beratung ab. Erste Vorschläge sind schon durchgesickert, darunter auch die Idee, das Renteneintrittsalter in den nächsten Jahrzehnten schrittweise anzuheben. Vor allem Gewerkschaften reagieren darauf kritisch. Das und mehr dann gleich in 6 Minuten bei uns um 1 hier in den Nachrichten. Schönen Montag euch jetzt mit Jasmin Thompson.

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1: Ich bin Tanja Wagner. Der britische Premierminister Keir Starmer hat seinen Rücktritt angekündigt. Er gebe den Posten als Chef der Labour-Partei ab, sagte der 63-Jährige in einer Ansprache vor dem Regierungssitz 10 Downing Street. Bis ein Nachfolger gewählt sei, werde er als Regierungschef noch im Amt bleiben, so Starmer weiter. Er beugt sich damit dem seit Wochen steigenden Druck aus seiner Partei. Mit Andy Burnham steht bereits ein potenzieller Nachfolger bereit. Die schwarz-rote Koalition will bis zur Sommerpause ein Reformpaket schnüren, das den Arbeitsmarkt, die Rente, die Einkommensteuer und den Bürokratieabbau betrifft. Experten legen morgen ihre Vorschläge zur Rente vor. Die Ideen der Kommission sind allerdings schon durchgesickert und werden heiß diskutiert.
2: Vor allem den Linken und den Gewerkschaften gehen die vorgeschlagenen Einschnitte zu weit. So soll der frühere Renteneintritt ohne Abschläge nach 45 Beitragsjahren wegfallen. Ein Teil der Rentenbeiträge soll in Aktien fließen und das Renteneintrittsalter soll schrittweise auf 68 steigen. Die IG Metall kritisiert vor allem, dass Menschen, die 45 Jahre lang gearbeitet haben, in Zukunft nicht mehr abschlagsfrei in Rente gehen können. Das treffe auf heftige Ablehnung. Diese Vorschläge blendeten die Arbeits- und Lebenssituation vieler Beschäftigter aus, heißt es. Uli Reitinger, Berlin.
1: Die Gewerkschaft Erziehung und Wissenschaft fordert angesichts von Mobbing und Gewalt an Schulen dringend Maßnahmen dagegen. So müsse etwa die Schulsozialarbeit ausgebaut werden, sagte GEW-Vorstandsmitglied Bensinger Stolze der Deutschen Presseagentur.
3: Präventive, also vorbeugende Arbeit mit Kindern und Jugendlichen sei an vielen Schulen oft nur eingeschränkt machbar, kritisiert die GEW. Der Grund: fehlende Lehrkräfte und gleichzeitig auch zu wenige Sozialarbeiter. Die GEW hofft auf das Startchancenprogramm der Bundesregierung, das Schulen mit Kindern aus sozial benachteiligten Familien unterstützen soll. Dieses Programm brauche aber mehr Geld. Lea Matschullert, Berlin.
1: Gut einen Monat nach Beginn des Ebola-Ausbruchs in der Demokratischen Republik Kongo ist die Zahl der bestätigten Fälle auf mehr als 1000 gestiegen. Nach Angaben des Informationsministeriums in Kinshasa sind unter den 1000 bestätigten Fällen in drei Provinzen des Landes insgesamt 254 Ebola-Tote.
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4: Wenig Wolken, viel Sonne, so sieht der Montag aus hier bei uns in Stadt und Landkreis Osnabrück. Und so starten wir doch gerne in die neue Woche. Ne? Also es ist sommerlich warm mit Temperaturen um die 28 Grad. Heute noch im Tagesverlauf, am Abend, da ist es dann ein bisschen bedeckter. Dann geht es runter auf 23 Grad. Morgen zeigt das Thermometer dann 29 Grad an. Da legen wir, was die Sonne angeht, noch mal eine Schippe drauf. Bis zu 16 Sonnenstunden sind da morgen drin. Strahlend blauer Himmel ist angesagt. Also da verirrt sich dann keine Wolke am Osnabrücker Himmel. Und ab Mittwoch wird es dann so richtig heiß. Da startet eine neue Hitzewelle mit Temperaturen um die 34 Grad und auch da scheint den ganzen Tag die Sonne. 26 Grad messen wir aktuell hier bei uns in Osnabrück, bei euch in Weilenhorst, Osterkappeln und Bad Lahr. Da sind es 25 Grad.
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4: A30 Osnabrück Richtung Bad Oeynhausen. Da bitte aufpassen, da steht ein defekter LKW und zwar in der Ausfahrt Melle West. Und in Quakenbrück ist von heute bis Mitte August die Adlandstraße gesperrt. In Georgsmarienhütte Malbergen ist von heute bis Mitte Dezember die Straße unter Bauerschaft gesperrt und zwar zwischen der Hausnummer 10 und der Einmündung Malberger Esch. Und es hat einen Unfall gegeben, ich habe es vorhin schon gesagt, auf der Martini-Straße in der Höhe der Adolfstraße stadteinwärts. Da müsst ihr dann hier und da mit Verkehrsbehinderung rechnen. Eine Spur ist da gesperrt. Dann wird geblitzt in Osnabrück an der Knollstraße, da kurz vor dem Schulzentrum. Und ein weiterer Blitzer steht in Osnabrück in der Sutthauser Straße. Die Blitzer des Landkreises, die habe ich auch noch für euch, stehen heute in und um Hagen. Und wenn ihr jetzt gerade unterwegs seid, euch da irgendwie noch was aufgefallen ist an Verkehrsmeldungen, gerne einfach mal Bescheid geben bei uns. 0541 750 400 oder ihr schickt eine WhatsApp an 0157 88 533 187. Euch eine gute Fahrt.
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4: 4 nach 1 am Montagmittag und heißer Markus Oberholthaus oder auch Osnabrück, ne? Bis zu 37 Grad werden zum Ende der Woche erwartet. Und wer dann durch die Innenstadt läuft, ne? Sucht vor allem eins. Schatten hier bei uns in Osnabrück soll dabei die neue grüne Klimaoase am Nikolaiort helfen. Unsere Praktikantin Lina hat da mal den Hitzetest gemacht. Die ist da Freitagnachmittag in die Innenstadt getingelt, hat mal ausprobiert, ob da wirklich so ein bisschen Abkühlung möglich ist. Also Lina hat's getestet, mehr dazu gleich. Ich bin Verena Morris. Hi.
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0: Heute und morgen, da können wir noch einigermaßen durchatmen. Die Temperaturen bleiben knapp unter der 30-Grad-Marke. Ab Mittwoch legt der Sommer dann nochmal wieder einen Zahn zu. Bis zu 34 Grad sind drin. Freitag könnten sogar 37 Grad erreicht werden. Also eine neue Hitzewelle steht in den Startlöchern. Wer dann in der Innenstadt unterwegs ist in den nächsten Tagen, der merkt auch ganz schnell, ne, irgendwie zwischen Asphalt, Beton, wenig Schatten wird die Hitze teilweise zur echten Belastung. Aber gut, dass es dafür inzwischen so kleine Rückzugsorte gibt. Hier in Osnabrück steht seit Mitte Juni am Nikolaiort die sogenannte grüne Klimaoase. Das ist ein Platz zum Abkühlen, Durchschnaufen, mal so ein bisschen Schatten tanken. Unsere Praktikantin Lina hat sich Freitag mal auf den Weg gemacht und die Klimaoase für uns getestet. Da war es circa genauso warm wie jetzt aktuell.
1: Also ich komme gerade aus dem Studio und man wird quasi erschlagen von der Sonne. Es gibt kein schattiges Plätzchen, kein Lüftchen weht. Also Abkühlung ist hier auf jeden Fall nicht angesagt. Es ist wirklich total warm, 26 Grad.

0: umrahmt von Gärten, Bäumen und ich spüre schon den nassen Sprühnebel, der mir entgegenkommt. Es ist wirklich frisch hier. Also hier fühlt es sich mehr an wie 17 Grad als 26 Grad. Also wirklich für Sonntag eine richtig, richtig gute Entspannung. Wir probieren es mal aus. Es ist erfrischend, aber lange sitzen bleiben kann man auf jeden Fall nicht. Sonst kann man sich direkt wieder komplett umziehen. Ich stehe hier gerade mit Anna an der Klimaoase. Wie ist es an so einem heißen Tag, endlich mal ein bisschen Abkühlung zu finden?
1: Also ich finde das ganz angenehm, auch gerade so mit dem Kleinen, der hat hier Spaß dran, das zu entdecken. Es ist abkühlend, es ist schön. Nee, kann man empfehlen.
0: Und ich glaube auch so mitten in der Stadt, also ich habe gerade schon gesagt, nach links kein Schatten, nach rechts kein Schatten, geradeaus kein Schatten. Das ist ja auch wirklich so ein Special-Platz irgendwie.
1: Würde mir jetzt kein anderer Ort einfallen, wo das so in der Stadt ist. Gerade wenn man wirklich mit dem Kind unterwegs ist und so aus der prallen Sonne raus wird, ist das wirklich schön.
0: Man kann auf jeden Fall ganz viele unterschiedliche Sachen auch beobachten. Manche laufen vor dem Sprühnebel quasi weg. Andere würden wahrscheinlich am liebsten darin baden bei dem Wetter. Wirklich auch für jeden Geschmack irgendwie was dabei. Man kann sich davon wegsetzen, man kann sich direkt reinsetzen, man kann sich direkt davor stellen, man kann mal kurz durchlaufen. Aber es ist auf jeden Fall angenehm. Ich möchte am liebsten gar nicht weg. Aber ja, man kann sich den Arbeitsplatz ja auch nicht immer aussuchen. Ehrlicherweise möchte ich gar nicht diesen Ort jetzt verlassen und durch die Fußgängerzone, durch die Sonne ohne Schatten wieder zurücklaufen.
2: Ja, also die grüne Klimaoase am Nikolaiort, die scheint jedenfalls genau das Richtige zu sein, ne? Wenn die Temperaturen in der Stadt mal wieder ordentlich nach oben klettern. Und gerade in den nächsten Tagen gilt ja eh und je genug trinken, die Mittagshitze möglichst meiden, zwischendurch auch mal eine Pause im Schatten einlegen. Auf jeden Fall vielen Dank an dich, Lina, für deinen Hitzetest und die Eindrücke jetzt aus der Klimaoase. Sehr spannend. 16 Minuten nach 1, euch einen schönen Montag.
3: Kein Zentimeter Licht.

Erdbeeren ohne Erde, Pizza aus dem KI-Computer und Mikroorganismen, die bei der Lebensmittelherstellung so ein bisschen mitmischen. Klingt so ein bisschen nach Zukunftsfilm, ja, finde ich auch. Gibt es aber gerade live in Hannover. Die Hochschule Osnabrück ist nämlich auf der Ideenexpo dabei und die zeigt da, wie Forschung heute schon an den Lebensmitteln von morgen arbeitet. Also ihr könnt da hingehen, ihr könnt da ganz viele Mitmachstationen selbst ausprobieren, auch so ein bisschen rumtüfteln und staunen, was euch da so erwartet, was die Hochschule Osnabrück auch alles zeigt. Das erfahrt ihr gleich in 5 Minuten um 13:30 in den Nachrichten.

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1: Mit Jan Molitor. Hochschule Osnabrück präsentiert ihre Forschung auf der Ideenexpo und Die Linke Osnabrück hat ihre Kandidatinnen und Kandidaten für die Kommunalwahl vorgestellt. Die Hochschule Osnabrück präsentiert ihre Forschung derzeit auf der Ideenexpo in Hannover. Besucherinnen und Besucher können dort an verschiedenen Mitmachstationen selbst experimentieren und erleben, wie moderne Agrar-, Lebensmittel- und Ingenieurwissenschaft nachhaltige Lösungen für die Zukunft entwickeln. Gezeigt wird unter anderem, wie Erdbeeren ohne Erde wachsen, welche Rolle Mikroorganismen bei der Lebensmittelherstellung spielen und wie künstliche Intelligenz bei der Entwicklung neuer Produkte helfen kann. Auch moderne Analysemethoden und 3D-Druck stehen im Mittelpunkt. Viele Angebote werden von Studierenden betreut, die Einblicke in ihre Projekte geben. Die Ideenexpo gilt als Europas größtes Jugendevent für Technik und Naturwissenschaften und läuft noch bis zum 28. Juni auf dem Messegelände in Hannover. Die Linke Osnabrück hat ihre Kandidatinnen und Kandidaten für die Kommunalwahl im September vorgestellt. Nach Angaben der Partei umfasst die Liste Menschen aus unterschiedlichen Berufs- und Altersgruppen. Darunter sind Auszubildende, Studierende, Beschäftigte und Akademiker. Die Linke spricht von einem breiten Abbild der Stadtgesellschaft und will mit sozialen Themen in den Kommunalwahlkampf ziehen. Im Mittelpunkt stehen unter anderem bezahlbares Wohnen, hohe Energiepreise und soziale Ungleichheit. Die Kommunalwahl in Niedersachsen findet am 13. September statt. In Osnabrück findet zudem auch die Oberbürgermeisterwahl statt. Vier Männer aus Osnabrück müssen sich heute vor dem Landgericht wegen gewerbsmäßigen Betrugs verantworten. Die Staatsanwaltschaft wirft den 26- bis 34-Jährigen vor, zwischen Ende 2021 und Anfang 2023 im Großraum Hamburg gezielt ältere Menschen aufgesucht und ihnen Dachdeckerarbeiten angeboten zu haben. Nach den Ermittlungen sollen die Männer Anzahlungen kassiert haben, obwohl sie die Arbeit von Anfang an gar nicht ausführen wollten. Auf diese Weise sollen sie mehr als 100.000 Euro erbeutet haben. Für den Prozess hat das Landgericht Osnabrück insgesamt 10 Verhandlungstage angesetzt. Am Schölerberg in Osnabrück werden ab heute die Hauptwaldwege saniert. Nach Angaben des Osnabrücker Servicebetriebs sollen die Wege in den kommenden Wochen zunächst auf ihre ursprüngliche Breite gebracht und anschließend mit einer neuen Schotter- und Deckschicht versehen werden. Die Arbeiten erfolgen abschnittsweise, damit jeweils mindestens ein Hauptweg weiter genutzt werden kann. Der Osnabrücker Servicebetrieb bittet Waldbesucher um Verständnis für mögliche Einschränkungen.
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2: So ein paar Wolken gesellen sich immer wieder zu der Sonne. Das ist, glaube ich, auch ganz gut für alle, die jetzt draußen sind. Die bekommen so ein bisschen Abkühlung dadurch, ein bisschen Schatten. Das Thermometer klettert im Laufe des Tages noch auf bis zu 28 Grad. Jetzt aktuell messen wir hier bei uns in Osnabrück 26 Grad. In Belm und Bad Rothenfels sind es auch 26. In Quakenbrück, da messen wir 25 Grad. Und am Nachmittag schaut die Sonne zwischendurch aber auch immer wieder raus zwischen den Wolken. Gegen Abend wird es so ein bisschen bedeckter, dann bei 23, 24 Grad. Morgen wird es noch etwas sonniger. Also da gibt es wirklich Sonnenschein pur von morgens bis abends. Das dann bei Temperaturen um die 29 Grad. Ich würde jetzt mal behaupten, da kann man auch noch so ein bisschen durchatmen. Am Mittwoch wird es schon etwas schwieriger. Da rollt nämlich eine neue Hitzewelle an. Temperaturen um die 34 Grad gibt es da aufs Thermometer am Mittwoch. Und auch da gibt es den ganzen Tag ganz viel Sonne.
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2: A30, ein defekter LKW und zwar Osnabrück Richtung Bad Oeynhausen in der Ausfahrt Melle West. Da bitte aufpassen. Und dann habe ich noch zwei Sperrungen für euch. Und zwar ist in Quakenbrück von heute bis Mitte August die Adlandstraße gesperrt und in Georgsmarienhütte-Mailbergen ist von heute bis Mitte Dezember die Straße Unterbauerschaft gesperrt. Und zwar zwischen der Hausnummer 10 und der Einmündung Mailberger Esch. Dann wird geblitzt, nach wie vor hier bei uns in Osnabrück und zwar in der Knollstraße. Da in der Nähe des Schulzentrums und die Blitzer des Landkreises, die habe ich auch noch für euch, die stehen heute in und um Hagen. Und wenn ihr jetzt noch Verkehrsmeldungen für uns habt, Staus, Blitzer, irgendwelche Gefahrenmeldungen, gerne einfach mal Bescheid geben bei uns. Wir geben das nämlich dann an euch weiter. Entweder ruft ihr uns an 0541 750 40 0 Oder ihr schickt uns eine WhatsApp, dann landet die hier direkt bei mir im Studio. Die Nummer dazu ist die 01 5788 533 187. Und beide Nummern gibt es auch nochmal zum Nachlesen bei uns auf der Homepage unter osradio.de.
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2: Ja, eine ganz bittere Nachricht für Nico Schlotterbeck, für die deutsche Nationalmannschaft, für alle Fußballfans, denn der fällt jetzt für den Rest des Turniers aus. Beim hart erkämpften 2:1 gegen die Elfenbeinküste hat sich der Innenverteidiger offenbar ein Bänderriss im linken Sprunggelenk zugezogen. Nach Angaben von mehreren Medienberichten wird er jetzt rund 8 Wochen ausfallen. Also die WM ist damit für ihn gelaufen. Aber Bundestrainer Julian Nagelsmann, der hat ja schon während des Spiels reagiert auch jetzt. Also Schlotterbecks Platz in der Abwehr, der soll dann frei werden. Und zwar für Antonia Rüdiger, der übernimmt ihn.

13.42 Uhr, OS Radio 104,8 ist hier am Montag. Und jetzt stellt euch mal bitte vor, ihr steht da plötzlich mit hunderttausenden jungen Menschen aus aller Welt zusammen in einer Stadt in Südkorea. Genau das ist der Weltjugendtag 2027. Also genau das könnte wirklich passieren. Das Bistum Osnabrück organisiert dafür nämlich eine Reise für junge Erwachsene zwischen 15 und 35 Jahren. Los geht's am 28. Juli 2027. Erst mit ein paar Tagen im Land. Also nicht nur Programm, sondern auch Alltag in Südkorea erleben, da neue Leute treffen, Land und Leute kennenlernen. Danach geht's dann weiter nach Seoul, wo dann gemeinsam gebetet, gefeiert, diskutiert, Musik gemacht wird. Alles rund um das Motto: Hab Mut, ich habe die Welt besiegt. Insgesamt gibt es übrigens 42 Plätze für Osnabrück und Hildesheim. Und wer jetzt denkt, joa, das klingt ziemlich einmalig, ich habe Bock drauf, anmelden, geht ab sofort online beim Bistum Osnabrück.

Ja, nicht so ganz gut wird es Nico Schlotterbeck gehen. WM aus für Schlotterbeck und Starmer hat auch seinen Rücktritt als Chef der Labour-Partei angekündigt. Er hat erklärt, die Frage stehe im Raum, ob er noch der richtige Mann für die nächste Wahl sei und er habe die Antwort seiner Partei akzeptiert. Gleichzeitig hat er aber betont, er werde für einen geordneten Übergang sorgen und seinem Nachfolger volle Unterstützung zusichern. Alle Einzelheiten dazu, weitere Nachrichten aus Deutschland und der Welt gibt es dann gleich in 8 Minuten bei uns um 2 hier in den Nachrichten. Danach geht es weiter mit OS Radio am Nachmittag und meinem Kollegen Matthias Preis. Da geht es um den bundesweiten Aktionstag Kommunen am Limit. Unter dem Motto machen Städte und Landkreise nämlich heute bundesweit auf ihre finanzielle Lage aufmerksam, denn vielerorts ist das Geld knapp. Genauso sieht es auch hier im Landkreis Osnabrück aus. Alle Einzelheiten dazu dann später um kurz nach 2 in OS Radio am Nachmittag mit Matthias Preis. Ich bin Verena Morris. Euch einen wunderschönen Montag noch. Wir hören uns am Mittwoch wieder. Ab 14 Uhr.

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1: Ich bin Jan-Henner Reitze. Der britische Premierminister Keir Starmer hat seinen Rücktritt angekündigt. Er gebe den Posten als Chef der Labour-Partei ab, sagte Starmer in London. Bis ein Nachfolger gewählt sei, werde er als Regierungschef noch im Amt bleiben. Starmer stand schon seit Wochen unter Druck.
2: Bereits morgens habe er König Charles über seinen Rücktritt informiert, sagte Starmer sichtlich emotional. Seine Partei habe die Frage gestellt, ob er noch der Richtige sei, um Labour in die nächste Parlamentswahl zu führen. Er habe die Antwort gehört und nehme sie mit Fassung. Starmer betonte, für ihn habe das Land immer an erster Stelle gestanden. So auch jetzt. Daher werde er als Parteivorsitzender und als Premier zurücktreten. Starmer bleibt allerdings im Amt, bis ein Nachfolger feststeht. Als Favorit gilt Andy Burnham, der frühere Bürgermeister von Manchester. Aus London, Philipp Detlefs.
1: Die Bundesregierung hat sich vorgenommen, bei der Ausarbeitung weiterer Reformen mit Arbeitgebern und Gewerkschaften zusammenzuarbeiten. Dazu ist heute Nachmittag wieder ein Treffen im Kanzleramt mit Kanzleramtschef Thorsten Frey geplant. In Sachen Krankenkassen ist schon eine Reform geplant. Weitere soll es zu Rente und Steuern geben. Ein weiteres Ziel ist zum Beispiel Bürokratieabbau. Der Sommer ist da in Deutschland und die Hitzewelle hat ihren Höhepunkt noch nicht erreicht. Im Südwesten Deutschlands könnte es in dieser Woche 40 Grad heiß werden, heißt es vom Deutschen Wetterdienst.
3: Sogar der bisherige Hitze-Juni-Rekord bei uns, der könnte nun geknackt werden am Oberrhein oder eben im Südwesten. Doch viele ächzen schon jetzt, fühlen sich wie vor einer offenen Backofentür. Es ist fast unerträglich. Doch durchhalten ist das Motto, denn es bleibt wohl so heiß bis Ende der Woche. Und auch die Unwettergefahr, die bleibt. Es kann immer wieder heftig schütten, stürmen und auch Hagelschauer sind möglich. Claudia Wächter, Nachrichtenredaktion.
1: Mehr als 20% der jungen Erwachsenen in Deutschland fühlen sich stark einsam. Das zeigen Zahlen des Bundesinstituts für Bevölkerungsforschung. Zu den jungen Erwachsenen zählen Menschen im Alter zwischen 21 und 30 Jahren. Dass sie sich überdurchschnittlich häufig einsam fühlen, wird auch als Nachwirkung der Corona-Pandemie bewertet. In der älteren Altersgruppe zwischen 31 und 54 Jahren sagen nur 14% sich stark einsam zu fühlen.
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4: Heute Nachmittag ist es sonnig mit gelegentlich mal ein paar Wolken. In den nächsten Stunden liegen die Temperaturen bei etwa 27 Grad. Aktuell sind es in Quakenbrück und Belm 26 Grad, in Osnabrück und Bad Rothenfelde sind es 27 Grad. In der Nacht ist es dann meist sternenklar. Die Temperaturen liegen frühmorgens bei 14 Grad. Morgen scheint dann den ganzen Tag die Sonne von einem fast wolkenlosen Himmel. Die Temperaturen, die steigen bis auf 29 Grad an. Übermorgen ändert sich nicht viel, die Sonne scheint ungestört und es wird auch wieder heiß. Die Höchsttemperaturen liegen dann schon bei 34 Grad.
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4: Achtung auf der A1 Bremen Richtung Osnabrück. Zwischen Bramsch und Osnabrück Nord besteht Gefahr durch einen Gegenstand auf dem rechten Fahrstreifen. Fahrt dort bitte vorsichtig. Dann nochmal die A1, bitte Achtung, Bremen Richtung Osnabrück. Zwischen Neunkirchenförden und Bramsche, dort steht ein defektes Fahrzeug, auch dort bitte ganz besonders vorsichtig fahren. Auch bitte Achtung auf der A30, Osnabrück Richtung Bad Oeynhausen. An der Ausfahrt Melle West besteht Gefahr durch einen defekten LKW, auch dort bitte ganz besonders vorsichtig sein. Dann die A33, Osnabrück in Richtung Bielefeld. Zwischen dem Kreuz Osnabrück Süd und Borglo Kloster Ösede haben wir 4 Kilometer Stau, dort braucht ihr etwa 18 Minuten. Länger. In Quakenbrück ist von heute bis Mitte August die Adlandstraße gesperrt und in Georgsmarienhütte Malbergen ist von heute bis Mitte Dezember die Straße unter Bauerschaft gesperrt zwischen der Hausnummer 10 und der Einmündung Malberger Esch. Dann habe ich noch den Blitzer und der steht in Glandorf auf der B51 am Ortsrand. Dort sind maximal 50 erlaubt und die Blitzer im Landkreis, die stehen heute unter anderem verstärkt in und um Hagen. Wenn ihr jetzt noch mehr Verkehrsmeldungen für uns habt, dann dürft ihr uns gerne anrufen und uns diese durchgeben. Das geht mit der Telefonnummer 0541 750 40 0 oder schickt uns eine WhatsApp an die Nummer 0157 88 533 187. Beide Nummern findet ihr auch auf unserer Internetseite auf osradio.de. Ich wünsche euch eine gute und sichere Fahrt.
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4: Am Montagnachmittag, es ist 14.04 Uhr, ich bin Matthias Preis und bringe euch das Neueste aus Stadt- und Landkreis zu Gehör. Schau auf das, was in Deutschland und der Welt passiert, und wenn es wichtig für uns ist, dann hört ihr es hier. Und gute Musik hört ihr hier auch. Hier geht's los mit Pink, Today's the Day.

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Vielen Städten und Kommunen in Deutschland geht es finanziell nicht besonders gut. Immer wieder fehlt Geld in den Kassen für wichtige Aufgaben, die erledigt werden müssen. Immer mehr Schulden sind die Folge. Auch dem Landkreis Osnabrück geht es da nicht besser. Heute ist der bundesweite Aktionstag Kommunen am Limit. Damit soll auf die prekäre Lage der Kommunen hingewiesen werden. Wie es hier bei uns im Landkreis aussieht, das hört ihr nach Taylor Swift, Exile.

0: Heute ist bundesweiter Aktionstag unter dem Motto Kommunen am Limit. Am finanziellen Limit, müsste man wohl sagen. Denn immer mehr Kommunen rutschen immer tiefer ins Minus. Auch der Landkreis Osnabrück bleibt davon nicht verschont und will besonders am Aktionstag auf die Schieflage aufmerksam machen. Kämmerin und erste Stadträtin Bärbel Rosensträter, die fasst das zusammen.
1: Es ist tatsächlich so, wenn man alle Defizite der bundesweiten Kommunen zusammenzählt, dann sind wir mittlerweile bei einer Wahnsinnszahl von 32 Milliarden Euro Defizit in 2025, der jetzt klar und definiert und festgestellt ist. Und für die niedersächsischen Kommunen liegt das kommunale Gesamtdefizit 2025 bei 3,6 Millionen Euro.
0: Das sind Summen, die man sich kaum vorstellen kann. Und es sieht nicht so aus, als würde sich die finanzielle Lage der Kommunen in den nächsten Jahren verbessern. Auch im Landkreis wird gespart werden müssen. Dabei sagen die Entscheidungsträger vor Ort, dass ihre finanzielle Lage weniger mit ihrer Arbeit zu tun habe, sondern mehr mit den Aufgaben, die von Bund und Ländern an die Kommunen weitergegeben werden.
1: Kommunen bekommen zwar per Gesetz Aufgaben zugeschrieben, aber nicht das entsprechend notwendige Geld. Und genau diese Frage spiele ich auch gerne an Bund und Land zurück. Sie müssen zwei Fragen eigentlich beantworten. Entweder geben sie den Kommunen mehr Geld oder sie entlassen die Kommunen aus bestimmten Aufgaben. Machen nicht so komplexe Vorgaben, machen nicht so detaillierte Pflichtaufgaben in den Gesetzen, sondern geben manche Aufgaben schlicht und einfach zurück oder fahren sie zurück. Das ist auch die große Aufgabe, die Landes- und Bundesgesetzgeber haben.
0: Und mit diesen Forderungen steht Bärbel Rosensträter nicht allein. Beim

0: Im Landkreisausschuss für Finanzen und Wirtschaft waren alle Mitglieder parteiübergreifend bereit, ein Zeichen für den Aktionstag zu setzen. Und es gab auch parteiübergreifend harte Kritik an den wachsenden Anforderungen aus Hannover und Berlin. Dieser Zusammenhalt wird wohl auch gebraucht, um sich dort Gehör zu verschaffen.
1: Ich glaube, wir schalten jetzt schon einen Gang zu als Kommunen. Ich möchte auch noch mal betonen, Staat wird vor allen Dingen von Bürgerinnen und Bürgern vor Ort erlebt, wie leistungsfähig Verwaltung vor Ort ist oder auch wie nervig Verwaltung vor Ort ist, mit welchen Vorgaben, Überwachungsmechanismen und Ähnlichem sie dem Bürgerinnen und dem Bürger aufs Fell rückt. Und es ist aus meiner Sicht schon auch eine Zeit, wo Gehör gefunden wird, aber die Aufgaben sind auch herausfordernd.
0: In der Ausschusssitzung sagte Bärbel Rosensträter, die Kommunen müssten aktuell ein Viertel der Aufgaben übernehmen, bekämen aber nur etwa ein Siebtel des Geldes. Da ist es kein Wunder, wenn die Kassen vielerorts leer sind. Gespart werden kann dann nicht an den Aufgaben von Land und Bund, sondern an dem Geld, das die Räte und Kreistage vor Ort vergeben. Das werden viele Einrichtungen aus Kultur, Bildung und des alltäglichen Lebens vor Ort in den nächsten Jahren zu spüren bekommen. Genau darauf wollen die Kommunen aufmerksam machen beim Aktionstag Kommunen am Limit.

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1: Mit Jan Molitor. Hochschule Osnabrück präsentiert ihre Forschung auf der Ideenexpo und Die Linke Osnabrück hat ihre Kandidatinnen und Kandidaten für die Kommunalwahl vorgestellt. Die Hochschule Osnabrück präsentiert ihre Forschung derzeit auf der Ideenexpo in Hannover. Besucherinnen und Besucher können dort an verschiedenen Mitmachstationen selbst experimentieren und erleben, wie moderne Agrar-, Lebensmittel- und Ingenieurwissenschaft nachhaltige Lösungen für die Zukunft entwickeln. Gezeigt wird unter anderem, wie Erdbeeren ohne Erde wachsen, welche Rolle Mikroorganismen bei der Lebensmittelherstellung spielen und wie künstliche Intelligenz bei der Entwicklung neuer Produkte helfen kann. Auch moderne Analysemethoden und 3D-Druck stehen im Mittelpunkt. Viele Angebote werden von Studierenden betreut, die Einblicke in ihre Projekte geben. Die Ideenexpo gilt als Europas größtes Jugendevent für Technik und Naturwissenschaften und läuft noch bis zum 28. Juni auf dem Messegelände in Hannover. Die Linke Osnabrück hat ihre Kandidatinnen und Kandidaten für die Kommunalwahl im September vorgestellt. Nach Angaben der Partei umfasst die Liste Menschen aus unterschiedlichen Berufs- und Altersgruppen. Darunter sind Auszubildende, Studierende, Beschäftigte und Akademiker. Die Linke spricht von einem breiten Abbild der Stadtgesellschaft und will mit sozialen Themen in den Kommunalwahlkampf ziehen. Im Mittelpunkt stehen unter anderem bezahlbares Wohnen, hohe Energiepreise und soziale Ungleichheit. Die Kommunalwahl in Niedersachsen findet am 13. September statt. In Osnabrück findet zudem auch die Oberbürgermeisterwahl statt. Vier Männer aus Osnabrück müssen sich heute vor dem Landgericht wegen gewerbsmäßigen Betrugs verantworten. Die Staatsanwaltschaft wirft den 26- bis 34-Jährigen vor, zwischen Ende 2021 und Anfang 2023 im Großraum Hamburg gezielt ältere Menschen aufgesucht und ihnen Dachdeckerarbeiten angeboten zu haben. Nach den Ermittlungen sollen die Männer Anzahlungen kassiert haben, obwohl sie die Arbeit von Anfang an gar nicht ausführen wollten. Auf diese Weise sollen sie mehr als 100.000 Euro erbeutet haben. Für den Prozess hat das Landgericht Osnabrück insgesamt 10 Verhandlungstage angesetzt. Am Schölerberg in Osnabrück werden ab heute die Hauptwaldwege saniert. Nach Angaben des Osnabrücker Servicebetriebs sollen die Wege in den kommenden Wochen zunächst auf ihre ursprüngliche Breite gebracht und anschließend mit einer neuen Schotter- und Deckschicht versehen werden. Die Arbeiten erfolgen abschnittsweise, damit jeweils mindestens ein Hauptweg weiter genutzt werden kann. Der Osnabrücker Servicebetrieb bittet Waldbesucher um Verständnis für mögliche Einschränkungen.
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2: Heute ist es nachmittags sonnig, hin und wieder ziehen mal ein paar Wolken durch. Die Temperaturen liegen in den nächsten Stunden bei etwa 27 Grad. Aktuell sind es in Osnabrück und Fürstenau 26 Grad, in Haßbergen und Melle sind es 27 Grad. Nachts sind meist keine Wolken am Himmel, die Temperaturen liegen gegen morgen bei 14 Grad. Morgen gibt es dann Sonne pur, kaum mal eine Wolke, die Höchsttemperaturen liegen tagsüber bei 29 Grad. Am Mittwoch bleibt es richtig schön sonnig, der Himmel ist wolkenlos, die Temperaturen, die steigen dann auch bis auf 34 Grad an.
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2: Achtung auf der A1 Bremen Richtung Osnabrück zwischen Neunkirchen-Vörden und Bramsche. Dort steht ein defektes Fahrzeug. Fahrt dort bitte vorsichtig. Dann nochmal Achtung, die A1 Osnabrück in Richtung Bremen zwischen zwischen Osnabrück Nord und Bramsche. Dort steht ebenfalls ein defektes Fahrzeug. Auch dort bitte vorsichtig fahren. Dann auch bitte Achtung auf der A30 Osnabrück Richtung Bad Oeynhausen. In der Ausfahrt Melle-West, dort steht ein defekter LKW, auch dort bitte ganz besonders vorsichtig fahren. Dann die A33, auch dort bitte Achtung, Bielefeld in Richtung Osnabrück zwischen Osnabrück-Lüstringen und Osnabrück-Widukindland. Dort liegen Gegenstände auf der Fahrbahn. Dann in Quakenbrück ist von heute bis Mitte August die Adlandstraße gesperrt und in Georgsmarienhütte Malbergen ist von heute bis Mitte Dezember die Straße unter Bauerschaft gesperrt und zwar zwischen der Hausnummer Nummer 10 und der Einmündung Malberger Esch. Dann gibt es noch die Blitzer in Glandorf. Dort steht auf der B51 einer am Ortsrand. Dort sind maximal 50 erlaubt und die Blitzer im Landkreis, die uns der Landkreis gemeldet hat, die stehen heute unter anderem verstärkt in und um Hagen. Wenn ihr jetzt noch mehr Verkehrsmeldungen für uns habt, dann dürft ihr uns gerne anrufen. Das geht mit der Telefonnummer 0541 750 400 oder schickt uns eine WhatsApp an die Nummer 0157 88 533 187. Beide Nummern findet ihr auch auf usradio.de. Ich wünsche euch eine gute und vor allem sichere Fahrt.
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1: Und da gibt es eine szenische Lesung zum Thema Osnabrück als Friedenstadt. Aktuell werden der Begriff die Friedenstadt und der Leitsatz Frieden als Aufgabe dem Frieden verpflichtet stärker hinterfragt und diskutiert. Es wird schwieriger, vom Frieden zu sprechen, ohne den Preis zu nennen, der dafür zu zahlen ist. Hier setzt die szenische Lesung von 3 Berliner Theatermachern Uwe Gössel, Pavlo Ari und Steffen Schumann an. Sie haben sich in den letzten Wochen mit verschiedenen Persönlichkeiten in Osnabrück getroffen, zugehört und nachgehakt. Wie lassen sich wirtschaftliche Interessen, persönliche Ideale und das gesellschaftliche Menschenbild in Osnabrück miteinander vereinbaren? Im Anschluss an die Lesung findet eine Diskussion mit Bürgerinnen und Bürgern der Stadt und dem Publikum statt. Die szenische Lesung zum Thema Bleibt Osnabrück die Friedensstadt? Morgen am Dienstag, das ist der 23. Juni, ab 19 Uhr im Renaissance-Saal des Ledenhofs in Osnabrück.

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1: Ich bin Jan-Henner Reitze. Der britische Premierminister Keir Starmer hat seinen Rücktritt angekündigt. Er stand schon seit Wochen unter Druck. Den Posten als Chef seiner Labour-Partei gebe er ab, sagte Starmer in London. Bis ein Nachfolger gewählt sei, werde er als Regierungschef noch im Amt bleiben.
2: Ich werde alles in meiner Macht Stehende tun, um eine geordnete Amtsübergabe zu gewährleisten. Außerdem sichere ich meinem Nachfolger meine volle und uneingeschränkte Unterstützung zu, in dem Wissen, dass er ein Großbritannien übernimmt, das deutlich stärker und gerechter ist. Rechter ist als das, was ich vor 2 Jahren übernommen habe.
1: Mit Andy Burnham steht ein Nachfolger bereit, der seine Kandidatur auch schon bekannt gegeben hat. Hintergrund der Kritik an Starmer sind schlechte Ergebnisse der Labour-Partei bei verschiedenen Wahlen in den vergangenen Monaten. Die Kassen der Kommunen sind leer und die kommunalen Spitzenverbände appellieren an Bund und Länder, gegenzusteuern. Die Rücklagen seien vielerorts aufgebraucht. Für das laufende Jahr erwarten die Verbände ein Defizit von 29,7 Milliarden Euro.
3: Die Schuldenberge der Kommunen würden regelrecht explodieren, wenn es so weitergehe, sagt Achim Brötel, Präsident des Deutschen Landkreistages. Und er warnt, wenn Gebäude und Straßen anfangen zu bröckeln, dann bröckelt auch das Vertrauen der Menschen in die Handlungsfähigkeit des Staates. Der Hessische Städte- und Gemeindebund fordert etwa sofortige Hilfe. Übermorgen treffen sich die Ministerpräsidenten der Länder mit Kanzler Merz und auch die Finanzen der Länder und Kommunen dürften dort Thema sein. Lea Matschulat, Nachrichtenredaktion.
1: Die DLRG hat am vergangenen Wochenende in Deutschland 6 tödliche Badeunfälle registriert. Bis auf einen Fall seien alle Opfer junge Männer zwischen 16 und 29 Jahren gewesen. Neben den Todesopfern werden weitere Menschen noch vermisst. Die DLRG warnt davor, sich beim Schwimmen zu überschätzen. Und zum Fußball. Für Nico Schlotterbeck ist die WM in den USA, Kanada und Mexiko vorzeitig zu Ende. Der 26-Jährige von Borussia Dortmund hat sich beim 2:1 der deutschen Nationalmannschaft im zweiten Gruppenspiel gegen die Elfenbeinküste einen Bänderriss zugezogen. Der Abwehrspieler muss vermutlich etwa 2 Monate lang pausieren. Deutschland steht schon vor dem abschließenden Gruppenspiel am Donnerstag gegen Ecuador als Gruppensieger fest.
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4: Heute Nachmittag ist es meist sonnig mit gelegentlich mal ein paar Wolken. In den nächsten Stunden liegen die Temperaturen bei etwa 27 Grad. Aktuell sind es in Bersenbrück 26 Grad, in Osnabrück, Bad Essen und Glandorf sind es 27 Grad. In der Nacht ist es meist sternenklar, die Temperaturen liegen frühmorgens bei 14 Grad. Morgen scheint dann den ganzen Tag die Sonne von einem fast wolkenlosen Himmel. Die Temperaturen steigen bis 29 Grad an. Übermorgen ändert sich nicht viel. Die Sonne scheint ungestört, aber es wird einigermaßen heiß, denn die Höchsttemperaturen liegen bei 34 Grad.
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4: Achtung, auf der A1 immer noch Bremen Richtung Osnabrück zwischen Neunkirchenförden und Bramsche besteht immer noch Gefahr durch ein defektes Fahrzeug. Fahrt dort bitte ganz besonders vorsichtig. Nochmal die A1 Osnabrück in Richtung Bremen zwischen Osnabrück Nord und Bramsche. Ebenfalls Gefahr durch ein defektes Fahrzeug. Auch dort bitte ganz besonders vorsichtig fahren. Nochmal Achtung, A1 Bremen Richtung Osnabrück zwischen Bramsche und Osnabrück Nord. Dort liegt ein Gegenstand auf dem rechten Fahrstreifen. Auch dort bitte vorsichtig fahren. Achtung auch auf der A30 Osnabrück Richtung Bad Oeynhausen in der Ausfahrt Melle West. Dort steht ein defekter LKW. Auch dort bitte ganz besonders vorsichtig fahren. In Quakenbrück ist von heute bis Mitte August die Adlandstraße gesperrt und in Georgsmarienhütte Malbergen ist von heute bis Mitte Dezember die Straße unter Bauerschaft gesperrt und zwar zwischen der Hausnummer 10 und der Einmündung Malberger Esch. Dann habe ich einen Blitzer in Glandorf auf der B51 am Ortsrand. Dort sind maximal 50 erlaubt und die Blitzer im Landkreis, die stehen heute unter anderem verstärkt in und um Hagen. Wenn ihr jetzt noch mehr Verkehrsmeldungen für uns habt, dann dürft ihr uns gerne anrufen und uns diese durchgeben. Das geht mit der Telefonnummer 0541 750 400 oder schickt uns eine WhatsApp an die Nummer 0157 885 33 187. Beide Nummern findet ihr auch auf osradio.de. Das ist unsere Internetseite. Ich wünsche euch eine gute und vor allem sichere Fahrt. Kommt gut an euer Ziel.
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4: mit Matthias Preis am Mikrofon am Montagnachmittag. Es ist jetzt 15:05 Uhr.

Der Sommer ist da und will wohl auch noch ein bisschen bei uns bleiben, denn auch die Temperaturen, die sind schon entsprechend. Wir hatten jetzt schon so einige Tage mit Temperaturen weit über 30 Grad. Für die meisten gehört das ja irgendwie zum Sommer dazu. Man kann in die Eisdiele gehen oder im Schwimmbad baden, aber für obdachlose Menschen kann die große Hitze zu einem echten Problem werden. Wie man helfen kann, das hört ihr nach Stan Four, Wishing You Well.

0: Die Sonne scheint, die Eisdielen sind voll und viele freuen sich aufs Badewetter. Aber während wir uns ein schattiges Plätzchen suchen oder die Klimaanlage aufdrehen können, sieht das für Menschen ohne festen Wohnsitz ganz anders aus. Für sie kann so ein heißer Sommertag schnell zum echten Problem werden. Darüber spreche ich jetzt mit meiner Kollegin Verena Morris. Hallo Verena.
1: Hallo Matthias.
0: Verena, viele freuen sich über 30 Grad. Warum wird genau das für wohnungslose Menschen schnell gefährlich?
1: Weil sie der Hitze oft rund um die Uhr ausgesetzt sind. Die meisten von uns, die können sich irgendwann in eine kühle Wohnung, ins Büro oder zumindest in den Schatten zurückziehen. Wer auf der Straße lebt, ja, der hat diese Möglichkeiten häufig nicht. Viele verbringen den ganzen Tag draußen, müssen sich selbst bei Temperaturen von über 30 Grad irgendwie schützen. Dazu kommt, dass viele Betroffene bereits gesundheitliche Probleme haben oder auch körperlich geschwächt sind. Die Hitze belastet den Kreislauf zusätzlich und gerade in Städten bleibt es durch aufgeheizte Straßen und Gebäude oft auch nachts warm. Das heißt, der Körper, der bekommt kaum Gelegenheit, sich irgendwie zu erholen.
0: Jetzt sieht man ja immer wieder Menschen draußen sitzen oder liegen. Woran merke ich denn, dass jemand möglicherweise ernsthafte Probleme durch die Hitze hat?
1: Ja, es gibt einige Warnsignale, auf die du achten solltest, wenn jemand plötzlich sehr erschöpft wirkt, stark schwitzt, über Schwindel klagt oder verwirrt erscheint, dann kann das schon ein Hinweis sein, dass der Körper mit der Hitze kämpft. Noch ernster wird es bei einem Hitzschlag. Dann können Betroffene orientierungslos sein, Krämpfe bekommen oder kaum noch ansprechbar sein. Die Haut ist auch oft heiß und trocken. Auch starke Kopfschmerzen, Übelkeit oder Erbrechen können auftreten. In solchen Fällen solltest du nicht einfach weitergehen, sondern Hilfe holen. Ein Hitzschlag ist ein medizinischer Notfall und kann lebensbedrohlich werden.
0: Also in dem Fall dann schnell die 112 wählen. Und sonst, was kann jeder von uns sonst noch tun? Man fühlt sich ja manchmal so ein bisschen hilflos.
1: Tatsächlich ziemlich viel. Es muss gar nichts Großes sein. Schon eine Flasche Wasser kann an einem heißen Tag enorm helfen. Wer merkt, dass jemand in der Sonne sitzt, der kann auch freundlich nachfragen, ob alles in Ordnung ist. Manche Hilfsorganisationen empfehlen außerdem Sonnencreme oder eine Kopfbedeckung anzubieten. Wichtig ist vor allem aufmerksam sein. Oft fühlen sich wohnungslose Menschen übersehen. Ein kurzes Gespräch oder auch eine Nachfrage, ob Hilfe benötigt wird, das kann deshalb genauso wichtig sein wie die praktische Unterstützung. Und wenn jemand gesundheitlich angeschlagen wirkt, dann sollte man lieber einmal mehr den Rettungsdienst rufen als einmal zu wenig.
0: Eine Flasche Wasser kurz nachfragen, ob alles okay ist oder einfach mal einen Platz im Schatten anbieten. Mehr braucht es oft gar nicht, um jemandem durch einen richtig heißen Tag zu helfen. Und gerade jetzt, wo die Temperaturen wieder steigen, lohnt es sich, ein bisschen genauer hinzuschauen bei den Menschen, die der Sonne eben nicht einfach so aus dem Weg gehen können. Danke, Verena.
1: Gerne.

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1: Mit Jan Molitor. Eine Fachdelegation aus den Niederlanden besucht den Dümmer und Hochschule Osnabrück präsentiert ihre Forschung auf der Ideenexpo. Eine Fachdelegation aus den Niederlanden hat die Naturschutzstation am Dümmer besucht. Nach Angaben des Niedersächsischen Landesbetriebs für Wasserwirtschaft, Küsten und Naturschutz wollen sich die rund 30 Teilnehmer über den Schutz von Wiesenvögeln informieren. Am Dümmer gelingt es seit Jahren, die Bestände bedrohter Arten wie der Uferschnepfe stabil zu halten. Ein wichtiger Grund dafür ist die enge Zusammenarbeit mit den Landwirten vor Ort. Da die Bestände vieler Wiesenvögel europaweit zurückgehen, gilt die Naturschutzstation am Dümmer inzwischen als Vorbild für erfolgreiche Schutzmaßnahmen. Die Hochschule Osnabrück präsentiert ihre Forschung derzeit auf der Ideenexpo in Hannover. Besucherinnen und Besucher können dort an verschiedenen Mitmachstationen selbst experimentieren und erleben, wie moderne Agrar-, Lebensmittel- und Ingenieurwissenschaft nachhaltige Lösungen für die Zukunft entwickeln. Gezeigt wird unter anderem, wie Erdbeeren ohne Erde wachsen, welche Rolle Mikroorganismen bei der Lebensmittelherstellung spielen und wie künstliche Intelligenz bei der Entwicklung neuer Produkte helfen kann. Auch moderne Analysemethoden und 3D-Druck stehen im Mittelpunkt. Viele Angebote werden von Studierenden betreut, die Einblicke in ihre Projekte geben. Die Ideenexpo gilt als Europas größtes Jugendevent für Technik und Naturwissenschaften und läuft noch bis zum 28. Juni auf dem Messegelände in Hannover. An heißen Tagen setzen viele Freibäder in Niedersachsen auf zusätzliche Unterstützung durch Sicherheits- und Ordnungskräfte. Wie mehrere Städte mitteilen, sollen diese vor allem für einen geordneten Ablauf sorgen und das Badepersonal entlasten. Sie unterstützen unter anderem bei der Einhaltung der Hausordnung, bei großem Besucherandrang oder bei kleineren Problemen der Badegäste. Auch im Osnabrücker Moskaubad sind seit mehreren Jahren Sicherheitskräfte im Einsatz. Nach Angaben der Stadtwerke soll dadurch sichergestellt werden, dass sich die Fachkräfte am Beckenrand auf die Aufsicht im Wasser konzentrieren können. Eine Ausweitung des Sicherheitsdienstes wegen zunehmender Gewalt habe es nicht gegeben. SPD und Grüne im Niedersächsischen Landtag haben ihre Erwartungen an den Doppelhaushalt für die Jahre 2027 und 2028 vorgestellt. Trotz kleiner werdender finanzieller Spielräume wollen die Regierungsfraktionen nach eigenen Angaben an wichtigen Investitionen festhalten. Schwerpunkte sollen unter anderem Bildung, der öffentliche Nahverkehr, Polizei und Justiz sowie Kultur und soziale Projekte bleiben. Außerdem sprechen sich SPD und Grüne dafür aus, bestehende Programme im Klima- und Naturschutz sowie die Unterstützung von Kommunen und sozialen Einrichtungen weiterzuführen. Die konkreten Haushaltsberatungen der Landesregierungen stehen noch bevor.
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2: Heute ist es nachmittags sonnig, hin und wieder ziehen mal ein paar Wolken durch. Die Temperaturen liegen in den nächsten Stunden bei 27 Grad. Aktuell sind es auch in Osnabrück, in Neunkirchen, in Rulle und auch in Bad Iburg überall 27 Grad. Nachts sind meist keine Wolken am Himmel, die Temperaturen liegen gegen morgen bei 14 Grad. Morgen gibt es dann Sonne pur, kaum mal eine Wolke, die Höchsttemperaturen liegen tagsüber bei 29 Grad. Am Mittwoch bleibt es richtig schön sonnig, der Himmel ist wolkenlos, die Temperaturen, die steigen dann aber bis auf 34 Grad an.
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2: Achtung auf der A30 Osnabrück in Richtung Bad Oeynhausen. In der Anschlussstelle Melle West besteht immer noch Gefahr durch einen defekten LKW. Fahrt dort besonders vorsichtig. In Quakenbrück ist von heute bis Mitte August die Adlandstraße gesperrt und in Georgsmarienhütte Malbergen ist von heute bis Mitte Dezember die Straße unter Bauerschaft gesperrt, und zwar zwischen der Hausnummer 10 und der Einmündung Malberger Esch. Dann habe ich immer noch einen Blitzer in Glandorf auf der B51 am Ortsrand. Dort dürft ihr nicht schneller als 50 fahren. Und die Blitzer im Landkreis, die uns der Landkreis auch gemeldet hat, die stehen heute unter anderem verstärkt in und um Hagen. Wenn ihr jetzt noch mehr Verkehrsmeldungen für uns habt, dann könnt ihr uns gerne anrufen. Das geht mit der Telefonnummer 0541 750 400 oder schickt uns eine WhatsApp an die Nummer 0157 88 533 187. Beide Nummern findet ihr auch auf osradio.de. Ich wünsche euch eine sichere und auch vor allem gute Fahrt. Kommt sicher an euer Ziel.
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2: Am Montagnachmittag, es ist 15:35 Uhr, am Mikrofon Matthias Preis.

Deutschland schwitzt. Vielerorts klettert das Thermometer deutlich über die 30-Grad-Marke. Da stellt sich nicht nur die Frage, wie man cool bleibt, sondern auch, was zieht man bei dieser Hitze eigentlich am besten an? Sind kurze Sachen immer die beste Wahl? Warum schwören viele auf Leinen? Und stimmt es wirklich, dass Schwarz im Sommer tabu ist? Unser Kollege Ronny Toro, der hat sich genau das angeschaut und verrät gleich, mit welcher Kleidung man die heißen Tage etwas entspannter übersteht. Aber erst noch Bellini. Samba de Janeiro.

0: Die Hitze ist da. Deutschland schwitzt teilweise schon bei deutlich über 30 Grad. Und so soll es auch noch einige Tage weitergehen. Da hilft auch die richtige Kleidung. Ronny Thorau, der hat Tipps. Ronny, am besten und am liebsten will man sich ja die Kleidung vom Leib reißen, wenn es heiß ist. Aber irgendwas muss ja man doch dann anziehen bei Hitze. Was ist denn am besten?
1: Ja, ich hab's versucht. Nackt in den Supermarkt und an die Tiefkühltruhe stellen war ein gutes Gefühl, bevor die Polizei kam. Dann wurde es irgendwie ungemütlich. Aber im Ernst, gar keine Kleidung ist ja sowieso gar nicht mal so gut. Stichwort Sonnenschutz. Bei Hitze und brennender Sonne ist es gesünder, sich durchaus mit Stoff zu bedecken. Fast noch wichtiger ist allerdings die Luftzirkulation. Also das beste sommertaugliche Material nützt weniger, wenn der Stoff ganz eng ansitzt. Luftige Kleidung ist die beste Idee.
0: Okay, und welche Stoffe sind die besten für über 30 Grad? Leinen hört man oft.
1: Ja, Leinen ist schon gut, hat allerdings den Nachteil, viel zu knittern. Das darf einen dann nicht stören. Oder man nimmt Leinenstoffe, die so ein bisschen ein paar Prozent mit anderen Materialien vermischt sind. 10% Polyester etwa reduzieren die Knitterfalten enorm. Eine Alternative, wer faltenfreie Business-Looks zum Beispiel braucht, können Anzüge aus sehr fein gesponnenem Cool-Wool-Garn sein. Von anderer Wolle allerdings, so Kaschmir, raten Experten bei über 30 Grad eher ab. Besser sei Viskose oder die nachhaltige Alternative Liozellen, weil die sehr atmungsaktiv sei und viel Schweiß aufnehme. Und ansonsten der Klassiker Baumwolle ist immer angenehm bei Hitze zu tragen.
0: Ja, und bei den Farben gilt der alte Grundsatz, kein Schwarz im Sommer, lieber was Helles?
1: Ja, das stimmt schon grundsätzlich, weil helle Farben mehr Sonnenlicht reflektieren. Aber Experten sagen, der Stoff und die, ich sag mal, Luftigkeit ist wichtiger. Also vom richtigen Stoff kann man sogar schwarz im Sommer tragen, wenn man das jetzt will. Viele wählen die Farbe ja auch aus optischen Gründen doch lieber bunt sommerlich. Beim Kauf von Hochsommerkleidung kann man übrigens auch aufs Gewicht achten. Also je schwerer das Material, desto mehr schwitzt man darin in der Regel. Je leichter, umso angenehmer ist es meist an solchen Hitzetagen wie jetzt.
0: Luftige Schnitte, leichte Stoff und möglichst helle Farben, das macht die Hitze zwar nicht weg, kann den Sommeralltag aber deutlich angenehmer machen. Und mindestens genauso wichtig wie das richtige Outfit, genug trinken. Die Mittagssonne möglichst meiden und dem Körper auch mal eine Pause gönnen. Vielen Dank an Ronny Thorau für die Tipps zum Coolbleiben bei über 30 Grad.
1: Sehr gerne.

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1: Ich bin Jan-Henner Reitze. Wegen schlechter Ergebnisse seiner Labour-Partei bei verschiedenen Wahlen stand der britische Premierminister Keir Starmer seit Wochen unter Druck. Jetzt zieht er Konsequenzen und hat seinen Rücktritt angekündigt. Als Nachfolger steht der frühere Bürgermeister von Greater Manchester, Andy Burnham, bereit, der seine Kandidatur auch schon bekannt gegeben hat. Burnhams Rückhalt in der Labour-Partei gilt als groß. Die Übergabe der Amtsgeschäfte könnte Mitte Juli beginnen. Viele Menschen in Deutschland bewerten ihre Mietkosten als hoch. Das zeigt eine Allensbach-Umfrage. Gut jeder zweite befragte Mieter spricht von einer großen oder sehr großen Belastung.
2: Die Folge? Viele bleiben auch in ihren Wohnungen, scheuen einen teuren Umzug und vor allem befürchten sie, dass sie am Ende vielleicht eine höhere Miete zahlen müssen. Im Durchschnitt bleiben die Leute mittlerweile 18 Jahre in ihrer Bude. Aber laut den Forschenden sind die allermeisten auch völlig zufrieden mit ihrer Wohnsituation, auch mit der Lage des Hauses. Kritik gibt's aber auch, und zwar vor allem an der Parkplatzsituation. Claudia Wächter, Nachrichtenredaktion.
1: Bei Razzien in Nordrhein-Westfalen, Spanien und Österreich sind Polizei und Staatsanwaltschaft gegen mutmaßliche Drogenhändler vorgegangen. Es wurden Wohnungen, Geschäftsräume und Verstecke durchsucht. Ermittelt wird gegen insgesamt 31 Beschuldigte. 9 Haftbefehle wurden vollstreckt. Es geht um Drogengeschäfte unter anderem mit Cannabis, Kokain und Crack im Wert von 11 Millionen Euro. Und zum Fußball. Nico Schlotterbeck kann bei der WM in den USA, Kanada und Mexiko nicht mehr zum Einsatz kommen. Der 26-Jährige von Borussia Dortmund hat sich einen Innenbandriss im linken Sprunggelenk zugezogen.
3: Im Spiel gegen die Elfenbeinküste tritt sich Schlotterbeck nach 15 Minuten unglücklich selbst gegen das linke Bein. Er muss immer wieder behandelt werden, hält aber bis zur Halbzeit durch. Dann bleibt er in der Kabine. Bundestrainer Nagelsmann ahnt nach dem Spiel schon, dass es etwas Schlimmeres sein kann. Für den Abwehrchef von Borussia Dortmund wird jetzt Antonio Rüdiger in die Startelf rücken. Nachnominieren kann Nagelsmann niemanden mehr. Nach Lennart Kahl ist es schon das zweite vorzeitige WM-Aus für einen deutschen Spieler. Thomas Bremser, Winston Salem.
1: Deutschland steht schon als Gruppensieger fest. Gegner im abschließenden Vorrundenspiel am Donnerstag ist Ecuador.
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4: Heute Nachmittag ist es sonnig mit gelegentlich mal ein paar Wolken. In den nächsten Stunden liegen die Temperaturen bei etwa 28 Grad. Aktuell sind es auch in Osnabrück, in Bramsche, in Hagen und auch in Dissen überall 28 Grad. In der Nacht ist es dann meist sternenklar. Die Temperaturen liegen frühmorgens bei 14 Grad. Morgen scheint dann den ganzen Tag die Sonne. Und das von einem fast wolkenlosen Himmel. Die Temperaturen, die steigen bis 29 Grad an. Übermorgen ändert sich nicht wirklich viel. Die Sonne scheint ungestört, aber es wird wieder etwas heißer. Die Höchsttemperaturen liegen bei 34 Grad.
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4: Ist im Moment recht ruhig auf den Straßen in der Region Osnabrück, keine größeren Behinderungen. In Quakenbrück ist allerdings von heute bis Mitte August die Adlandstraße gesperrt und in Georgsmarienhütte-Malbergen ist von heute bis Mitte Dezember die Straße unter Bauerschaft gesperrt. Zwischen der Hausnummer 10 und der Einmündung Malberger Esch. Dann habe ich noch die Blitzer im Landkreis und die stehen heute unter anderem verstärkt in und um Hagen. Wenn ihr jetzt noch mehr Verkehrsmeldungen für uns habt, dann könnt ihr uns gerne anrufen und uns diese durchgeben. Das geht mit der Telefonnummer 0541 750 400. Ihr könnt uns aber auch einfach eine WhatsApp an die Nummer 0157 885 33 187 schicken. Beide Nummern findet ihr auch auf osradio.de. Ich wünsche euch eine gute und vor allem sichere Fahrt.
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4: Mit Matthias Preis am Mikrofon am Montagnachmittag, es ist 16.05 Uhr.

Der Raum für die Kinderbibliothek ist in der Stadtbibliothek zu klein geworden. Deshalb wird momentan nach einer Lösung gesucht. Ein Neubau ist im Moment zu teuer. Die Verwaltung der Stadt Osnabrück hat das ehemalige Prellehaus in der Kranstraße als Übergangslösung vorgeschlagen. Das sorgt für kontroverse Diskussionen in der Stadtpolitik. Wir haben die Meinungen für euch mal eingefangen, aber erst noch Rick Astley, Together Forever.

Im September sind Kommunalwahlen in Niedersachsen. Der Wahlkampf ist schon in vollem Gange. Ein Thema kocht in Osnabrück im Moment besonders hoch. Es geht um die Kinderbibliothek. Die braucht einfach mehr Platz. In diesem Jahr stellte die Stadt Osnabrück Pläne vor, die Kinderbibliothek in das ehemalige

0: im ehemaligen Prelle-Shop an der Kranstraße. Anschließend waren die Fraktionen des Osnabrücker Stadtrats dran. Florian Kaulbach von der CDU verteidigte die Zwischenlösung.
1: Bei der aktuellen finanziellen Situation sehe ich da tatsächlich keinen Spielraum und aus diesem Grund komme ich eben dazu, dass ich die kleine Lösung zum aktuellen Zeitpunkt bevorzuge. Hier kommt noch der weitere Faktor dazu, dass wir eben eine Leerstandsimmobilie haben, die an sich aber strategisch, glaube ich, sehr gut gelegen ist. Ich habe eben die Verknüpfung zwischen historischer Altstadt, ich habe die Verknüpfung über den Wochenmarkt hin über die Kranstraße in die große Straße, sodass ich dort eben verschiedene Freizeitverhalten miteinander kombinieren kann. Und das ist eben der Grund, warum ich glaube, dass jetzt die kleine Lösung tatsächlich die sinnvollste ist.
0: Auch weil das Traditionshaus in der Innenstadt gerade eben frei sei. Leerstand in Osnabrück gäbe es aber mehr als genug, findet Thomas Thiele von der FDP. Er brachte eine große Lösung für leerstehende Gebäude am Neumarkt ins Spiel.
2: Wir haben im Moment noch so viel Leerstand am Neumarkt, wir müssten da neue Möglichkeiten finden. Ob es das Sparkassengebäude irgendwann ist, ob es Galeria Kaufhof in einem Bereich ist, den wir da haben, ob es in dem Fliesengebäude ist, was nun vielleicht mal endlich abgerissen werden sollte und endlich was nach vorne bringen sollte. Das wäre so meine Fantasie.
0: Henry Gers von den Linken lehnt die Übergangslösung im ehemaligen Prelle-Shop gänzlich ab. Nach Ansicht der Linken sei das Gebäude viel zu klein, nicht ausbaufähig und die Mietdauer von 25 bis 30 Jahren viel zu lang. Mit dieser gemieteten Immobilie müssten dann Generationen klarkommen. Sebastian Bracke von den Grünen legte sich bei seiner Beurteilung nicht wirklich fest. Er bevorzuge auch die große Lösung einer neuen modernen Bibliothek, weil das für die Entwicklung der Stadt Osnabrück einfach wichtig sei. Aber zum jetzigen Zeitpunkt könne er mit der kleinen Lösung einer Kinderbibliothek im Haus an der Kranstraße leben. Robert Alfering von der SPD ist ebenfalls nicht grundsätzlich gegen eine kleine Lösung in der Kranstraße. Er kritisiert allerdings das Vorgehen der Stadt. Die Verwaltung solle doch vor der Veröffentlichung ihrer Ideen mit den Verantwortlichen in der Politik sprechen. Zudem brachte Alfering noch einmal eine ganz andere Lösung ins Gespräch.
3: Die Frage ist, ist das Prellerhaus der richtige Ort? Und wir haben den Vorschlag aufgebracht, dass wir das Haus Tenge vielleicht in die Diskussion mit reinnehmen. Weil dort ist eine vorübergehende Nutzung möglich. Wir könnten uns also die große Lösung, die ich präferiere, erst einmal in die Planung nehmen, könnten sagen, hier können wir kurzfristig und mit wenig Investitionen vielleicht für 5 bis 10 Jahre eine Zwischennutzung ermöglichen. Und das Haus Tenge ist auch viel näher dran an der Stadtbibliothek.
0: Zur Erklärung, das Haus Tenge ist das Haus in der Kranstraße Ecke Hegerstraße, schräg gegenüber der Stadtbibliothek, in dem vor einigen Zeit das Restaurant La Vie beheimatet war. Das steht zurzeit ebenfalls leer. Alfering kritisierte, dass diese Immobilie von der Verwaltung der Stadt Osnabrück nicht für eine Nutzung geprüft wurde. Ihr merkt, die geplante Kinder- und Jugendbibliothek im früheren Prellerhaus in Osnabrück bleibt umstritten. Mehrere Ausschüsse der Stadt Osnabrück konnten sich bislang nicht auf eine einheitliche Empfehlung einigen. Trotzdem soll der Stadtrat am 30. Juni über diese Frage entscheiden. Wir sind dann auch für euch dabei.

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1: Mit Jan Molitor. Eine Fachdelegation aus den Niederlanden besucht den Dümmer und Hochschule Osnabrück präsentiert ihre Forschung auf der Ideenexpo. Eine Fachdelegation aus den Niederlanden hat die Naturschutzstation am Dümmer besucht. Nach Angaben des Niedersächsischen Landesbetriebs für Wasserwirtschaft, Küsten und Naturschutz wollen sich die rund 30 Teilnehmer über den Schutz von Wiesenvögeln informieren. Am Dümmer gelingt es seit Jahren, die Bestände bedrohter Arten wie der Uferschnepfe stabil zu halten. Ein wichtiger Grund dafür ist die enge Zusammenarbeit mit den Landwirten vor Ort. Da die Bestände vieler Wiesenvögel europaweit zurückgehen, gilt die Naturschutzstation am Dümmer inzwischen als Vorbild für erfolgreiche Schutzmaßnahmen. Die Hochschule Osnabrück präsentiert ihre Forschung derzeit auf der Ideenexpo in Hannover. Besucherinnen und Besucher können dort an verschiedenen Mitmachstationen selbst experimentieren und erleben, wie moderne Agrar-, Lebensmittel- und Ingenieurwissenschaft nachhaltige Lösungen für die Zukunft entwickeln. Gezeigt wird unter anderem, wie Erdbeeren ohne Erde wachsen, welche Rolle Mikroorganismen bei der Lebensmittelherstellung spielen und wie künstliche Intelligenz bei der Entwicklung neuer Produkte helfen kann. Auch moderne Analysemethoden und 3D-Druck stehen im Mittelpunkt. Viele Angebote werden von Studierenden betreut, die Einblicke in ihre Projekte geben. Die Ideenexpo gilt als Europas größtes Jugendevent für Technik und Naturwissenschaften und läuft noch bis zum 28. Juni auf dem Messegelände in Hannover. An heißen Tagen setzen viele Freibäder in Niedersachsen auf zusätzliche Unterstützung durch Sicherheits- und Ordnungskräfte. Wie mehrere Städte mitteilen, sollen diese vor allem für einen geordneten Ablauf sorgen und das Badepersonal entlasten. Sie unterstützen unter anderem bei der Einhaltung der Hausordnung, bei großem Besucherandrang oder bei kleineren Problemen der Badegäste. Auch im Osnabrücker Moskaubad sind seit mehreren Jahren Sicherheitskräfte im Einsatz. Nach Angaben der Stadtwerke soll dadurch sichergestellt werden, dass sich die Fachkräfte am Beckenrand auf die Aufsichten im Wasser konzentrieren können. Eine Ausweitung des Sicherheitsdienstes wegen zunehmender Gewalt habe es nicht gegeben. SPD und Grüne im Niedersächsischen Landtag haben ihre Erwartungen an den Doppelhaushalt für die Jahre 2027 und 2028 vorgestellt. Trotz kleiner werdender finanzieller Spielräume wollen die Regierungsfraktionen nach eigenen Angaben an wichtigen Investitionen festhalten. Schwerpunkte sollen unter anderem Bildung, der öffentliche Nahverkehr, Polizei und Justiz sowie Kultur und soziale Projekte bleiben. Außerdem sprechen sich SPD und Grüne dafür aus, bestehende Programme im Klima- und Naturschutz sowie die Unterstützung von Kommunen und sozialen Einrichtungen weiterzuführen. Die konkreten Haushaltsberatungen der Landesregierungen stehen noch bevor.
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2: Heute ist es nachmittags sonnig, hin und wieder ziehen mal ein paar Wolken durch. Die Temperaturen liegen in den nächsten Stunden bei 28 Grad. Aktuell sind es in Georgsmarienhütte 27 Grad, in Osnabrück, in Bohmte und in Bissendorf sind es 28 Grad. Nachts sind meist keine Wolken am Himmel, die Temperaturen liegen gegen morgen bei 14 Grad. Morgen gibt es dann Sonne pur, kaum mal eine Wolke. Die Höchsttemperaturen liegen tagsüber deshalb auch bei 29 Grad. Am Mittwoch bleibt es sonnig, der Himmel ist wolkenlos, die Temperaturen die steigen dann aber auch bis 34 Grad an.
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2: Da sieht es immer noch recht ruhig aus auf den Straßen in der Region Osnabrück, keine größeren Behinderungen. Allerdings ist in Quakenbrück von heute bis Mitte August die Adlandstraße gesperrt. Und in Georgsmarienhütte-Malbergen ist von heute bis Mitte Dezember die Straße unter Bauerschaft gesperrt, und zwar zwischen dem Haus Nummer 10 und der Einmündung Malberger Esch. Die Polizei im Landkreis, die hat uns die Blitzer genannt, und auch der Landkreis zeigt uns an, wo sie stehen, und zwar in und um Hagen. Dort solltet ihr also gemäß den Geschwindigkeiten fahren. Wenn ihr jetzt noch mehr Verkehrsmeldungen für uns habt, dann dürft ihr uns gerne anrufen und uns diese durchsagen. Das geht mit der Telefonnummer 0541 750 40 0. Ihr könnt uns aber auch eine WhatsApp an die Nummer 015788 533 187 schicken. Beide Nummern, die findet ihr auch auf usradio.de. Ich wünsche euch eine gute und vor allem sichere Fahrt.
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2: Am Montagnachmittag ist es 16:35 Uhr am Mikrofon Matthias Preis.

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1: Und da blicken wir schon mal etwas in Voraus. Ein Spaziergang im Wasserschutzgebiet zu den Fliegerquellen. Wasser ist die Grundlage allen Lebens. Wir nutzen es täglich zum Trinken, Kochen, Duschen und Reinigen. Die Trinkwasser gewonnen wird, das wissen viele Menschen jedoch nicht. Hier erfahren Erwachsene und Kinder ab 8 Jahren, wie Trinkwasser entsteht. Auf dem Spaziergang erklärt Astrid Schmittendorf, welche Rolle Bäume und Gesteinsschichten bei der Bildung von Grundwasser spielen. Außerdem sehen sich die Teilnehmenden kalkhaltige Quellen an. Das Wasser überzieht Steine, Zapfen und Holz im Bach mit einer weißen Kalkkruste, dem Sinter. Der Bach ist auch Lebensraum für Tiere. Die Teilnehmerinnen und Teilnehmer können Bachflohkrebse, Feuersalamanderlarven und Larven der gestreiften Quelljungfer entdecken. Spaziergang im Wasserschutzgebiet. Faszinierendes Quellwasser, die Fliegerquellen bei Bad Essen-Barkhausen. Und zwar am Sonntag, das ist der 28. Juni ab 10 Uhr. Treffpunkt ist der Wanderparkplatz im Glanetal in Bad Essen. Eine Anmeldung ist bis zum 25. Juni erforderlich. Alle Infos dazu, die findet ihr auf der Internetseite geopark-terravita.de.

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2: Und jetzt zur Entspannung ein wenig Musik.

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1: Ich bin Jan-Henner Reitzer. Die Reformvorschläge der Rentenkommission werden erst morgen offiziell der Bundesregierung übergeben. Doch schon jetzt gibt es Diskussionen, Lob, aber auch Kritik, zum Beispiel von Opposition und Gewerkschaften. Ein Knackpunkt, der Vorschlag, das Rentenalter in den kommenden Jahrzehnten schrittweise anzuheben.
2: Noch länger arbeiten, völlig ungerecht, sagen Kritiker. Tenor, ein Professor könne das vielleicht, ein Fliesenleger nicht. Hintergrund: nach dem aktuellen Vorschlag soll die sogenannte Rente mit 63 wegfallen und ein Teil der Rentenbeiträge soll künftig am Aktienmarkt angelegt werden. Das finden die Grünen gar nicht so schlecht, fordern nun aber vor allem von der Regierung schnell Klarheit. Alles andere sorge nur für Verunsicherung. Claudia Wächter, Nachrichtenredaktion.
1: Beim Tanken ist Diesel erstmals wieder günstiger als vor Beginn des Irankriegs. Das geht aus Zahlen des ADAC hervor. Der Tagesdurchschnittspreis für einen Liter Diesel lag von Freitag bis Sonntag jeweils zwischen 1,73 Euro und 1,74 Euro und damit unter dem vom 27. Februar, dem Tag, bevor der Irankrieg begann. Heute ging der Preis noch weiter runter. E10 ist noch etwas teurer als vor Kriegsbeginn. Der britische Premierminister Keir Starmer hat seinen Rücktritt angekündigt. Er beugt sich damit dem seit Wochen steigenden Druck aus seiner Labour-Partei. Andy Burnham steht als potenzieller Nachfolger bereit.
3: Der Druck war am Ende zu groß. Nur 2 Jahre nachdem Keir Starmer für seinen Wahlsieg mit Labour gefeiert wurde, wirft der Premierminister das Handtuch. Damit bekommt Großbritannien demnächst seinen 7. Premierminister in nur 10 Jahren. Beste Chancen hat Andy Burnham. Der frühere Bürgermeister von Manchester hatte sein Amt aufgegeben, um Abgeordneter im Parlament zu werden, mit dem Ziel, Starmer herauszufordern. Dazu wird es nun nicht mehr kommen. Es könnte allerdings weitere Bewerber auf das Amt des Parteivorsitzenden geben. Aus London, Philipp Detlefs.
1: Zum Fußball. Für Nico Schlotterbeck ist die WM in den USA, Kanada und Mexiko vorzeitig zu Ende. Der 26-Jährige von Borussia Dortmund hat sich beim 2:1 der deutschen Nationalmannschaft im zweiten Gruppenspiel gegen die Elfenbeinküste einen Bänderriss zugezogen. Der Abwehrspieler muss vermutlich etwa 2 Monate lang pausieren. Bei der WM steht Deutschland schon vor dem abschließenden Gruppenspiel am Donnerstag gegen Ecuador als Gruppensieger fest.
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4: Heute Nachmittag ist es sonnig mit gelegentlich mal ein paar Wolken. In den nächsten Stunden liegen die Temperaturen bei etwa 27 Grad. Aktuell sind es in Wallenhorst 27 Grad, in Osterkappeln 26 Grad. Und in Osnabrück und Bad Lahr sind es 28 Grad. In der Nacht ist es meist sternenklar. Die Temperaturen liegen frühmorgens bei 14 Grad. Morgen scheint dann den ganzen Tag die Sonne vor einem fast wolkenlosen Himmel. Die Temperaturen steigen bis 29 Grad an. Übermorgen ändert sich nicht wirklich viel. Die Sonne scheint ungestört und es wird allerdings wieder etwas heißer. Die Höchsttemperaturen liegen bei 34 Grad.
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4: Sieht im Moment recht ruhig aus auf den Straßen in der Region Osnabrück, keine größeren Behinderungen. In Quakenbrück ist allerdings von heute bis Mitte August die Adlandstraße gesperrt und in Georgsmarienhütte Malbergen ist von heute bis Mitte Dezember die Straße unter Bauerschaft gesperrt, und zwar zwischen der Hausnummer 10 und der Einmündung Malberger Esch. Dann habe ich noch die Blitzer im Landkreis und die stehen heute unter anderem verstärkt in und um Hagen. Wenn ihr jetzt aber noch mehr Verkehrsmeldungen für uns habt, die wir noch nicht gemeldet haben, dann dürft ihr uns gerne anrufen und uns diese durchgeben. Das geht mit der Telefonnummer 0541 750 400 oder schickt uns eine WhatsApp an die Nummer 0157 88 533 187. Beide Nummern findet ihr auch auf unserer Internetseite auf osradio.de. Ich wünsche euch eine gute und vor allem sichere Fahrt.
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4: Und heute ist Montag. Es ist 17:04 Uhr. Am Mikrofon Matthias Preis.

Eine vierte Klasse aus Georgsmarienhütte macht gerade bundesweit von sich reden. Die Klasse 4a der Freier vom Stein-Schule hat in diesem Schuljahr gleich mehrere Preise abgeräumt. Was die Schülerinnen und Schüler so besonders macht und welches Geheimnis hinter ihrem Erfolg steckt, das hört ihr nach Kate Bush, Babushka.

0: Eine Grundschulklasse aus Georgsmarienhütte sorgt derzeit bundesweit für Aufmerksamkeit. Die Klasse 4a der Freier vom Steinschule hat in diesem Jahr gleich mehrere Preise gewonnen. Über den außergewöhnlichen Erfolg und was dahinter steckt, das spreche ich jetzt mit meiner Kollegin Simone Wölfel, die Klasse ganz gut kennt. Oder, Simone?
1: Ja, das ist richtig. Ich habe die Klasse Anfang des Jahres kennengelernt, weil ich eine Radiosendung mit ihnen produziert habe. Und da wusste ich schon, dass sie damit bei verschiedenen Wettbewerben mitmachen wollten. Und das hat ganz gut geklappt. Hinter dem Erfolg steckt aber vor allem ein bemerkenswertes Engagement der Schülerinnen und Schüler. Die Kinder, die beschäftigen sich bereits seit dem ersten Schuljahr mit den sogenannten Sustainable Development Goals, also den SDGs, den Nachhaltigkeitszielen der Vereinten Nationen. Dabei geht's um Themen wie Armutsbekämpfung, Bildung, Nachhaltigkeit und soziale Gerechtigkeit. Und die Klasse 4a, die hat zahlreiche Projekte umgesetzt. Sie hat zum Beispiel Kekse gebacken und verkauft, um mit dem Erlös ein Kinderhaus in Malawi zu unterstützen. Außerdem wurden Spenden für die Tafel gesammelt, Bewohner eines Pflegeheims regelmäßig besucht. Und an der Schule gibt es jetzt dank Ihnen einen Tauschschrank, damit Dinge weiterverwendet statt weggeworfen werden. Für dieses vielfältige Engagement wurde die Klasse in diesem Schuljahr gleich 4-mal ausgezeichnet. Unter anderem mit dem Afrika-Preis der Hornhus-Stiftung sowie mehreren Preisen im Schulwettbewerb zur Entwicklungspolitik.
0: Und in der letzten Woche gab es eine weitere Auszeichnung.
1: Genau, und diesmal gab es eine Auszeichnung beim Schulwettbewerb zur Entwicklungspolitik. Alle für eine Welt für alle. Die niedersächsische Kultusministerin Julia Willi-Hamburg, die hat zur Urkundenvergabe eine Vertreterin aus Hannover geschickt. Katharina Katechakis war in Georgsmarienhütte und hat erklärt, warum die Jury von dem Projekt der Kids so überzeugt war.
2: Also für uns ist besonders wichtig, dass die Schülerinnen und Schüler selbst ins Handeln kommen, dass sie

0: Ideen stammen von den Kindern selbst, haben sie mir erzählt.
1: Wir haben uns im Unterricht immer zusammengetan und überlegt, zu welchem Ziel wir was machen möchten. Und dann haben wir halt geguckt, was wir noch nicht gemacht haben, was gut passen könnte.
2: Und wir wollten ja auch eine plastikmüllfreie Klasse werden. Deswegen haben wir den Mülleimer unserem Hausmeister übergeben. Und jetzt haben wir halt kein Plastikmülleimer, noch eine kleine Restmülldose, wo halt Anspitzerreste, ja, und sowas halt alles rein kann und Füllerpatronen.
3: Wir haben auch Insektenhotels gebaut und es hat jeder eins gebaut und die durften wir dann mit nach Hause nehmen.
0: Du hörst viele tolle Ideen, die in den 4 Jahren entstanden sind und jetzt übrigens an die 2a der Partnerklasse übergeben werden. Denn für die SchülerInnen der 4a endet ja mit den Sommerferien ihre Zeit an der Freiherr-vom-Stein-Schule. Vorher geht's nochmal zu Besuch ins Altenheim, dann mit den Zweitklässlern im Schlepptau.
4: Und auch diese Kinder werden das Thema Nachhaltigkeit sicherlich weiter verfolgen, denke ich. Initiatorin des Engagements ist die Klassenlehrerin Anja Hirschmann. Sie wurde ebenfalls für ihr Engagement als Lehrkraft ausgezeichnet. Was sagt sie denn zur erneuten Auszeichnung?
0: Ja, die ist natürlich und zu Recht stolz auf ihre Klasse und weiß als Lehrerin natürlich auch, was die Kids so alles an wichtigen Kompetenzen mitnehmen durch ihr Engagement und selbstständiges Tun.
5: Also erstmal die Stärkung ihrer Selbstwirksamkeit. Also unglaublich, wie das dadurch erreicht werden kann. Ich sage jetzt wirklich nur Altenheim, damit sieht man, es funktioniert. Ich kann was bewirken, ich kann was erreichen, ich kann Menschen glücklich machen. Resilienz, ein Riesenthema, was auch unheimlich wichtig ist für unsere die Kindergeneration, die wir jetzt großziehen. Sie müssen einfach resilienter werden, selber Kooperationspartner finden, selber dafür einstehen, auch Rückschläge einstecken, dass das, so wie ich mir das vorgestellt habe, klappt es nicht. Und dann nicht aufgeben, sondern weitermachen, Lösungen finden. All diese Kompetenzen, die wir heute von Kindern brauchen, das ist mit diesem Projekt und mit dieser Arbeit an der SDG ganz, ganz gut möglich.
0: Und das kann ich nur bestätigen. Mir sagte ein Junge dort, er habe gelernt, dass man nicht nur ein Haus in Afrika durch Spenden bauen lassen kann, sondern sogar ein Doppelhaus und einen Brunnen.
4: Die Klasse 4a der Freiherr vom Stein Grundschule in Georgsmarienhütte zeigt einmal mehr, dass gesellschaftliches Engagement keine Frage des Alters ist. Die Schülerinnen und Schüler beweisen eindrucksvoll, dass schon Kinder mit Kreativität, Einsatzbereitschaft und Mitgefühl viel bewegen können. Im Oktober reisen sie nach Berlin. Die Klasse wurde von der Jury des bundesweiten Wettbewerbs Jugend hilft als eines der besten sozialen Projekte des Jahres ausgewählt. Wir drücken die Daumen und sagen herzlichen Glückwunsch für den niedersächsischen Engagementpreis. Wenn ihr die Radiosendung der Kinder hören möchtet, in der sie alles zu ihrem Projekt erzählen, geht auf unsere Internetseite osradio.de. Da findet ihr alles in der Rubrik Radiobeiträge. Dankeschön, Simone.

0: 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Wir hatten letztens Besuch von Grundschülern der Grundschule Gellenbeck. Und das, was sie am liebsten tun, ist natürlich sich Musik wünschen. Und das hat Melina auch getan, aber hört selbst.
1: Hallo, ich bin Melina. Ich wünsche mir das Lied You Are Not Alone von Michael Jackson und grüße damit meine Uroma Mina.

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1: Mit Jan Molitor. Eine Fachdelegation aus den Niederlanden besucht den Dümmer und Hochschule Osnabrück präsentiert ihre Forschung auf der Ideenexpo. Eine Fachdelegation aus den Niederlanden hat die Naturschutzstation am Dümmer besucht. Nach Angaben des Niedersächsischen Landesbetriebs für Wasserwirtschaft, Küsten und Naturschutz wollen sich die rund 30 Teilnehmer über den Schutz von Wiesenvögeln informieren. Am Dümmer gelingt es seit Jahren, die Bestände bedrohter Arten wie der Uferschnepfe stabil zu halten. Ein wichtiger Grund dafür ist die enge Zusammenarbeit mit den Landwirten vor Ort. Da die Bestände vieler Wiesenvögel europaweit zurückgehen, gilt die Naturschutzstation am Dümmer inzwischen als Vorbild für erfolgreiche Schutzmaßnahmen. Die Hochschule Osnabrück präsentiert ihre Forschung derzeit auf der Ideenexpo in Hannover. Besucherinnen und Besucher können dort an verschiedenen Mitmachstationen selbst experimentieren und erleben, wie moderne Agrar-, Lebensmittel- und Ingenieurwissenschaft nachhaltige Lösungen für die Zukunft entwickeln. Gezeigt wird unter anderem, wie Erdbeeren ohne Erde wachsen, welche Rolle Mikroorganismen bei der Lebensmittelherstellung spielen und wie künstliche Intelligenz bei der Entwicklung neuer Produkte helfen kann. Auch moderne Analysemethoden und 3D-Druck stehen im Mittelpunkt. Viele Angebote werden von Studierenden betreut, die Einblicke in ihre Projekte geben. Die Ideenexpo gilt als Europas größtes Jugendevent für Technik und Naturwissenschaften und läuft noch bis zum 28. Juni auf dem Messegelände in Hannover. An heißen Tagen setzen viele Freibäder in Niedersachsen auf zusätzliche Unterstützung durch Sicherheits- und Ordnungskräfte. Wie mehrere Städte mitteilen, sollen diese vor allem für einen geordneten Ablauf sorgen und das Badepersonal entlasten. Sie unterstützen unter anderem bei der Einhaltung der Hausordnung, bei großem Besucherandrang oder bei kleineren Problemen der Badegäste. Auch im Osnabrücker Moskaubad sind seit mehreren Jahren Sicherheitskräfte im Einsatz. Nach Angaben der Stadtwerke soll dadurch sichergestellt werden, dass sich die Fachkräfte am Beckenrand auf die Aufsicht im Wasser konzentrieren können. Eine Ausweitung des Sicherheitsdienstes wegen zunehmender Gewalt habe es nicht gegeben. SPD und Grüne im Niedersächsischen Landtag haben ihre Erwartungen an den Doppelhaushalt für die Jahre 2027 und 2028 vorgestellt. Trotz kleiner werdender finanzieller Spielräume wollen die Regierungsfraktionen nach eigenen Angaben an wichtigen Investitionen festhalten. Schwerpunkte sollen unter anderem Bildung, der öffentliche Nahverkehr, Polizei und Justiz sowie Kultur und soziale Projekte bleiben. Außerdem sprechen sich SPD und Grüne dafür aus, bestehende Programme im Klima- und Naturschutz sowie die Unterstützung von Kommunen und sozialen Einrichtungen weiterzuführen. Die konkreten Haushaltsberatungen der Landesregierungen stehen noch bevor.
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2: Heute ist es Nachmittag sonnig, hin und wieder ziehen mal ein paar Wolken durch. Die Temperaturen liegen in den nächsten Stunden bei etwa 27 Grad. Aktuell sind es in Voltlage 26 Grad, in Wittlage und Osnabrück 27 Grad und in Schwege sind es 28 Grad. Nachts sind meist keine Wolken am Himmel, die Temperaturen liegen gegen morgen bei 14 Grad. Morgen gibt es dann Sonne pur, kaum eine Wolke, die Höchsttemperaturen liegen tagsüber bei 29 Grad. Am Mittwoch bleibt es sonnig, der Himmel ist wolkenlos, die Temperaturen die steigen bis 34 Grad an.
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2: Achtung auf der A30 Bad Oeynhausen Richtung Osnabrück im Bereich Kreuz Osnabrück Süd. Dort steht ein defektes Fahrzeug. Fahrt dort bitte ganz besonders vorsichtig. Dann nochmal Achtung auf der A30 Osnabrück in Richtung Bad Oeynhausen zwischen Nattbergen und Bissendorf. Dort steht ebenfalls ein defektes Fahrzeug. Auch dort bitte ganz besonders vorsichtig fahren. In Quakenbrück ist von heute bis Mitte August die Adlandstraße gesperrt und in Georgsmarienhütte-Mallbergen ist von heute bis Mitte Dezember die große Straße unter Bauerschaft gesperrt und zwar zwischen der Hausnummer 10 und der Einmündung Mahlberger Esch. Und die Blitzer im Landkreis, die uns der Landkreis auch gemeldet hat, die stehen heute unter anderem verstärkt in und um Hagen. Wenn ihr jetzt aber noch mehr Verkehrsmeldungen für uns habt, die wir noch nicht auf dem Zettel hatten, dann ruft uns einfach an. Das geht mit der Telefonnummer 0541 750 400. Ihr könnt uns aber auch eine WhatsApp schicken an die Nummer 0157 88 533 187. Beide Nummern findet ihr auch auf usradio.de. Ich wünsche euch eine gute und vor allem sichere Fahrt. Kommt gut an euer Ziel.
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2: Und zwar am Montagnachmittag, es ist 17.35 Uhr, am Mikrofon Matthias Preiß.

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0: Es ist 17.45 Uhr, US-Radio am Nachmittag ist für heute schon wieder durch. 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
0: Ich bin Matthias Preis, ich wünsche euch einen schönen Montagabend. Wir hören uns dann wieder morgen ab 14 Uhr bei OS Radio am Nachmittag. Bis dann.

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1: Ich bin Jan-Henner Reitze. Die Rentenkommission übergibt ihre Reformvorschläge erst morgen offiziell an die Bundesregierung. Diskussionen um die Ideen gibt es jetzt schon. Kritik kommt zum Beispiel von Gewerkschaften. Ein Vorschlag, der frühestmögliche Zeitpunkt mit Altersteilzeit zu beginnen, soll von 55 auf 58 Jahre angehoben werden. Die Möglichkeit, noch voll und dann gar nicht mehr zu arbeiten, soll wegfallen. Probleme bei der Finanzierung gibt es nicht nur bei der Rente, auch die Kassen der Kommunen sind leer. Die kommunalen Spitzenverbände appellieren deshalb an Bund und Länder gegenzusteuern. Die Rücklagen seien vielerorts aufgebraucht. Für das laufende Jahr erwarten die Verbände ein Defizit von 29,7 Milliarden Euro.
2: Die Schuldenberge der Kommunen würden regelrecht explodieren, wenn es so weitergehe, sagt Achim Brötel, Präsident des Deutschen Landkreistages. Und er warnt, wenn Gebäude und Straßen anfangen zu bröckeln, dann bröckelt auch das Vertrauen der Menschen in die Handlungsfähigkeit des Staates. Der Hessische Städte- und Gemeindebund fordert etwa sofortige Hilfe. Übermorgen treffen sich die Ministerpräsidenten der Länder mit Kanzler Merz und auch die Finanzen der Länder und Kommunen dürften dort Thema sein. Lea Matschulat, Nachrichtenredaktion.
1: Wegen schlechter Ergebnisse seiner Labour-Partei bei verschiedenen Wahlen in den vergangenen Wochen stand der britische Premierminister Keir Starmer unter Druck. Jetzt zieht er Konsequenzen und hat seinen Rücktritt angekündigt. Als Nachfolger steht der frühere Bürgermeister von Manchester, Andy Burnham, bereit. Die Übergabe der Amtsgeschäfte könnte Mitte Juli beginnen. Und zum Fußball. Nico Schlotterbeck kann bei der WM in den USA, Kanada und Mexiko nicht mehr zum Einsatz kommen. Der 26-Jährige von Borussia Dortmund hat sich einen Innenbandriss im linken Sprunggelenk zugezogen.
3: Im Spiel gegen die Elfenbeinküste tritt sich Schlotterbeck nach 15 Minuten unglücklich selbst gegen das linke Bein. Er muss immer wieder behandelt werden, hält aber bis zur Halbzeit durch. Dann bleibt er in der Kabine. Bundestrainer Nagelsmann ahnt nach dem Spiel schon, dass es etwas Schlimmeres sein kann. Für den Abwehrchef von Borussia Dortmund wird jetzt Antonio Rüdiger in die Startelf rücken. Nachnominieren kann Nagelsmann niemanden mehr. Nach Lennart Kahl ist es schon das zweite vorzeitige WM-Aus für einen deutschen Spieler. Thomas Bremser, Winston Salem.
1: Deutschland steht bei der WM schon als Gruppensieger fest. Gegner im abschließenden Vorrundenspiel ist am Donnerstag Ecuador.
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Pro Kopf sind das im Norden einen ganzen Hümpelsprit.

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0: Ja, da brauchst du auch Live-Musik. Wenn ein Auto rümmelt, dann brauchst du nicht ein Autoradio. 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Meistendeils hört mir dann auch OS Radio 104.8 an. 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
0: Hörst du das auch?
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1: Ich bin Jan-Henner Reitzer. Die Rentenkommission übergibt morgen ihre Vorschläge für Reformen an die Bundesregierung. Die Ideen sind größtenteils schon bekannt geworden, etwa das Renteneintrittsalter in den kommenden Jahrzehnten schrittweise anzuheben. Das kritisieren unter anderem Gewerkschaften.
2: Die Vorschläge waren zu erwarten und damit auch die massive Kritik, die sich direkt von links aufbaut. Dass wir in Zukunft mehr einzahlen müssen und einen Teil unserer Rentenbeiträge an die Börse geht, dass wir länger arbeiten sollen und die abschlagsfreie Frührente nach 45 Beitragsjahren wegfällt, das sind alles No-Gos aus Sicht der Linkspartei und der Gewerkschaften. Verdi kritisiert vor allem die mögliche Anhebung des Renteneintrittsalters. In vielen Berufen seien die Belastungen so hoch, dass schon jetzt viele es gar nicht bis 67 schaffen. Uli Reitinger, Nachrichtenredaktion.
1: Die USA lockern Sanktionen für iranisches Öl. US-Verbote für Produktion, Lieferung und Verkauf von Rohöl aus dem Iran oder Produkte, die etwas damit zu tun haben, sind bis Ende August ausgesetzt. Nach Aussagen aus den USA ist das ein Teil der getroffenen Vereinbarung mit dem Iran, mit dem der Krieg in der Region beendet werden und die Straße von Hormuz wieder geöffnet werden soll. Der britische Premierminister Keir Starmer hat seinen Rücktritt angekündigt. Er stand schon seit Wochen unter Druck. Den Posten als Chef seiner Labour-Partei gebe er ab, sagte Starmer in London. Bis ein Nachfolger gewählt sei, werde er als Regierungschef noch im Amt bleiben.
3: Ich werde alles in meiner Macht Stehende tun, um eine geordnete Amtsübergabe zu gewährleisten. Außerdem sichere ich meinem Nachfolger meine volle und uneingeschränkte Unterstützung zu, in dem Wissen, dass er ein Großbritannien übernimmt, das deutlich stärker und gerechter ist als das, was ich vor 2 Jahren übernommen habe.
1: Mit Andy Burnham steht ein Nachfolger bereit, der seine Kandidatur schon bekannt gegeben hat. Hintergrund der Kritik an Starmer sind schlechte Ergebnisse der Labour-Partei bei verschiedenen Wahlen. Und zum Fußball. Bei der WM beginnt zur Stunde das nächste Gruppenspiel. Argentinien trifft auf Österreich. Um 23 Uhr wird dann das Spiel Frankreich gegen den Irak angepfiffen. Von der deutschen Mannschaft kam heute die Nachricht, dass sich Abwehrspieler Nico Schlotterbeck einen Bänderriss zugezogen hat und bei der WM nicht mehr zum Einsatz kommen kann.
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Das war's für heute, liebe Zuhörer von OS Radio. Ich hoffe, es hat Ihnen gefallen. Die nächste Sendung von Radio Kosova in albanischer Sprache ist in 4 Wochen hier bei OS Radio 104,8 MHz um 19.05 Uhr. Mikrofon hören Sie gerne, Hima Süla. Ich würde mich freuen, Sie bei der nächsten Sendung wieder begrüßen zu dürfen. Bleiben Sie weiterhin mit OS Radio. Auf Wiederhören.

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1: Ich bin Jan-Henner Reitze. Erst morgen werden die Reformpläne der Rentenkommission offiziell an die Bundesregierung übergeben. Doch schon jetzt gibt es Diskussionen, Lob und Kritik. Ein Knackpunkt, der Vorschlag, das Rentenalter in den kommenden Jahrzehnten schrittweise anzuheben.
2: Noch länger arbeiten, völlig ungerecht, sagen Kritiker. Tenor, ein Professor könne das vielleicht, ein Fliesenleger nicht. Hintergrund: nach dem aktuellen Vorschlag soll die sogenannte Rente mit 63 wegfallen und ein Teil der Rentenbeiträge soll künftig am Aktienmarkt angelegt werden. Das finden die Grünen gar nicht so schlecht, fordern nun aber vor allem von der Regierung schnell Klarheit. Alles andere sorge nur für Verunsicherung. Claudia Wächter, Nachrichtenredaktion.
1: Die USA setzen Sanktionen gegen den Iran vorübergehend aus und begründen das mit produktiven Gesprächen über eine Lösung des Konflikts mit Teheran. Die Entscheidung könnte dem Iran Milliarden an Einnahmen bringen und zu weiterer Entspannung in Sachen Spritpreise führen.
3: Die gelockerten Sanktionen betreffen vor allem den Verkauf und Export von iranischem Öl. Die USA wollen damit vor allem die Energiemärkte beruhigen. Die jüngsten Verhandlungen mit dem Iran werden als produktiv beschrieben. Teheran habe freie Schifffahrt durch die Straße von Hormuz versprochen und gewähre auch Inspekteuren der Internationalen Atomenergiebehörde Zugang, hieß es. Dem Iran werden bei weiteren Zugeständnissen weitere wirtschaftliche Vorteile versprochen. Die Verhandlungen in der Schweiz dauern an. Tina Eck, USA.
1: Wegen eines Waldbrandes in Griechenland ist ein Abschnitt der Autobahn zwischen der Hauptstadt Athen und Thessaloniki gesperrt worden. Rauch behindert die Sicht. Auch Löschflugzeuge und Hubschrauber sind im Einsatz, um die Brände einzudämmen. Und zum Fußball. Für Nico Schlotterbeck ist die WM zu Ende. Er hat sich beim 2:1 der deutschen Nationalmannschaft gegen die Elfenbeinküste einen Bänderriss zugezogen. Schlotterbeck fehlt damit auch im abschließenden Gruppenspiel der deutschen Mannschaft am Donnerstag gegen Ecuador. Und in der Bundesliga wird Martin de Michelis Trainer von RB Leipzig und damit Nachfolger von Ole Werner, der nach internen Differenzen nach dem Saisonende gehen musste. De Michelis war als Spieler lange beim FC Bayern München unter Vertrag und als Trainer zuletzt auf Mallorca tätig.
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0: Und damit herzlich willkommen zu einer neuen Ausgabe Sinn und Schwafel am Montagabend, der Nerd Talk mit Musik hier auf US Radio 104.8. Bei mir ist Michael Steinkamp.
1: Der aus dem Urlaub grüßt, denn es ist Summertime, Thorsten Peistrup. Ja, und ich bin nicht da. Bei dir hieß es Esther, bei mir heißt es dies Jahr auch wieder Eta. Ich wandle auf den Spuren, ja, tatsächlich von Rosamunde Pilcher. Aber ich werde und das...
0: Eta hat aber nichts mit der ehemaligen Trainerin von Union Berlin zu tun.
1: Nein. Auch nichts mit der spanischen Terrororganisation, mit Sicherheit nicht, nein.
0: Das möchten wir an dieser Stelle noch einmal ganz kurz klarstellen. Michael hat keine Verbindung in den organisierten Fußball und das rechtlich organisierte Verbrechen.
1: So ist das, nicht? Es geht um die Electronic Travel Admission, die du halt bei Großbritannien hast. Und das für 2 Jahre, das haben wir festgestellt. Und dann haben wir gedacht, komm, letztes Jahr waren wir im Norden in Schottland unterwegs, dieses Jahr...
0: Jetzt geht's nach Cornwall.
1: Nach Cornwall, ja, genau.
0: Auf die Spur der Muschelsucher.
1: Du weißt Bescheid, ne?
0: Was macht das mit dir?
1: Das werde ich nächsten Monat berichten können.
0: Bist du freiwillig da? Du kannst es jetzt sagen.
1: Ja, das Wetter soll ja auch gut werden. Also wir nehmen die Hunde mit, alles gut. Ja,
0: ne? England und oder Großbritannien und das gute Wetter. So. Eine Geschichte voller Missverständnisse.
1: Genau, sozusagen.
0: Ja, wir wollen die Stunde starten heute so ein bisschen unter dem Motto, ja, Liebes, Lieblingssongs, beziehungsweise warum spiele ich den Song?
1: Ja.
0: Das habe ich mitgebracht. Ich erkläre gern Songs. Du weißt das, du hast so ein bisschen den Grumpy
1: Schokohasen. Ich bin der Grumpy Schokohasen, Leute. Erkläre ich nachher.
0: Aber wir wollen starten mit einem neuen Lieblingslied von mir und einem Lieblingslied für Nerds. Von niemand anderem, weil wir sind ja der Nerd Talk. Und er hat quasi die Hymne zur Sendung geschrieben.
1: Yes.
0: Hier ist für euch Osnabrücks Own, beziehungsweise Hagens Own, Sven Benzmann mit einer Liebeserklärung an alle Nerds. Wie ich finde, eines der schönsten Liebeslieder, die ich in letzter Zeit gehört habe.
1: Yeah, then go on.
0: Yo.

0: bei Herr der Ringe mit.
1: Extended Edition.
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2: Da sterben alle.

zu beweisen, wie wundervoll all diese Themen sind, singt nun an dieser Stelle der wohl größte Fanliebling aus Science Fiction und Fantasy. Es folgt ein Han Solo.

0: Ja, der großartige Sven Benz, weil Michael hat, wir haben uns den Song einmal in Gänze angehört.
1: Referenzen.
0: Michael kriegt dir das Lächeln nicht mehr aus dem Gesicht.
1: So ist das, das ist auch wichtig.
0: Was
1: ist auch
0: ein wichtig. Toller, in diesen Zeiten, was ein toller, kreativer Song.
1: Doch.
0: Und Sven, ganz großes Chapeau. Ich habe es dir persönlich schon geschrieben an dieser Stelle nochmal.
1: Auf jeden Fall.
0: Wirklich ganz toller Song.
1: Ja.
0: Sogar richtig rührend.
1: Auf jeden Fall. Nee, also ich kann nur sagen, das ist auf jeden Fall gut. So was brauche ich in diesen Zeiten.
0: Und schön ist, dass es auch Menschen gibt, die genau das verstehen. Das zeigt, wir sind halt nicht alleine auf dieser Erde.
1: Nein, auf gar keinen Fall. Nein, ich weiß, ich höre zurzeit selber privat.
0: Cannibal Corpse.
1: Im Moment gerade nicht. Ich höre die beiden Ollis, Kalk und Welk.
0: Die fabelhaft Boomer Boys.
1: Genau, und das sind ja auch Nerds vor dem Herrn, das muss man ehrlich aber sagen. Ja.
0: Michael, du hast was zum Grumpy Schokohasen.
1: Ja,
0: Grumpy. Du was erzählen?
1: Ich werde Grumpy. Ich hatte einen Lost World Moment.
0: Bitte, dann hau rein.
1: Ja, pass auf. Also folgendes. Ich wollte unser Programm ein bisschen wieder edeln oder veredeln durch eine bekanntere Stimme. Ja, wie ich das häufig so tue, ich warte ja immer, bis die Leute dann in unsere Nähe kommen, in unsere Stadt oder sonst wohin, wo auch ich bin, dann schnappe ich mir mein Traditional Aufnahmegerät und ziehe los.
0: Das mit dem großen Puschel.
1: Das mit dem Puschel drauf, genau, dass man auch sieht, von welcher Sendeanstalt das ausgeht. Und naja, und weil ich...
0: Übrigens dann Alphonse an dieser Stelle.
1: Alphonse, selbstverständlich. Aber so groß ist der Puschel nun doch nicht. Ja. Aber nichtsdestotrotz ist das Logo drauf, sag ich mal. Allerdings die alte Corporate Identity. OS Radio hat ja jetzt eine neue, aber ist egal. Auf jeden Fall, das steht da und weil ich ein höflicher Mensch bin, frage ich ja vorher an, ja, um halt Erlaubnis zu kriegen. So auch dieses Mal. Jedoch bekam ich eine Absage und da mache ich mir ehrlich gesagt ein bisschen Sorgen drum, weil es wurde ganz freundlich gesagt von Menschen, die in einer Agentur arbeiten, solche Menschen scheinen niemals einen Nachnamen zu haben. Die sind entweder immer die Maya oder der Basti oder so, nicht? Immer mit die oder der und Nachnamen haben sie nicht, auf jeden Fall. Ja, das ist ein Lost World Moment, weil ich kenne solche Relikte eigentlich aus den 90ern, als dieses Agenturwesen geboomt hat, aber heute, wie gesagt, sind die halt eben noch in diesem Fall für die Betreuung dieses Medienschaffenden, den ich interviewen wollte, zuständig und man sagte mir freundlich, aber bestimmt, dass man eben leider keine Zeit für ein Interview habe und dass der Zeitplan äußerst straff gestrickt sei. Man hätte noch Meet and Greet Veranstaltung, müsste dann auch zur nächsten weiter. So weit, so schlecht. Denn ich habe einen ähnlichen Fall mal gehabt. Da habe ich jemanden vor Jahren einmal interviewt, als ich hier bei dieser kleinen Sendeanstalt noch, wie man so schön neudeutsch sagt, auf der Payroll war. Mhm. Auch damals gab es freundliche Ablehnung und da bin ich dann, weil ich aus journalistischem Eifer nicht anders kannte, mit dem Aufnahmegerät hingegangen, habe den betreffenden Menschen abgepasst, habe dann eigentlich einen schönen...
0: Entschuldigung.
1: Ja, macht ja nichts. Ich habe dann einen schönen O-Ton gekriegt, sogar eine sogenannte Station-ID, die Älteren erinnern sich. Ja, genau.
0: Weiter Herrschaftszeiten.
1: Ja, eine Station-ID, die Älteren erinnern sich. Und was ich aber nicht auf dem Zettel hatte, war, dass an einem der nächsten Tage der Veranstalter diese Veranstaltung anrief und zwar ziemlich erbost in unserer Redaktion.
0: Und man muss sagen, es ist aber schon ein paar Jahre her.
1: Es ist schon ein paar Sonntage her, das muss man ehrlicherweise auch sagen. Was war dann? Er hatte unsere Chefredaktion dann halt ziemlich... Ja, übelst drangenommen. Es ist ein richtig eskalierendes Telefonat gewesen. Man warf mir vor, ich hätte diesen betreffenden Menschen da, diese Berühmtheit halt bedrängt, vor seinen Fans Töne zu geben zu unserem Sender, was ich tatsächlich nicht gemacht habe. Das muss ich ehrlicherweise sagen.
0: Warum auch?
1: Ja, ich habe sogar gefragt, den Betreffenden, ob er bereit sei, mir O-Töne zu geben. Er hat das bejaht. So. Und ehrlicherweise, jetzt, wo ich das hier freiwillig mache, so als Hobby, da habe ich da schlicht und einfach keinen Bock zu gehabt. So. Mhm. Und deswegen werde ich ein bisschen grumpy. Und dann habe ich mir zweitens auch gesagt, also eigentlich hatte ich mich ursprünglich auf diese Veranstaltung mit diesem Medienschaffenden gefreut. Ja, aber ich habe dann auch gesagt, ne. Also ganz ehrlich, ich wollte mich auch nicht reinzecken. Das muss man ja ganz klar auch sagen. Die Zeiten sind auch vorbei. Auch das war damals so in den 90ern, wo, das kann ich noch an einer anderen Stelle erzählen. Ne, aber,
0: da ist man mit Freikarten noch anders umgegangen. So
1: da ist man einen anderen Umgang. Genau. Wir hatten, genau.
0: Wir kennen das ja selber aus Veranstaltungen wie Hütte Rock oder so. Da sind auch die Pressekarten mittlerweile limitiert.
1: Ja.
0: Das ist natürlich auch so, dass aus Veranstaltersicht auch mal gesagt werden muss, dass oftmals damit auch Schinden übertrieben worden ist.
1: Ist so, in unserem Fall, das muss man ganz klar sagen.
0: Und wir nennen an dieser Stelle zur Einordnung natürlich auch keine Namen. Und
1: Nein.
0: jeder, der hier zuhört, kann sich vielleicht an ähnliche Situationen aus seinem journalistischen Schaffen erinnern. Es geht ja auch gar nicht darum, irgendwelche Agenturen oder Künstler hier zu dissen, sondern es geht einfach nur um die Art und Weise, wie man halt damit umgeht, wenn man berichten möchte. Und ich glaube, du hast es eben im Vorgespräch so schön gesagt, hier geht es einzig und allein darum, Verwertungsketten zu schaffen.
1: So ist es, genau, weil kein Zeitplan kann so straff sein, dass nicht der Betreffende noch 2 oder 3 Minuten, denn länger dauert es nicht, Zeit hat.
0: Also ich bin auf der Veranstaltung tatsächlich privat gewesen
1: und hatte privat,
0: die Möglichkeit, mit den Medienschaffenden dort 1-2 Worte zu wechseln.
1: Ja, das ist, und der ist auch sehr umgänglich, selber hätte er vielleicht auch gar nichts dagegen gehabt. Und
0: klein
1: ist er. Naja, das kann sein, aber ist ja auch egal. Was auf jeden Fall ist, und das ist erstmal so ein Lauf, und deswegen werde ich ein bisschen, aber vielleicht bin ich auch selber da ein bisschen grumpy old man geworden, weil das war so ein bisschen, dass man sagen muss, dass ich so ein bisschen diesen, ja, früher war alles besser Moment hatte, denn früher hat man sich eben bei sowas auch gefreut, wenn die Presse in Form des Radios da war. So, und es, wie gesagt, es ging mir auch nicht. Ich hätte ganz normal Karten für diese Veranstaltung gekauft. Aber hier gibt es die Überleitung zu Schoko-Osterhasen.
0: Nichtsdestotrotz noch eine Anekdote von mir dazu. Ich kann aus meiner Tätigkeit hier beim Sender auch berichten, dass ich mal mit einem Osnabrücker Veranstalter telefoniert habe und gesagt habe, von welchem Medium ich komme, ganz freundlich gefragt, ob ich Karten haben kann. Das Telefonat endete kurz vorm Auflegen mit den Worten, hört eh keiner. Und damit war es das gewesen.
1: Ja.
0: Also wenn ihr wollt, dann nicht. Dennoch... Rest in peace, Carlo Corte. Ich wollte es an dieser Stelle einmal sagen.
1: Ja, das, ja gut, der Mann ist aber in vielerlei Hinsicht legendär. Machen wir vielleicht auch nochmal eine Sendung.
0: Nein, genau, das ist ja auch gar kein Diss tatsächlich.
1: Genau.
0: Ich möchte einmal kurz an dieser Stelle wirklich sagen, Carlo Corte hat für die Osnabrücker Musiklandschaft mehr als manch anderer getan und das sollte man so in Erinnerung behalten.
1: Kann sein. Also, um aber zum aktuellen Thema zurückzukommen, da ziehe ich den Dings zu Schoko-Osterhasen.
0: Bitte. Weil
1: dann habe ich mir nämlich ehrlicherweise... Nochmal, also wir hatten ja auch im Bekanntenkreis, Verwandtenkreis gefragt und die sagten schon, ey, das ist eine ganz schöne Stange Geld für diese Veranstaltung.
0: Ja.
1: Und dafür, das war tatsächlich so. Und da muss ich sagen, da habe ich dieselbe Empfindung. Und vielleicht hast du das gesehen an diesem Ostern, die Hasen sind liegen geblieben wie Blei.
0: Ja.
1: Weil die Menschen gesagt haben, ey, sorry, für den Preis behalte das selber. Da kaufe ich lieber eine Tafel Schokolade.
0: Ich war mit meiner Frau zu dieser Veranstaltung privat eingeladen.
1: Ja.
0: Sie war mäßig besucht.
1: Da könnte man sich auch mal fragen, warum das so ist.
0: Natürlich.
1: Und ehrlicherweise, und natürlich will ich den Leuten auch nicht unrecht.
0: Also privat eingeladen heißt tatsächlich,
1: jemand anders hat. Ja, genau.
0: Also ich habe mich da nicht reingezeckt, das möchte ich an dieser Stelle
1: auch sagen. Nein.
0: Die Differenzierung.
1: Nein. Also ganz klar. Und ich verstehe das natürlich auch. Und das ist so ein bisschen wieder dieses Lost Word. Kann ich gleich noch was zu sagen. Aber vielleicht sollten wir erstmal ein bisschen Musik machen, damit es hier nicht total im Dings
0: lag. Du sollst dein Ventil hier kriegen, dafür ist die Sendung da und das machen wir auch so.
1: Genau, insofern komme ich jetzt zu Rob Zombie.
0: Bitte.
1: Der heißt nicht nur so, der sieht auch langsam so aus. Und der hat was Neues gemacht, das heißt The Black Scorpion. Und das hören wir jetzt. Und jetzt geht's erstmal Gebretter. Los geht's.

0: Ja, ihr Lieben, das war Bölle Sever von Karaman Dennis. Ich hoffe, ich habe das richtig ausgesprochen. Warum habe ich das bei Lieblingsliedern mitgebracht?
1: Ja, warum?
0: Ja, pass auf, das ist eigentlich eine ganz anrührende Geschichte. Und zwar, ich habe vor kurzem an einem warmen, warmen Sommerabend gemeinsam mit meiner Frau draußen gesessen, so mal vor unserem Wintergarten. Wir haben so gedacht, ach Mensch, wir haben es ja wirklich schön und heimlich. Und dann haben wir einfach eine Bluetooth-Box in die Mitte gestellt, Musik gehört und alkoholhaltige Getränke zu uns genommen.
1: Ja.
0: Und irgendwann kam meine Tochter runter, die ein... ja, die einen sehr multikulturellen Freundeskreis hat und sagt, okay, ich will mal mit euch Musik hören. Und meine Tochter hat den Song angemacht und sagte, ich spiele mal ein cooles Liebeslied. Das kenne ich von meiner türkischen Freundin. Sie hat es gespielt und das hat mich sofort gepackt, weil ich die Melodie, ich habe kein Wort verstanden, aber ich habe die Melodie, die hat mich so gecatcht. Und dieser Moment war so toll, dass man zu dritter sitzt und gemeinsam Musik entdeckt, von der man keinen Moment, und jeder hat im Moment diesen Song verstanden, obwohl wir gar nicht wussten, worüber er singt. Also, dass es ein Liebeslied ist, ich habe mir das hinterher dann per Sprachtool übersetzen lassen, in dem es um alles geht, das sollte anhand der Melodie und jeden, der sich so ein bisschen mit Musik beschäftigt, mit Rhythmus und Melodie und Melodiegestaltung und Tempo, sollte

0: das klar sein. Wirklich, wirklich toller, toller, toller Künstler, Charaman Denis, Böle Sever. Ich weiß immer noch nicht genau, was es heißt, aber dieser Moment war toll. Und dann sitzt deine Tochter vor dir und sagt, ich spiele den nächsten Song und legt einen Radiohead-Song auf und du weißt, du hast alles richtig gemacht. Und deswegen ist das ein schöner Moment und deswegen ist Böle Sever von Charaman Denis ein Lieblingssong an dieser Stelle.
1: Nicht schlecht. Das hört sich auf jeden
0: Fall
1: sehr gut an.
0: Toller familiärer Moment.
1: So. Ja, das hört sich auf jeden Fall gut an. Auf jeden Fall.
0: Ja.
1: Ja. Ja, ich war noch in diesem alten Dings, ich bin immer noch im alten Agenturzyklus sozusagen.
0: Im Rage-Mode.
1: Im Rage-Mode nicht so richtig. Vielleicht auch ein bisschen bin ich auch traurig, weil natürlich, ich sag mal so, das ganze Agenturwesen, das kommt nämlich noch aus einem anderen Grund, weil ich letztens in einem ganz anderen Zusammenhang, nämlich einem beruflichen, auch noch von einer anderen Agentur gehört hat. Die jetzt eine Kampagne, wo man denkt, puh, bei solchen Zahlen und bei solchen erreichten Leuten hättest du früher nach Hause gehen dürfen. Und das war so richtig ein Name einer weltweit führenden Werbeagenturen, die sich da eine Kampagne entdeckt hat, wo man einfach denkt, okay, wir haben ja schon häufig an dieser Stelle gesprochen darüber, dass es die Öffentlichkeit im Prinzip fast nicht mehr gibt oder jedenfalls nicht mehr in dem Sinne. Und da war ich doch etwas erschüttert, als ich gehört habe über Fünf Ecken weg, dass diese Kampagne, wo ich dachte, okay, es ging auch irgendwie um Bildungsarbeit, klar, das ist nicht so Dings, aber wo ich dachte mir, dafür war es erstens ganz schön teuer und zweitens, nicht so furchtbar effektiv. Nicht? Und da hätte sich früher, also ich sag mal vor knapp 30 Jahren, diese Agentur niemals dafür hergegeben. Aber wahrscheinlich müssen wir damit leben, dass eben diese großen Budget- und Agenturzeiten vorbei sind. Nicht?
0: Wahrscheinlich ist
1: und
0: das.
1: Naja, deswegen. Ja.
0: Ja, ich erzähle kurz weiter. Ich muss noch mal eben kurz überlegen. Ich habe gerade so einen Gedanken,
1: ich muss weiter nachreden. Ja, aber nee, ich würde sich sonst unterbrechen. Kennst du eigentlich die 3-Stunden-Regel?
0: Heißt?
1: Dass du Essen nur 3 Stunden warm halten darfst.
0: Ernsthaft?
1: Ja, weil sich ansonsten nämlich wieder Keime und sowas bilden könnten. Ja, das ist eine wichtige Richtlinie aus der Lebensmittelhygiene, die besagt, dass gekochte Speisen maximal 3 Stunden lang warm gehalten werden dürfen. Dies allerdings nur, wenn die Temperatur konstant bei mindestens 60 Grad Celsius, besser eigentlich 65 bis 75 gehalten wird. Und das sagt uns das Niedersächsische Landesamt für Lebensmittelhygiene.
0: Ich bin total begeistert. Dass ich diese Information heute mit in meinen Nachtschlaf nehmen kann.
1: Du wirst darüber nachdenken und wirst denken, habe ich jetzt den Wagen lassen? Eigentlich wollte ich den Haushaltstipp zum Thema Hasen haben, aber das ist der. Die kommen mit Lebensmittelhygiene. Da zeigt sich natürlich auch schon, was für ein Tierstanding der Hase hat. Gott sei Dank haben wir nichts mit Buckelwahlen. Okay.
0: Ja, Timmy der Wahl.
1: Ja.
0: May he rest in peace. Hope, Timmy der Wahl, was auch immer. Ich hätte noch einen Flachwitz an dieser Stelle.
1: Erzählen Sie.
0: Meine Frau kann nicht kochen, aber Karl Marx.
1: Das ist schon mal gut.
0: Saublöd, oder?
1: Ja, Gott, okay. Gott sei Dank, ich komme bei sowas immer auf Sarah
0: egal,
1: Engels.
0: Egal wie weiß du wäschst.
1: Ja?
0: Kalbund ist Reiter.
1: Alter Schwede. Ja, pass auf. Ja, gut, okay.
0: Deine Mutter, die pups bei dir den Geruch, die Frikade.
1: Oh,
0: so, ihr Zaubers.
1: Alter. Okay,
0: hab ich schon gefragt, was ein Italiener auf dem Spielplatz
1: ja,
0: macht?
1: Ja, letzte schon.
0: Ja, okay.
1: Ja, letzte Stunde hast du schon erzählt. Ja.
0: Letztes
1: ja.
0: Mal meinst du?
1: In der letzten Mal in der Mai-Ausgabe von unserem
0: Michael,
1: kleinen Magazin.
0: Jetzt wird ein bisschen Blödsinn. Lass uns mal ein bisschen Mucke hören.
1: Deswegen müssen wir auch fragen, Ablösungssummen. Werden die gezahlt, ja oder nein, in der Musik? Ich frage wegen der Foo Fighters. Die haben etwas Neues gemacht. Das heißt, Of All People. Und die haben einen neuen Drummer. Schon der zweite seit dem Tod von Taylor Hawkins. Und den haben sie von Nine Inch Nails.
0: Das war mir nicht bekannt.
1: So.
0: Nehme ich mit in das Thema.
1: So, und pass auf. Ja, und ich habe mich gefragt. Bei sowas frage ich mich immer, ob die vielleicht Ablösen zahlen, wie Fußballvereine, für Spieler, weißt du Bescheid? So nach dem Motto.
0: Sind denn nicht solche Künstler
1: das
0: in der Regel, wenn sie nicht einem Label unterstellt sind, Freischaffende?
1: Eigentlich ja. Aber ich habe mich das gefragt. Ich habe zum Beispiel, ne, von wegen, ich habe da so ein Bild vor dem Kopf, so Dave Grohl und Trent Reznor sitzen am Tisch und so wie Hoeneß und wer sagt.
0: Ich schiebe dir ein Angebot.
1: Genau, was soll
0: das Zettel da?
1: Genau.
0: Da steht eine Summe drauf und Reznor sagt:
1: genau.
0: Dave, ich sage dir was.
1: Ja.
0: Da fehlen 2-0 Läden.
1: So,
0: genau, so. Und Grohl sagt: eine Null und Pizza.
1: Ja.
0: Und dann sagt Reznor wieder: okay, dafür aber noch eine Kiste von deiner besten Wino.
1: Ja, genau, so ungefähr wird das sein, weil Dave Rowe muss ja auch an seinem Image wieder arbeiten.
0: Ist das so?
1: Ja. Er hat ein Kind, aber nicht mit seiner Frau zum Beispiel. Das ist so eine Nummer, die er gebracht hat.
0: Also der Beckenbauer.
1: Er hat einen Beckenbauer-Moment. Das ist unglaublich.
0: Beckenbauer-Moment.
1: Oder einen
0: Bäcker gemacht.
1: Wen auch immer, aber.
0: Ne? Na gut, das ist ja so. Ne? Der liebe Gott, der freut sich über jedes Menschenkind.
1: Ich wusste, dass du das genau dieser Stelle sagst. Ja. Of All People, Foo Fighters, neue Single, neues Album, los geht's.
0: Also hören wir mal rein, jetzt geht's ab hier.
1: Ja.

0: So, Michael, jetzt haben wir die Ablöse gehört von die Drummer der Foo Fighters.
1: Ja, genau, das wollte ich noch mal eben sagen. Und jetzt sprechen wir auch wieder normal bei dieser schönen Sommerausgabe im Juni, die wir 2026.
0: Wir schwitzen hier, also wir geben ja alles für euch.
1: Es ist Wintergarten ist so ein bisschen absurd, ne?
0: Ja, aber die heißen ja nun mal so.
1: Ja, das stimmt, die heißen nun mal so.
0: Im Moment ist ja ein Sommergarten. Die Türen sind offen, wir hören von draußen Vogelzwitscher, die Luft ist gut. Und wir beide sind wirklich in the mood, euch hier einen kleinen verdaulichen Mix zu geben.
1: Ich habe auch deswegen machst du doch heute das mit deinen Lieblingsliedern, weil du bringst mich dann wieder runter. Ne?
0: So. Ja, im Grunde genommen ist das ja auch ein Stück weit, ein Stück weit Therapie.
1: Ja, genau. Und deswegen Lebensberatung, habe ich gesagt. Ja, deswegen Lebensberatung und so. Erzähl mir doch mal
0: meines Jobs natürlich auch ganz gut.
1: Ne? Erzähl mir doch was von deinem neuen Liebling. Oder gibt es noch ein Lieblingslied, das du auf deine Liste hast? Erzähl mir doch was drüber.
0: Ich wollte jetzt ein bisschen was zum Kuscheln. Das passt ja nicht ganz so. Ich trage ein Shirt dieser Kapelle gerade.
1: Die Egertaler Schützen.
0: Ich trage ein Shirt von Howard Carpendale. Nein, tue ich nicht.
1: Ah, okay.
0: Howard Carpendale hatte übrigens Beef mit Olli Welke.
1: Ja, das haben wir gesehen. Ja, was hat 100 Beine und riecht nach Urin? Genau.
0: Die erste Reihe beim Carpendale-Konzert.
1: Mein Gott.
0: Ey. Und in der nächsten Sendung fand ich die Replik von ihm.
1: Super.
0: Also, war ein dummer Witz. Leg dich nicht mit Carpendale-Fans an. Das war souverän. Und Carpendale war so souverän, hat ihn zum Konzert eingeladen. Ja, ich finde es toll.
1: Ja.
0: Und auch da. Sowas bedingt sich gegenseitig.
1: Natürlich,
0: ganz
1: klar.
0: Das ist schön, das ist cool zu sehen. Ich fand's witzig.
1: Ja.
0: Ich kann aber auch jeden verstehen, der da angepisst ist. Aber ich möchte. Also, das war jetzt.
1: Das nennt man eine Steilvorlage, meine Damen und Herren. Genauso.
0: Pass mal auf. Ich habe da mal grundsätzlich eine Frage. Wir können ja mal kurz debattieren, weil wir haben noch ein bisschen Sendezeit über.
1: Erzählen Sie.
0: Mir kommt da gerade so ein.
1: Am Ende vom Lied ist noch ein bisschen Zeit über. Erzählen Sie.
0: Ja, mir kommt da gerade sowas in Sinn. Weil das ist ja schon so. Das hat ja, nein. Es hat ja schon eine gewisse Empörung ausgelöst, dieser Spruch. Ne?
1: Ja.
0: Es gibt ein Buch, ich glaube, es ist von Benjamin von Stuckrad-Barre, das heißt, warum sind denn alle so empfindlich geworden?
1: Ja.
0: Ich glaube, mit Martin Suter zusammen.
1: Und, ich glaube, ja.
0: Ja. Das leite ich mal nicht weiter. Ist das so oder ist das nur deine Wahrheit? Ist das nur so eine subjektive Wahrnehmung? Nö.
1: Ehrlicherweise könnte man auch fragen, warum sind alle so nebensächlich oder sowas gewesen? Ich glaube, das ist eine Strategie vielleicht. Also das ist auch dieses Grumpy. Ich glaube, das Grumpy haben wir heute als das Grollend. Nein, dieses Grummelnd haben wir heute als Dings. Das ist so ein Grummelnd.
0: Das ist einfach die deutschste Sendung, die wir je gemacht haben.
1: Wahrscheinlich ist das so.
0: Das liegt ja in der DNA des Deutschen. Ne?
1: Ja, ich schaue gerade auf euren Zaun, aber ist egal.
0: Es ist kein Jägerzaun.
1: Es ist kein Nee, der wird auch nicht mehr. Das ist, man muss auch heute wieder, das ist so retro. Nein, das ist diese.
0: Aber du weißt schon, warum ich den Zaun habe.
1: Diesen Zaungitter immer, selbstverständlich.
0: Damit der Hund nicht abhaut.
1: Natürlich, klar. Wir doch auch.
0: Den habe ich jetzt nicht, also nur die Selbstschussanlage. Gut, da hätte man drüber reden können, aber egal, das ist natürlich Quatsch.
1: Ja, natürlich.
0: Also, sind wir alle zu grumpy?
1: Ich glaube, wir werden halt eben ständig unter Stress gesetzt und wir kommen einfach nicht mehr runter. Das ist das, glaube ich. Deswegen, deswegen können solche kleinen Sachen können uns anditschen und...
0: Aber weißt du, was ich dabei so ein bisschen seltsam finde? Ich habe ja gerade gesagt, das ist ein relativ deutsches Phänomen. Ne? Ich war jetzt nun mal in dem Land des orangefarbenen Berggorillas.
1: Ja.
0: Vor zwei Monaten.
1: Ja, du und dein Diane, wie heißt sie noch, Fossi im Moment?
0: Mein Diane Fossi.
1: Gorillas in the Mist.
0: Ja. Oder aber Mist aber auf Deutsch.
1: Mist aber sowas.
0: Pass auf, nein, wo wir bei Steinfurt sind.
1: Ja.
0: Ich war dort und natürlich kann man sagen, dass Las Vegas und Urlaubsmodus immer auch das eigene subjektive Empfinden ein bisschen positiv beeinflusst.
1: Natürlich.
0: Aber ich habe es ja auch, glaube ich, an letzter Stelle schon mal gesagt, die Menschen waren dort ausnahmslos freundlich. Die Menschen waren trotz, also die werden ja noch von einem viel größeren Quatsch regiert, als wir das hier zum Beispiel tun. Zumindest ist das mein Empfinden.
1: Ja.
0: Und mich hat es ehrlich gesagt ein bisschen gesettelt, sage ich dir ganz ehrlich.
1: Ja.
0: Zu sagen so, ey, ihr könnt doch auch mal Bitte und Danke sagen im Alltag. Ich habe manchmal das Gefühl, dass ganz grundlegende Umgangsformen komplett verloren gegangen sind, dass uns diese Alltagshöflichkeit fehlt, dass es nur noch um das Individuum geht. Und das habe ich da im Urlaub, natürlich war ich im Urlaubsmodus und habe vielleicht über das eine oder andere Ding hinweggesehen, aber ich habe es zum Beispiel noch nie erlebt, wenn ich aus dem Supermarkt komme, dass ein Sicherheitsmitarbeiter draußen steht und sieht, wie ich Bierdosen balanciere in Deutschland zum Beispiel, oder von mir ist auch Cola-Dosen, sehr scheißegal,
1: ja,
0: oder auch Chips,
1: was auch immer. Genau.
0: Und dann in den Laden geht und von sich aus einfach eine Tüte oder mir die gibt und sagt, hier ist leichter für dich.
1: Ja.
0: Das finde ich cool.
1: Ja.
0: Und das sind ja keine großen Sachen.
1: Nein.
0: Weißt du, das sind keine großen Sachen.
1: Ja.
0: Das sind aber Sachen, die so einen Alltag vielleicht auch für uns manchmal ein bisschen einfacher, ein bisschen erlebbarer machen würden.
1: Ja, aber ich glaube, und da bin ich wieder mit meiner alten Replik, das habe ich auch schon 100-mal erzählt, dass es eben die Vorbilder sind. Nicht? Und und das deswegen, wir leben auch eben nach unseren Vorbildern. Und unsere Vorbilder sind halt die Superreichen, von denen es jetzt übrigens wieder mehr gibt angeblich, nicht? Die sich um, auf gut Deutsch gesagt, gar nichts kümmern und denen alles nachgetragen wird. und sagen, hier, so müsst ihr leben, so das muss ja das sein. Ne?
0: Wobei, da muss ich wieder entgegen, in Amerika ist es ja auch nicht anders. Also da ist ja auch eine Meinungsmacht, die durch Superreiche wie eben Peter Thiel, Sam Altman oder eben halt auch Elon Musk, Jeff Bezos, du kannst ja nehmen, wie du willst, Larry Page, scheißegal. Ich habe nämlich vor kurzem mal in der FAS, im Wirtschaftsteil, ein Netz gelesen, eine Art Mindmap, eine Verflechtung. Wir haben mit dem und wir und wo. Ne?
1: Ja, ja.
0: Da wird die ja kotzen übel. Ja. Also da kannst du ja vor allen Dingen, es ist ja so, wenn man heutzutage sich in irgendeiner Art von technologischem Fortschritt bewegen will, da kommt man ja um diese Gesichter gar nicht drum
1: Nein,
0: es ist ja quasi wirklich alternativlos.
1: Ja.
0: Also sobald du ja PayPal benutzt, also sobald du WhatsApp benutzt, ist natürlich keiner dazu gezwungen, versteh mich nicht falsch.
1: Ja,
0: dennoch wird ja erst eine vollständige gesellschaftliche digitale Teilhabe ermöglicht, dass man sich in die Arme dieser Vollidioten wirft.
1: Das heißt Vollidioten. Die Sache ist die, ich frage mich aber Folgendes. Also das ist immer das große Beispiel des ersten Milliardärs der Menschheitsgeschichte, John D. Rockefeller. Den hat man damals quasi ein Stück weit entmachtet, indem man seinen Firmengeflecht zerschlagen hat. Wieso?
0: Du hast mir mal einen langen Artikel dazu
1: aus dem Economist
0: war es, glaube ich, ne?
1: Irgendwie sowas. Und die Frage mich, wieso hat Amerika nicht mehr die Kraft, das bei diesen Leuten zu tun? Da müssen doch eigentlich alle Alarmglocken schrillen, wenn einer die Technik und die Medien kontrolliert oder diese Broligarchie, wie das heute heißt.
0: Broligarchie.
1: Ist ein super Wort. Auf jeden Fall, aber wieso schafft es diese Nation nicht mehr, oder wieso schaffen wir es insgesamt nicht mehr, auch bei Deutschland, da muss man ja auch dazu sagen, da sinnvolle Regeln im Moment da entgegenzusetzen? Oder sind wir nur in diesem Moment, dass eben da jetzt die Scharfmacher eben weit vorne sind und die Demokratie eben das halt nachholt, weil sie eben langsam ist, aber dann das demokratisiert. Das ist halt das Schwierige.
0: Glaube ich schon, aber ich glaube dennoch, dass diese Vorherrschaft dieser ganzen Tech-Konzerne, dass das schon so ein Epochenbruch ist.
1: Das auf jeden Fall. Das ist auf jeden Fall ein
0: Epochenbruch.
1: Natürlich.
0: Und ich weiß gar nicht, wie man dem, also ich bin dafür, natürlich, wir haben jetzt gerade mal über Wahlkampf gesprochen. Das ist ja kein Geheimnis, dass ich mich kommunalpolitisch ein bisschen engagiere. Kann ja auch jeder, soll es auch keine Wahlwerbesendung sein.
1: Ja.
0: Aber auch dort, ich stelle mich natürlich hin und frage mich, wie schaffe ich eine Erreichbarkeit? Schaffe ich über Instagram? Gleichzeitig weiß Zuckerberg, dass ich das mache.
1: Ja,
0: so, gleichzeitig wird es so ausgespielt, du musst das Profil auf öffentlich stellen, damit du die Leute erreichst.
1: Natürlich.
0: Und gleichzeitig öffnet das natürlich auch jedem Troll. Wir können hier über hybride Kriegsführung sprechen. Das können wir alles, das haben wir schon hundertmal durchgeklingelt.
1: Hundertmal, genau, richtig.
0: Und ich glaube wirklich, ich bin der festen Überzeugung, dass solche Prozesse nur reguliert werden können, wenn wir Moderationen, wenn wir viel strengere Richtlinien für diese Netzwerke machen. Daran ist man aber gar nicht interessiert, weil man natürlich auch von der Reichweite und der Gelder dieser Netzwerke partizipiert.
1: Und da ist die Frage, gibt es da irgendwann vielleicht einen neuen Epochenbruch und schaffen wir es irgendwann, uns zu emanzipieren? Weil ich bin nach wie vor überzeugt, dass es sowas wie schon eine Gesellschaft gibt, in der auch die Leute auch Teilhabe haben wollen, und irgendwann geht es halt nicht mehr. Wir können natürlich eine Zeit lang in eine Art Neofeudalismus rennen, aber irgendwann wird das ja eben auch eskalieren. Ne?
0: Da frisst, wie so schön, wie man immer sagt, die Revolution ihre Kinder irgendwann.
1: Ja, eben genau. So ist es. Sag mal, willst du was zu einem Lieblingslied von dir erzählen?
0: Ja, ich wollte was ein bisschen abgeschweift.
1: Ah ja, ganz gleich ein bisschen.
0: Michelle Burn Black Tears, Edge of, ich glaube, Infinity oder Insanity Cover. Haben sie beim Konzert, wo ich war, gespielt? Ich war ja mit meinem mit einem sehr guten Bekannten da, mit dem ich viele Konzerte derlei Art, weil ich ja sonst im Bekanntenkreis eher wenig Metal, so Extrem-Metal-Zuspruch finde. Wir waren dort im Palladium zu Köln. Und das war ein ganz geiler Moment, weil ich diese Kapelle HSB oder Heaven Shall Burn halt immer schon mal sehen wollte. Coole, stabile Typen, cooles politisches Commitment. Und wir haben da gestanden und die Coverversion war total geil. Wir konnten das mitsingen und das war einer der wenigen verständlichen Songs an diesem Abend.
1: Okay.
0: Und das ist so ein bisschen, ich möchte das ans Herz legen, das ist so ein bisschen Heaven Shall Burn für Einsteiger.
1: Okay.
0: Black Tears. Und das zweite Cover an dem Abend war Valhalla von Blind Guardian. Also es war ein Abend mit zwei Coverversionen. Toller Abend, wenn man auf Extreme Metal steht. Und ich sag's nochmal an dieser Stelle, ich habe es auch damals gesagt, als ich vom Konzert berichtet habe, diese Konzerte sind ein Manifest der Friedfertigkeit,
1: okay, trotz
0: dieser extremen Musik. Super freundliches Publikum, Metal-Fans untereinander, mega cooles Publikum, sehr höflich, ist nichts Neues, aber ich habe es da wirklich nochmal total gespürt, erlebt.
1: Natürlich.
0: Und deswegen ist mir dieser Abend in guter Erinnerung geblieben. Und deswegen hören wir jetzt von Heaven Shall Burn, Black Tears. Und ich würde mal sagen, Kuscheldecken raus, Socken, Füße hoch.
1: Ja.
0: Jetzt wird ein bisschen an die warme Teetasse gekuschelt. Jetzt geht's ab. Black Tears, bis gleich.

0: So, das war ein Radiohead mit Jigsaw Falling into Place. Lieblingslied ganz einfach. Hat meine Tochter an dem Abend auch hervorgekramt.
1: Ach,
0: ich finde den Song super.
1: Ja.
0: Und wenn das eine Kind Radiohead hört, dann weißt du, du hast nicht viel verkehrt gemacht.
1: Nein.
0: Viel verkehrt gemacht hat auch nicht das nächste Joint Venture, was wir an dieser Stelle haben, Michael.
1: Ja, das kommt eben, weil man muss sich ja beruhigen. Und wenn man grumpy ist und wenn man grollend ist und wenn man sich aneinander festhält und vielleicht auch ein bisschen intern halt Streit hat, wie zum Beispiel die Deftones.
0: Ja.
1: Die Deftones, die waren im Jahr 2000, jetzt auch schon ein Vierteljahrhundert her, waren die bei den Aufnahmen zu ihrem White Pony Album, ja. Und
0: oh ja.
1: Dann haben sie sich jemanden geholt, der so ein bisschen wie ein weiser Gebetsvater das gemacht hat. Und das war Maynard James Keenan, seines Zeichens Sänger von Tool.
0: Und A Perfect Circle.
1: Und dann haben die sich den geholt.
0: Schufa, ne?
1: Kann sein, ja, auf jeden Fall. Dann haben sie zusammen Ding gemacht, das heißt Passenger, das hören wir gleich. Und was hat Meister Keenan gemacht, um die Jungs wieder ruhig zu machen?
0: Drogen?
1: Klangschalen. Kein
0: Ehrlich?
1: Witz.
0: Ehrlich?
1: Der Kollege soll echt im Studio eine tibetanische Klangschale ausgepackt haben und sagt, Jungs, bevor ihr euch hier alle die Körper einschlagt, hört mal ihm zu. Und dann hat er nichts und dann hat er die alle drauen gelevelt.
0: Du, ich habe ja mal, witziger Funfact zu Klangschalen, ich habe ja mal eine Reha gemacht, weil ich eine Auszeit brauchte. Und da haben wir auch immer morgens die Achtsamkeitsübung mit der Klangschale begonnen.
1: Genau.
0: Und eines Morgens war es mit der Konzentration schlagartig vorbei. Es kam das Dong, aus der hinteren Ecke hörte man, hier ist das erste deutsche Fernsehen mit der Tagesschau. Und da war es vorbei.
1: Ach du Scheiße.
0: Keiner konnte sich mehr konzentrieren.
1: Ah.
0: Es gab ein Monster-Lachflash. Und jedes Mal, wenn ich eine Klangschale höre, höre ich im Hinterkopf die wunderbare Stimme von Susanne Daubner. Meine Damen und Herren, herzlich willkommen zur Tagesschau.
1: Oh, das hat übrigens auch damals Ärger gegeben, weil es ist ja gar nicht die Stimme von Susanne Daubner, sondern hier kommt die Tagesschau heute mit. Das ist ja die deutsche Synchronstimme von Angelina Jolie. Und
0: das ist sie. Nein, ich meine, ja. Ich meinte jetzt auch eher dieses, meine Damen und Herren, ich begrüße
1: okay,
0: Sie
1: okay,
0: zur
1: okay.
0: Tagesschau.
1: Ach so, ja, vielleicht. Ja, okay. Ja, das kann, ja.
0: Susanne Daubner übrigens, liebe Grüße, stabile Frau an dieser Stelle.
1: So, also. Und alleine, wie sie cringe und so ausschreit.
0: Ja,
1: unglaublich, unglaublich.
0: Immer wieder gut fürs Wort. Also auch in der Zielgruppe, in der Altersgruppe meiner Kinder,
1: ja.
0: Total beliebt. Und ein kleiner Meme-Star, also Susanne Daubner,
1: ja.
0: Stabile Frau.
1: Ja, auf jeden Fall.
0: Raus.
1: So,
0: jetzt.
1: Michael, Passenger,
0: James Keenan.
1: Deftones,
0: dann biegen wir ein bisschen auf die Zielgerade ein.
1: Aber
0: hören
1: so ist
0: was.
1: Es.
0: Und wir hören uns gleich wieder. Und jetzt die Deftones, die ich übrigens dieses Jahr auch schon live gesehen
1: habe. Hast du ja schon erzählt? Da drehen wir uns vielleicht auch ein bisschen im Kreis. Das sollten wir auch sagen, ob wir uns ein bisschen im Kreis drehen. Aber auf der anderen Seite, wir haben nun mal diese Themen und das ist wichtig, glaube ich. Ne?
0: Die müssen wir bearbeiten.
1: Die müssen wir bearbeiten und das machen wir.
0: Jetzt bearbeitet James Keenan die Deftones.
1: Genau.
0: Bis gleich.

0: So, ihr Lieben, letzter Song, wie immer ein Song, mit dem wir euch in den Abend hineinlassen wollen. Und
1: auf der Zielgeraden.
0: Auf der Zielgeraden. Ein Lieblingssong, deswegen ist er geworden, weil ich war beim Konzert der wundervollen Band Remote und hatte dann Somebody von Deepesh Mode wieder entdeckt.
1: Ja.
0: Und dachte, was singt er denn da? Und da habe ich mir gedacht, ich möchte euch jetzt damit entlassen, euch das zu wünschen, was Martin Gore in diesem Song besingt.
1: Ja.
0: Somebody to share my life.
1: Yes.
0: Das ist ganz einfach manchmal.
1: Ja.
0: Ich hoffe, dass ihr das alle erreicht und ich möchte mich an dieser Stelle wieder einmal bedanken. Bald ist großes Jubiläum bei US Radio. Am 3. Juli ist... Wir werden berichten. Am 3. Juli ist eine zunächst ein so viel genannter offizieller Teil.
1: Ja.
0: Danach ist Party in der Lagerhalle mit DJ Kirsten Schumann.
1: Falls
0: ihr da seid, wir sind auch da. Sprecht
1: ja.
0: uns an.
1: Ja.
0: Wir haben die besten Radiogesichter. Ich sage es immer wieder.
1: Immer.
0: Taxis sind natürlich auch Autos, weil ihr könnt mit dem Abend auch, an dem Abend auch mit dem Taxi oder mit dem U-Bahn nach Hause fahren.
1: Ihr solltet
0: Taxis
1: das sagen.
0: Autos.
1: Mit U-Bahn in Osnabrück wird
0: Uber.
1: Ach so, Uber. Okay.
0: Also, du bist nicht nur grumpy, sondern auch latent schwerhörig.
1: Ja, das auch. Ich habe U-Bahn verstanden, was in Osnabrück ambitioniert ist. Aber gut.
0: Wir werden sehen. Wir werden sehen, was die nächste Wahlperiode von Katharina Pötter bringt. Fragezeichen.
1: So.
0: Egal. Das nochmal ein kurzer Ausflug in die Lokalpolitik. Sendeverantwortlich an dieser Stelle waren Thorsten Peistrup
1: und Michael Steinkamp.
0: Wir wünschen euch alles, alles Liebe und wir hören uns in 4 Wochen wieder, wenn es wieder heißt, der Nerdtalk Musik, Deepesh Mode, Somebody, here we go.
1: Und die Wiederholung in der 2. Stunde, aber sowas von. Bis dann.

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2: Ich bin Jan-Henner Reitzer. Die Rentenkommission übergibt ihre Reformvorschläge erst morgen offiziell an die Bundesregierung. Diskussionen um die Ideen gibt es jetzt schon. Kritik kommt zum Beispiel von Gewerkschaften an der Idee, das Rentenalter in den nächsten Jahrzehnten schrittweise anzuheben. Ein weiterer Vorschlag, Altersteilzeit soll nicht mehr ab 55, sondern erst ab 58 beginnen können und die Möglichkeit blockweise noch voll und dann gar nicht mehr zu arbeiten wegfallen. Kritik gibt es auch schon am Vorschlag einer Kapitalrente, also Geld vom Einkommen verpflichtend am Aktienmarkt fürs Alter zurücklegen zu müssen. Großbritanniens Premierminister Keir Starmer hat seinen Rücktritt angekündigt. Ein Nachfolger steht schon bereit, noch sind aber Details offen, wie es weitergeht.
3: Der ehemalige Bürgermeister von Manchester, Andy Burnham, gilt als aussichtsreichster Kandidat auf die Nachfolge von Starmer. Das Bewerbungsverfahren beginnt am 9. Juli. Um ins Rennen zu gehen, braucht man eine Unterstützung von mindestens 20% der Labour-Abgeordneten und Nominierungen aus der Partei und von Gewerkschaften. Bleibt Burnham der einzige Kandidat, könnte er schon im Juli Parteichef werden. Charles III. Würde ihn dann formell mit der Regierungsbildung beauftragen. Gibt es weitere Bewerber, entscheidet eine Mitgliederabstimmung bis Anfang September. Aus London, Philipp Detlefs.
2: Viele Menschen in Deutschland empfinden ihre Mietkosten als hoch. Das zeigt eine Allensbach-Umfrage. Gut jeder zweite befragte Mieter spricht von einer großen oder sehr großen Belastung.
4: Die Folge? Viele bleiben auch in ihren Wohnungen, scheuen einen teuren Umzug und vor allem befürchten sie, dass sie am Ende vielleicht eine höhere Miete zahlen müssen. Im Durchschnitt bleiben die Leute mittlerweile 18 Jahre in ihrer Bude. Aber laut den Forschenden sind die allermeisten auch völlig zufrieden mit ihrer Wohnsituation, auch mit der Lage des Hauses. Kritik gibt's aber auch, und zwar vor allem an der Parkplatzsituation. Claudia Wächter, Nachrichtenredaktion.
2: In der EU soll Kindesmissbrauch im Internet künftig strenger bestraft werden. Europaparlament und Mitgliedstaaten haben sich auf einheitliche Strafen geeinigt. Unter anderem soll es europaweit in Zukunft strafbar sein, für einen Livestream von sexuellem Kindesmissbrauch zu bezahlen. Genauso KI zu kaufen, zu besitzen oder zu verbreiten, die für Missbrauch genutzt wird.
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Hallo und guten Abend hier bei Sinn und Schwafel. Michael Steinkamp ist mein Name und ihr hört gleich einen Klassiker der Sinn und Schwafel Redaktion von Thorsten Peistrup und mir. Wir sind runtergestiegen in unser Archiv und haben ausgegraben. Hier kommen die Ritter der Schwafelrunde. Viel Spaß!

Hallo und guten Abend zu Sinn und Schwafel. Heute eine Stunde Solo-Nummer, Lieblingsmusikstückchen von gestern und danach nenne ich das Ganze. Michael Steinkamp ist mein Name und wir wollen gleich mal anfangen und zwar mit Roisin Murphy. Roisin Murphy, die war früher Teil des Duos Moloko und Moloko, der Name stammt aus Clockwork Orange, Uhrwerk Orange. Und da ist Moloko eine von zwei Bars. Die andere ist Heaven 17, auch danach hat sich eine Band benannt. Die gibt es auch heute hier nicht zu hören. Roisin Murphy auf jeden Fall die Stimme von Moloko. Sie hat nachher einige interessante Soloalben veröffentlicht, die leider nicht so ganz den großen Anklang gefunden haben. Fand ich persönlich schade, aber naja, da kann man nichts machen. Jedenfalls, Roisin Murphy ist hier mit So Into You.

Sinn und Schwafel hier bei US Radio 104,8. Wir haben eben Roisin und Murphy, So Into You. Und wir gehen auch gleich weiter hier bei der Solostunde. Lieblingsstücke von gestern und danach hier mit Michael Steinkamp heute bei US Radio 104,8. Und wenn man an Wave und Gothic denkt, also an die schwarze Musik, besonders die der frühen Tage, oder Musik, die in dem Stil gemacht ist, dann fällt ein Land einem bestimmt nicht ein, und das ist die Türkei. Aber diese Lücke ist jetzt geschlossen, und dafür zuständig sind She Passed Away. Die machen, kein Witz, Musik im Wave- und Gothic-Stil der frühen 80er Jahre, und sie stammen aus Istanbul, und sie sagen, okay, was wir tun, das ist im Prinzip ein bisschen aus der Zeit gefallen, und bei uns im Land, muss man sagen, sind es auch die wenigsten, die das hören, aber uns macht Spaß, und ehrlich gesagt, mir macht das auch Spaß, und deswegen hören wir jetzt von She Passed Away Assimilation. Los geht es.

Ja, wir kommen von der Türkei und Wave- und Gothic-Gruppen von dort nach Deutschland und gehen auch vielmehr weiter von Deutschland in die USA, hier bei Sinn und Schwafel der Solostunde. Und man muss sagen, der Prophet gilt oft nichts im eigenen Land. Das ist eine Erfahrung, die auch deutsche Gruppen machen müssen, die zum Beispiel in Übersee sehr erfolgreich sind, wie zum Beispiel die Scorpions in Japan oder dergleichen. Oder auch zum Beispiel Nash und seine Gruppe KMFDM. Die hat nämlich in den 90ern Riesenerfolge, aber ehrlich gesagt nicht so sehr hier, sondern mehr über einen großen Teich in den Vereinigten Staaten. Hier sind sie auf jeden Fall mit Juke Joint Jezebel.

Ja, gleich im Anschluss nochmal lustige Nummer von Alice in Chains, Them Bones, geht richtig ab. Und ja, Alice in Chains, leider eine von den Gruppen, ähnlich wie Stone Temple Pilots oder Linkin Park ja oder Nirvana, wo der Sänger tatsächlich verstorben ist. Und man muss sagen, er hat wahrscheinlich den Ruhm, ja, er ist auf seine Weise mit dem Ruhm umgegangen, hat natürlich den Rock'n'Roll geliebt, aber alles in allem, ja, sollte nicht so sein. Und man kann heute ihn in die große Galerie derjenigen einreihen, die eigentlich viel zu früh gegangen sind, die noch ein bisschen was machen konnten. Aber wer Lane Staley nicht mehr hören kann, der kann aber dennoch Jerry Cantrell von Alice in Chains hören, und zwar auf dem Soundtrack von John Wick, dieser völlig abgefahren Thriller-Reihe um einen Killer, um eine Gesellschaft von Auftragskillern, die so ihre eigenen Regeln haben, die sehr an Matrix erinnert, gut, weil ja auch eine ganze Reihe von den Matrix-Leuten vor und hinter der Kamera mitmachen, wo es in absehbarer Zeit auch den vierten Teil geben soll. Natürlich, wie alles jetzt, Corona verschoben. Nichtsdestotrotz, Alice in Chains auf jeden Fall eine gute Antwort. Und Jerry Cantrell von Alice in Chains auf dem Soundtrack von John Wick zu hören. Auch leider tot ist der folgende Künstler, und zwar ist das Keith Flint von The Prodigy.

Ja, Prodigy, große Nummer in den 90er Jahren, definitiv, aber heute auch noch immer der schlagende Beweis dafür mit ihren Nummern, dass man Härte und Techno verbinden kann, was man erst überhaupt nicht dachte, dass man das auf die Bühne bringen kann. Aber so viel Energie, wie The Prodigy auf die Bühne gebracht haben, ja, da muss man lange suchen. Da können sich auch ausgewiesene Rocker noch ein Stück von abschneiden. Und hier sind sie mit Invaders Must Die, die Eindringlinge müssen sterben.

Prodigy, Invaders Must Die, die Eindringlinge müssen sterben. Hier heute eine Stunde lang Solo-Nummer und zwar schöne Musik von gestern und danach aus der Sicht von mir, Michael Steinkamp, eine Hälfte von Sinn und Schwafel neben Thorsten Peistrup und wir machen jetzt mal einen kleinen Battle und zwar vorher hätte ich den Herrn Peistrup auch auffordern oder ich habe ihn besser gesagt schon aufgefordert, auch mal eine Stunde zu machen mit seinen Hits und jeder von euch kann sich das anhören und mal entscheiden, wer der Bessere ist oder was einem besser gefällt. Hier geht's auf jeden Fall weiter mit einem Song, der sehr viele Leute, das gebe ich ja zu, ordentlich genervt hat. Und zwar, weil er für einen Handyanbieter geworben hat. Ja, das ist ja heute die große Sache nach dem ja unrühmlichen Ende des Musikfernsehens beziehungsweise dem Abwandern des Musikfernsehens auf die Internetplattformen wie YouTube, ist natürlich die Frage, wie können die Bands Geld verdienen, also durch Airplay auf Musiksendern, jedenfalls nicht mehr so häufig. Und da haben sich doch diese und jene Mobilfunkanbieter als sehr gut erwiesen, wie anno dazu mal schon ein gewisser Jeanshersteller. Und zwar, weil die Lieder für ihre Werbung kaufen. Und dieses hier, das hat es zu einiger Berühmtheit gebracht. Und das kommt von der australischen Band Empire of the Sun. Und es erinnert mich ein bisschen an die DDR, beziehungsweise deren Ende. Die singen halt, wir sind das Volk, we are the people. Los geht es.

Ja, Empire of the Sun, We Are the People, hier bei OS Radio 104,8 in der Solostunde von Sinn und Schwafel. Schöne Musik von gestern und danach heißt heute das Motto. Und ja, die habe ich mir ausgesucht, Michael Steinkamp. Und wenn wir von schöner Musik reden, wir hatten vorhin schon einmal She Passed Away und es scheint ja immer mal wieder so ein ja so aufzuflackern, dass man Musik der 80er nachmacht. Das zum Beispiel zur Zeit The Weeknd, der hat für sich persönlich irgendwie gedacht, ja, ich tue mal so, als wenn 1982 wäre und mache mit Blinding Lights einen Song, der auch auf den Soundtrack von Flashdance gepasst hätte. Den hören wir jetzt aber nicht. Wir hören jetzt die White Lies. Und die haben mit To Lose My Life eine schöne Sache hingelegt. So ein bisschen mit Keyboards à la Killing Joke und dergleichen. Und damit hatten sie mich eigentlich sofort. Das muss ich ganz klar sagen. Hier kommen sie. Die White Lies.

Ja, schließlich noch ein klarer Wechsel hier bei der Solostunde von Sinn und Schwafel mit schöner Musik von gestern und danach. Nachdem wir jetzt so ein bisschen hier auf die unterkühlte, auf die, ja, ein bisschen wavige Schiene gekommen waren, müssen wir mal wieder Temperatur umschalten. Die Sommer werden ja auch danach, die werden nämlich heiß und staubig. Und was passt da besser als Stoner Rock? Und eine der schönsten Stoner Rock Nummern finde ich persönlich, unter Mitwirkung von Josh Homme, der später die Queens of the Stone Age gründen sollte, ist natürlich der Demon Cleaner von Caius. Und hier kommt der.

So, hier zurück nach dem Demon Cleaner bei Sinn und Schwafel der Solostunde. Schönes von gestern und danach, wie ich es immer persönlich nenne, hier bei Sinn und Schwafel, Michael Steinkamp am Mikrofon. Und ich nutze die Gelegenheit mal, um ein etwas längeres Stück einer Band zu spielen, die ich persönlich sehr verehre. Und zwar sind das Faith No More. Okay, da bin ich vielleicht nicht so ganz allein. Sie konnten vor ein paar Jahren wieder zusammenkommen, haben auch ein paar Shows gespielt. Hoffentlich können sie das in Zukunft auch wieder tun. Das muss man jetzt einfach mal abwarten. Aber Faith No More hat 1989, ja, also wenn man so will, schon vor über 30 Jahren ein Album namens The Real Thing veröffentlicht. Und ja, das Titelstück The Real Thing, das zeigt so ein bisschen, was diese Band eigentlich drauf hat. Also allen voran natürlich Mike Patton, der mit diesem Durchbruch, mit diesem Album, besser gesagt, Faith No More zum Durchbruch verholfen hat, der wirklich eine super Wahl für diese Band war und auch in der Zusammensetzung, wo sie wirklich die legendären Aufnahmen zu Angel Dust und The Real Thing gemacht haben, Anfang der 90er Jahre. Das ist ein schönes Stück Musik. Hier kommt auf jeden Fall Faith No More, The Real Thing. Ich sag vor allem auch schon mal Tschüss, denn damit neigt sich diese Solostunde von Sinn und Schwafel auch dem Ende. Ja, und Michael Steinkamp hat hier eine Stunde lang seine Lieblingsmusik gespielt. Wir hören uns demnächst mit Sicherheit wieder hier auf OS Radio 104,8. Bis dahin sage ich, Leute, alles Gute, bleibt gesund, was man sich so wünscht, und bleibt tapfer. Und hier sind zum Schluss noch Faith No More mit The Real Thing. Ja, liebe Leute, das war's. Das war eine Stunde Wiederholung von Sinn und Schwafel. Thorsten Peistrup und Michael Steinkamp hatten die Sendeverantwortung und sagen Tschüss, bis zum nächsten Monat.

Gruppe Violist.

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1: Ich bin Dirk Zeitler. Die Experten der Rentenkommission schlagen vor, dass wir zukünftig einen Teil unserer Rente am Aktienmarkt finanzieren, mit Unterstützung der Arbeitgeber. Doch deren Verbände stellen sich quer. Auch vom geplanten Ende der Minijobs halten sie wenig.
2: Minijobs, die soll es bald nur noch für Schüler und Studierende geben. So zumindest der Plan der Rentenexperten. Und Millionen, die im Moment sozialversicherungsfrei arbeiten, die sind ziemlich verunsichert. An den Minijobs festhalten will auf jeden Fall der Arbeitgeberpräsident. Es geht wie so oft ums Geld und deshalb sieht er auch die Kapitalmarktrente kritisch. Die, sagt er, sei zwar im Prinzip sinnvoll, aber für die Unternehmer, die die Hälfte schultern sollen, schlicht zu teuer. Claudia Wächter, Nachrichtenredaktion.
1: Die USA lockern Sanktionen für iranisches Öl, US-Verbote für Produktion, Lieferung und Verkauf von Rohöl aus dem Iran oder Produkte, die etwas damit zu tun haben, sind bis Ende August ausgesetzt. Nach Aussagen der USA ist das ein Teil der getroffenen Vereinbarung mit dem Iran, mit dem der Krieg in der Region beendet und die Straße von Hormuz wieder geöffnet werden soll. Unter anderem als Folge des Iran-Kriegs erwartet der Bundesverband der deutschen Industrie für Deutschland im laufenden Jahr nur noch ein Wachstum von 0,4%. Zu Jahresbeginn war der BDI noch von einem Wachstum von 1% für 2026 ausgegangen.
3: Der Verband hat zwar schon die jüngste Einigung auf ein Rahmenabkommen zwischen den USA und dem Iran berücksichtigt, trotzdem sind die Folgen des Kriegs wohl noch länger zu spüren. Der BDI geht davon aus, dass der Druck auf die deutsche Wirtschaft hoch bleibt und hofft nun auf die Bundesregierung. Ein beherztes Reformpaket der Koalition könnte die Stimmung im Land positiv beeinflussen und für Impulse sorgen. Aktuell investieren viele Unternehmen aber lieber im Ausland. Dadurch kommt es zu Insolvenzen und Arbeitsplätze gehen verloren. Und bei einem geringeren Wachstum dürfte das so weitergehen. Thomas Brock, Berlin.
1: Zum Sport. Ausnahmekönner Lionel Messi hat Argentinien vorzeitig in die K.O.-Runde geschossen und Miroslav Klose als WM-Rekordtorschützen abgelöst. Messi trumpfte wieder groß auf und war mit einem Doppelpack beim 2:0 im zweiten Gruppenspiel gegen Österreich erneut umjubelter Matchwinner des Weltmeisters.
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1: Ich bin Dirk Zeitler. Nach neuen produktiven Gesprächen mit dem Iran setzen die USA Teile ihrer Sanktionen gegen den Iran vorübergehend aus. Die Maßnahme könnte dem Iran Milliarden einbringen und die Energiemärkte beruhigen.
2: Die gelockerten Sanktionen betreffen vor allem den Verkauf und Export von iranischem Öl. Die USA wollen damit vor allem die Energiemärkte beruhigen. Die jüngsten Verhandlungen mit dem Iran werden als produktiv beschrieben. Teheran habe freie Schifffahrt durch die Straße von Hormuz versprochen und gewähre auch Inspekteuren der Internationalen Atomenergiebehörde Zugang, hieß es. Dem Iran werden bei weiteren Zugeständnissen weitere wirtschaftliche Vorteile versprochen. Die Verhandlungen in der Schweiz dauern an. Aus den USA, Tina Eck.
1: Die Experten der Rentenkommission schlagen vor, dass wir zukünftig einen Teil unserer Rente am Aktienmarkt finanzieren, mit Unterstützung der Arbeitgeber. Doch deren Verbände stellen sich quer. Auch vom geplanten Ende der Minijobs halten sie wenig.
3: Minijobs, die soll es bald nur noch für Schüler und Studierende geben. So zumindest der Plan der Rentenexperten. Und Millionen, die im Moment sozialversicherungsfrei arbeiten, die sind ziemlich verunsichert. An den Minijobs festhalten will auf jeden Fall der Arbeitgeberpräsident. Es geht wie so oft ums Geld und deshalb sieht er auch die Kapitalmarktrente kritisch. Die, sagt er, sei zwar im Prinzip sinnvoll, aber für die Unternehmer, die Hälfte schultern sollen, schlicht zu teuer. Claudia Wächter, Nachrichtenredaktion.
1: Bei einem Schusswaffenvorfall im kanadischen Montreal sind 3 Menschen getötet worden. Dabei handele es sich um einen Polizisten, einen Bürger und einen Angreifer, sagte ein Polizist. Der Beamte sprach von einem Albtraum, dessen Hintergründe noch offen seien. Er erwarte neue Erkenntnisse in den kommenden Stunden. Zum Sport. Ausnahmekönner Lionel Messi hat Argentinien bei der Fußball-WM vorzeitig in die K.O.-Runde geschossen und Miroslav Klose als WM-Rekordtorschützen abgelöst. Messi trumpfte wieder groß auf und war mit einem Doppelpack beim 2:0 im zweiten Gruppenspiel gegen Österreich erneut umjubelter Matchwinner des Weltmeisters.
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1: Ich bin Dirk Zeitler. Nach neuen produktiven Gesprächen mit dem Iran setzen die USA Teile ihrer Sanktionen gegen den Iran vorübergehend aus. Die Maßnahme könnte dem Iran Milliarden einbringen und die Energiemärkte beruhigen.
2: Die gelockerten Sanktionen betreffen vor allem den Verkauf und Export von iranischem Öl. Die USA wollen damit vor allem die Energiemärkte beruhigen. Die jüngsten Verhandlungen mit dem Iran werden als produktiv beschrieben. Teheran habe freie Schifffahrt durch die Straße von Hormuz versprochen und gewähre auch Inspekteuren der Internationalen Atomenergiebehörde Zugang, hieß es. Dem Iran werden bei weiteren Zugeständnissen weitere wirtschaftliche Vorteile versprochen. Die Verhandlungen in der Schweiz dauern an. Aus den USA, Tina Eck.
1: Die Experten der Rentenkommission schlagen vor, dass wir zukünftig einen Teil unserer Rente am Aktienmarkt finanzieren, mit Unterstützung der Arbeitgeber. Doch deren Verbände stellen sich quer. Auch vom geplanten Ende der Minijobs halten sie wenig.
3: Minijobs, die soll es bald nur noch für Schüler und Studierende geben. So zumindest der Plan der Rentenexperten. Und Millionen, die im Moment sozialversicherungsfrei arbeiten, die sind ziemlich verunsichert. An den Minijobs festhalten will auf jeden Fall der Arbeitgeberpräsident. Es geht wie so oft ums Geld und deshalb sieht er auch die Kapitalmarktrente kritisch. Die, sagt er, sei zwar im Prinzip sinnvoll, aber für die Unternehmer, die Hälfte schultern sollen, schlicht zu teuer. Claudia Wächter, Nachrichtenredaktion.
1: Bei einem Schusswaffenvorfall im kanadischen Montreal sind 3 Menschen getötet worden. Dabei handele es sich um einen Polizisten, einen Bürger und einen Angreifer, sagte ein Polizist. Der Beamte sprach von einem Albtraum, dessen Hintergründe noch offen seien. Er erwarte neue Erkenntnisse in den kommenden Stunden. Zum Sport. Ausnahmekönner Lionel Messi hat Argentinien bei der Fußball-WM vorzeitig in die K.O.-Runde geschossen und Miroslav Klose als WM-Rekordtorschützen abgelöst. Messi trumpfte wieder groß auf und war mit einem Doppelpack beim 2:0 im zweiten Gruppenspiel gegen Österreich erneut umjubelter Matchwinner des Weltmeisters.
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1: Ich bin Dirk Zeitler. Nach neuen produktiven Gesprächen mit dem Iran setzen die USA Teile ihrer Sanktionen gegen den Iran vorübergehend aus. Die Maßnahme könnte dem Iran Milliarden einbringen und die Energiemärkte beruhigen.
2: Die gelockerten Sanktionen betreffen vor allem den Verkauf und Export von iranischem Öl. Die USA wollen damit vor allem die Energiemärkte beruhigen. Die jüngsten Verhandlungen mit dem Iran werden als produktiv beschrieben. Teheran habe freie Schifffahrt durch die Straße von Hormuz versprochen und gewähre auch Inspekteuren der internationalen Atomenergiebehörde Zugang, hieß es. Dem Iran werden bei weiteren Zugeständnissen weitere wirtschaftliche Vorteile versprochen. Die Verhandlungen in der Schweiz dauern an. Aus den USA, Tina Eck.
1: Unter anderem als Folge des Iran-Kriegs erwartet der Bundesverband der deutschen Industrie für Deutschland im laufenden Jahr nur noch ein Wachstum von 0,4%. Das Wachstum in Deutschland gehe vorrangig auf staatliche Investitionen zurück, sagte Hauptgeschäftsführerin Tanja Gönner. Die bremsenden Effekte des Iran-Kriegs wirkten trotz der Einigung zwischen dem Iran und den USA empfindlich nach. Wegen eines Brandes auf einem Passagierschiff an der Moselschleuse in St. Aldegund ist die Feuerwehr im Einsatz. An Bord des Schiffes befinden sich den Angaben nach 237 Passagiere. Nach ersten Erkenntnissen brach das Feuer im Technikraum aus. Verletzt wurde demnach zunächst niemand. Zum Sport. Ausnahmekönner Lionel Messi hat Argentinien vorzeitig in die K.O.-Runde geschossen und Miroslav Klose als WM-Rekordtorschützen abgelöst. Zwei Tage vor seinem 39. Geburtstag war Messi mit einem Doppelpack beim 2:0 im zweiten Gruppenspiel gegen Österreich erneut umjubelter Matchwinner des Weltmeisters.
3: Argentiniens Fans im Stadion von Dallas waren außer sich, als Messi in der Nachspielzeit mit seinem zweiten Treffer das Spiel entschied. Österreich bekam den Superstar des Weltmeisters nie richtig in den Griff, der nach 9 Minuten schon einen Foulelfmeter verschossen hatte. Aber in Minute 39 schlug er dann das erste Mal zu und überholte damit schon Miro Klose. Der hat übrigens dem neuen Rekordtorschützen sofort gratuliert. Lionel Messi ist für mich der beste Fußballer aller Zeiten. Glückwunsch, Champion, so unser 2014er Weltmeister. Thomas Thonfeld, Sportredaktion.
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1: Ich bin Dirk Zeitler. Nach neuen produktiven Gesprächen mit dem Iran setzen die USA Teile ihrer Sanktionen gegen den Iran vorübergehend aus. Die Maßnahme könnte dem Iran Milliarden einbringen und die Energiemärkte beruhigen.
2: Die gelockerten Sanktionen betreffen vor allem den Verkauf und Export von iranischem Öl. Die USA wollen damit vor allem die Energiemärkte beruhigen. Die jüngsten Verhandlungen mit dem Iran werden als produktiv beschrieben. Teheran habe freie Schifffahrt durch die Straße von Hormuz versprochen und gewähre auch Inspekteuren der internationalen Atomenergiebehörde Zugang, hieß es. Dem Iran werden bei weiteren Zugeständnissen weitere wirtschaftliche Vorteile versprochen. Die Verhandlungen in der Schweiz dauern an. Aus den USA, Tina Eck.
1: Unter anderem als Folge des Iran-Kriegs erwartet der Bundesverband der deutschen Industrie für Deutschland im laufenden Jahr nur noch ein Wachstum von 0,4%. Das Wachstum in Deutschland gehe vorrangig auf staatliche Investitionen zurück, sagte Hauptgeschäftsführerin Tanja Gönner. Die bremsenden Effekte des Iran-Kriegs wirkten trotz der Einigung zwischen dem Iran und den USA empfindlich nach. Wegen eines Brandes auf einem Passagierschiff an der Moselschleuse in St. Aldegund ist die Feuerwehr im Einsatz. An Bord des Schiffes befinden sich den Angaben nach 237 Passagiere. Nach ersten Erkenntnissen brach das Feuer im Technikraum aus. Verletzt wurde demnach zunächst niemand. Zum Sport. Ausnahmekönner Lionel Messi hat Argentinien vorzeitig in die K.O.-Runde geschossen und Miroslav Klose als WM-Rekordtorschützen abgelöst. Zwei Tage vor seinem 39. Geburtstag war Messi mit einem Doppelpack beim 2:0 im zweiten Gruppenspiel gegen Österreich erneut umjubelter Matchwinner des Weltmeisters.
3: Argentiniens Fans im Stadion von Dallas waren außer sich, als Messi in der Nachspielzeit mit seinem zweiten Treffer das Spiel entschied. Österreich bekam den Superstar des Weltmeisters nie richtig in den Griff, der nach 9 Minuten schon einen Foulelfmeter verschossen hatte. Aber in Minute 39 schlug er dann das erste Mal zu und überholte damit schon.